0: wünschen allen unterwegs gute Fahrt.
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2: Guten Morgen. Ich weiß ja nicht, ob man sich zu dieser Uhrzeit so wirklich lebendig fühlen kann. Kamera tut's aber auf jeden Fall. Hier ist für euch Feel Alive.

0: Das ist eure Nacht mit Jennifer Lopez, If You Had My Love. Hallo zusammen, guten Morgen. Atze Schröder, ne? Der hat ja schon eine große Fanbase, das weiß er auch. Aber manchmal ist selbst er überrascht, wie viele Reaktionen er auf seine Späße bekommt.
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3: Ja, nee, ist klar.
4: Leute, Leute, Leute, ey, was eine Aktion letzten Freitag. Ich hatte bei Instagram und Facebook ein kleines Reel gepostet mit dem Thema, hier sterben Erben, das letzte Hemd hat keine Taschen und wer mit Schulden stirbt, hat Plus gemacht und so weiter. Ey, eine Welle darauf, 1,5 Millionen Views, hunderte Kommentare, fast alle lustig. Hier, mein Freund Johann Buchholz aus Emmen hat mir mal gesagt, in Ostfriesland heißt das beim Erben, wenn sich's ausgeht bis zum End, ist das beste Testament. Fand ich immer schon gut, solche Sprüche dazu. Aber die Kommentare auf meiner Seite, die hatten es aber in sich, ey. Pass auf, hier, einer, der mit am meisten dabei war, dein letztes Auto ist immer ein Kombi. Das fand ich richtig gut. Oder hier, Nick Draxel aus Stuttgart schrieb, der letzte Scheck soll platzen. Fand ich saugut. Die besten Trauergäste sind Gläubiger, ist so. Oder wie meine Oma gesagt hat, es gibt nichts Traurigeres, als mit dem vollen Konto zu sterben. Ja, und Leute, es ist doch so. Denkt dran. Wir sind alle nur Gast auf Erden. Das Leben ist zu kurz für ein langes Gesicht. Ja, und letzte Woche schon gesagt, im Himmel gibt's kein Bier, drum trinken wir es hier.
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0: Das Wetter.
1: 15 bis 11 Grad, so sieht es im Moment temperaturmäßig aus bei unserem Land. Dazu nur wenige Wolken unterwegs. Tagsüber heute dann aber bis 27 Grad und da dann eine dicke Wolkendecke, die auch ab und an Regen bringt. Der Freitag, der wird dann aber wieder schöner. Einiges an Sonne dabei, dazu meist trocken bis 26 Grad.
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2: Zurzeit liegen uns keine Meldungen vor. Wir wünschen allen unterwegs gute Fahrt.
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1: Die Zeit in der Uni, der letzte Urlaub mit den Freunden, der letzte Trip ans Meer mit dem Partner, die Grillparty mit den Nachbarn. Wir alle haben so Erinnerungen, an die wir gerne zurückdenken, ne? Und Juli haben genau diesen Erinnerungen einen Song gewidmet. Hier ist Geile Zeit.

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0: Gibt's jetzt nach dem Aus für Deutschland eigentlich noch wen, der die restlichen Spiele tippt? Ich habe ja gar keine Motivation mehr. Werde ich halt Letzter.
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0: Wobei, vielleicht lasse ich einfach die KI für mich tippen. Das machen ja immer mehr Leute, der Kollege Stefan Rejek, über das Tippen mit KI.
2: Am Institut für Künstliche Intelligenz der Ludwig-Maximilians-Universität in München. Boah, was ein Name, ey. Jedenfalls wird da gerade getestet, wie gut eine KI Fußballspiele tippen kann. Ja, und die wollen natürlich wissen, kann die KI vielleicht sogar mithalten mit diesen Kicktipp-Göttern, die jeder von uns kennt und jeder hasst, ja? Diese Leute, die still und heimlich mit dem Namen Schoki-Hasi-3000 die Büro-Kicktipp-Tabelle anführen. Naja, jedenfalls, um zu schauen, wie die KI bei sowas performt, sind jetzt in diesem Testprojekt alle möglichen KIs in einer Tipprunde. Ja, richtig gehört, wie so ein digitaler Stammtisch mit den Allstars in Sachen KI. ChatGPT, Gemini, Grok, DeepSea, Cloud Opus, Cloud Fable, Mistralarge, QN. Ja, und am Ende des Tages wird eben geschaut, welche KI beim Tippen am besten abgeschnitten hat. Ist ja eine interessante Frage, aber noch viel wichtiger ist ja eigentlich, geben sich die KIs da eigentlich auch so mega lustige Tipprundennamen wie Biernot United oder FC Fehlprognose? Und noch was, wenn jetzt die KI für mich tippt und ich nichts mehr machen muss, was mache ich dann mit all meiner freien Zeit? Ich weiß, ich mache eine Tipprunde auf, in der wir tippen, welche KI am besten tippt. Ja, muss ich nur eben ChatGPT fragen, auf welche KI ich setzen soll. In dem Sinne, schöne Wärme euch noch, euer Schoki-Hasi 3000.
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1: Ich bin Katrin Müller. Die Spitzen von Union und SPD haben sich im Koalitionsausschuss auf eine Reihe von Reformen verständigt. Das erfuhr die DPR nach 7,5 Stunden Beratungen am späten Abend aus Koalitionskreisen. Über die Inhalte wollen die Vorsitzenden von Union und SPD am Vormittag auf einer Pressekonferenz informieren. Auf einige Punkte des Reformpakets hatte sich die Koalition auch schon vor dem Treffen geeinigt.
2: Ja, was das Thema Rente angeht, ist das weitgehend abgehakt. Die Vorschläge der Rentenkommission sollen umgesetzt werden. Punkt. Und die Chancen, dass das mit den Stimmen von Union und SPD durch den Bundestag geht, die stehen ganz gut. Na und bei der Gesundheitsreform, da ist halt ein radikaler Sparkurs angesagt. Egal ob bei Kliniken, Arztpraxen, Patienten oder Medikamenten. Ziel ist, das Spargesetz so schnell wie möglich durch den Bundestag zu bringen. Tanja Wagner, Nachrichtenredaktion.
1: Die USA und der Iran haben nach Darstellung der Vermittlerstaaten Katar und Pakistan in indirekten Gesprächen Fortschritte erzielt. Bei Fragen im Zusammenhang mit dem vor 2 Wochen vereinbarten Rahmenabkommen zur Beendigung des Irankriegs seien positive Fortschritte erzielt worden, hieß es von katarischer Seite. Demnach wurde vereinbart, die Gespräche fortzusetzen. Ökostrom ist in Deutschland weiter auf dem Vormarsch. Im ersten Halbjahr 2026 hatte klimaneutral erzeugter Strom mit 58% einen so großen Anteil am Stromverbrauch wie noch nie in diesem Zeitraum. Das geht aus Hochrechnungen von Forschern und des Branchenverbands hervor.
3: Vor allem die Stromerzeugung aus Wind und Sonne hat im ersten Halbjahr kräftig zugelegt. Das lag vor allem wohl daran, dass einfach mehr Wind wehte als im ersten Halbjahr 2025. Und es regnete weniger. Das begünstigte die Stromerzeugung aus Sonnenenergie neben dem stetigen Ausbau von Photovoltaikanlagen. Bis zum Jahr 2030 soll in Deutschland 80% des Bruttostromverbrauchs aus erneuerbaren Energien stammen. Onni Tochau, Berlin.
1: Zum Fußball. Bei der WM hat Belgien ein fulminantes Comeback hingelegt und den nächsten Tiefschlag abgewendet. Das Team gewann sein 16. Finale gegen Senegal nach 2 Tore Rückstand noch mit 3:2 nach Verlängerung. Zuvor hatte England gegen die Demokratische Republik Kongo nach einem frühen Rückstand mit 2:1 gewonnen und trifft im Achtelfinale auf Co-Gastgeber Mexiko.
4: Das Wetter.
5: In der Nacht zum Donnerstag gibt's nur wenig Wolken und es bleibt trocken. Die Werte gehen runter auf 15 bis 11 Grad. Am Tag zieht sich's dann zu und es kann auch kurze Schauer oder Gewitter geben bei maximal 27 Grad.
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6: Zurzeit liegen uns keine Meldungen vor. Wir wünschen allen unterwegs gute Fahrt.
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5: Hallo zusammen, eine schöne Nacht mit uns. Haltet durch, wir sind bei euch. Johanna Tänzer hier. Das sind Roxette mit Fading Like a Flower.

0: Farben und Justin Jesso, As Far As Feelings Go. Hallo, guten Morgen zusammen. Hey, es geht so langsam in Richtung Sommerferien und weil nicht alle 6 Wochen lang unterwegs sind, logischerweise, müssen wir gucken, dass wir hier eine gute Zeit verbringen. Deswegen stellen wir euch in dieser Woche ganz besonders schöne und tolle, außergewöhnliche Seen hier in NRW bei uns vor. Claudia Löhr, die war diesmal am Otto-Meigler-See.
1: Ich stehe hier an einem wunderschönen, wirklich sehr, sehr breiten Sandstrand. Ich ziehe mal die Schuhe aus. Es ist Mallorca-Feeling hier. Ein paar Kinder touren hier schon herum. Das ist die große Attraktion, die Wasserrutsche, ganz neu in diesem Jahr.
2: Ja, die ist richtig cool, die Rutsche. Man kann so mit den Knien und dann Saltos machen und alles.
3: Ich finde auch noch hier schön, dass es hier einen Spielplatz für kleine Kinder gibt, dass man hier auch was zu essen kaufen kann, falls man Hunger hat.
1: Das hier sieht auf jeden Fall sehr nobel aus, der Beach Club am Otto-Meigler-See. Sehr gepflegt hier unter Palmen. Das ist echt Karibik-Feeling. Hier unten am Wasser stehen direkt die Liegen, also kannst quasi deinen Drink genießen und die Füße dabei ins Wasser halten. Wunderschön, da gehe ich mal an die Bar. Was gibt's denn hier alles Tolles? Das sieht ja fantastisch aus.
4: Also wir haben von Getränken, Aperitifs, Longdrinks oder auch die nicht-alkoholischen. Wir haben Eis, wir haben Kaffee, eigentlich alles, was das Herz begehrt.
1: Und hier abends, ich glaube, nach Feierabend wird hier auch ganz gerne mal gechillt.
4: Genau, einmal im Monat machen wir eine After-Work-Party, das ist immer der Donnerstag. Da haben wir dann auch den Geigenspieler da, haben gute Musik. Und die Leute haben einfach nur gute Laune.
1: Also ihr habt es gehört, hier viele kommen auch nach Feierabend hier hin und genießen den Sonnenuntergang bei einem leckeren Getränk. Insgesamt fühlt sich das hier wirklich alles 100% nach Urlaub an. Ein wunderschöner Ort. Erwachsene zahlen 6,50 Euro fürs Tagesticket. Kinder bis 13 3,50 Euro. Am Eingang bekommt ihr einen Wertebon, den könnt ihr am Beachclub hier einlösen. Also auch eine Win-Win-Situation. Tickets könnte man auch online kaufen. Ne? Am Wochenende erspart ihr euch dann die Warteschlange.

0: Das Wetter.
1: In der Nacht sind nur wenig Wolken unterwegs und es bleibt auch trocken. Temperaturen, die sinken auf 15 bis 11 Grad. Tagsüber wird es dann ja sehr bewölkt, es zieht sich zu und es sind kurze Schauer oder auch Gewitter möglich. Die Höchstwerte liegen bei maximal 27 Grad.
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2: Zurzeit liegen uns keine Meldungen vor. Wir wünschen allen unterwegs gute Fahrt.
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1: Hallo, hallo. Einen schönen frühen Donnerstagmorgen wünsche ich euch. Ich bin Johanna Tänzer und das ist Jerry Halliwell. It's raining men. Ja, dann lass mal losregnen.

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1: Harry Styles, American Girls.
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Leute, es gibt was Neues von Katy Perry. Watch It Burn heißt die neue Single. Und das Krasse ist, die erinnert mich irgendwie voll an die Katy Perry von 2010. So ein bisschen nostalgisch. Also hier, so Hits wie diese hier, meine ich. Yeah.

0: Ja, denkt da mal dran, wenn ihr gleich Watch It Burn hört. Also ich finde, irgendwie hat das so einen 2010er Vibe. Watch It Burn ist übrigens eine Twin-Single. Das heißt, dieser Song, der knüpft thematisch an die letzte Single, an Band-Aids an. Da ging es ja noch so um den Herzschmerz einer zerbrechenden Beziehung. Und in Watch It Burn hat sich Katy Perry davon gelöst und sich stattdessen für die Liebe am Leben und an sich selbst entschieden.
1: I wrote two songs, Band-Aids and Watch It Burn. And I was terrified of putting Watch It Burn out. I was a little scared of putting Band-Aids out because they're so honest and they really tell a lot about my story. And I was like, I'm never putting this out. And cut to now, I'm putting it out.
0: Also sie hat zwei Songs geschrieben, Band-Aids und Watch It Burn. Und sie dachte, sie würde die Songs nie veröffentlichen, weil die halt so viel von ihr preisgeben. Umso glücklicher sind wir natürlich, dass sie es dann doch gemacht hat. Und den neuen, den spielen wir jetzt. Das ist Watch It Burn. Katy Perry, ganz neu bei uns.
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1: Ich bin Katrin Müller. Die Spitzen von Union und SPD haben sich im Koalitionsausschuss auf eine Reihe von Reformen verständigt. Das erfuhr die DPA nach 7,5 Stunden Beratungen am späten Abend aus Koalitionskreisen. Über die Inhalte wollen die Vorsitzenden von Union und SPD am Vormittag auf einer Pressekonferenz informieren. Auf einige Punkte des Reformpakets hatte sich die Koalition auch schon vor dem Treffen geeinigt.
2: Ja, was das Thema Rente angeht, ist das weitgehend abgehakt. Die Vorschläge der Rentenkommission sollen umgesetzt werden. Punkt. Und die Chancen, dass das mit den Stimmen von Union und SPD durch den Bundestag geht, die stehen ganz gut. Na und bei der Gesundheitsreform, da ist halt ein radikaler Sparkurs angesagt. Egal ob bei Kliniken, Arztpraxen, Patienten oder Medikamenten. Ziel ist, das Spargesetz so schnell wie möglich durch den Bundestag zu bringen. Tanja Wagner, Nachrichtenredaktion.
1: Die USA und der Iran haben nach Darstellung der Vermittlerstaaten Katar und Pakistan in indirekten Gesprächen Fortschritte erzielt. Bei Fragen im Zusammenhang mit dem vor 2 Wochen vereinbarten Rahmenabkommen zur Beendigung des Irankriegs seien positive Fortschritte erzielt worden, hieß es von katarischer Seite. Demnach wurde vereinbart, die Gespräche fortzusetzen. Ökostrom ist in Deutschland weiter auf dem Vormarsch. Im ersten Halbjahr 2026 hatte klimaneutral erzeugter Strom mit 58% einen so großen Anteil am Stromverbrauch wie noch nie in diesem Zeitraum. Das geht aus Hochrechnungen von Forschern und des Branchenverbands hervor.
3: Vor allem die Stromerzeugung aus Wind und Sonne hat im ersten Halbjahr kräftig zugelegt. Das lag vor allem wohl daran, dass einfach mehr Wind wehte als im ersten Halbjahr 2025. Und es regnete weniger. Das begünstigte die Stromerzeugung aus Sonnenenergie neben dem stetigen Ausbau von Photovoltaikanlagen. Bis zum Jahr 2030 soll in Deutschland 80% des Bruttostromverbrauchs aus erneuerbaren Energien stammen. Onni Tochau, Berlin.
1: Zum Fußball. Bei der WM hat Belgien ein fulminantes Comeback hingelegt und den nächsten Tiefschlag abgewendet. Das Team gewann sein 16. Finale gegen Senegal nach 2 Tore Rückstand noch mit 3:2 nach Verlängerung. Zuvor hatte England gegen die Demokratische Republik Kongo nach einem frühen Rückstand mit 2:1 gewonnen und trifft im Achtelfinale auf Co-Gastgeber Mexiko.
4: Das Wetter.
5: In der Nacht ist es locker bewölkt und trocken. Die Temperaturen gehen runter auf 15 bis 11 Grad. Am Tag selbst ziehen dann ein paar mehr Wolken auf und im Tagesverlauf kann es auch kurze Schauer und Gewitter geben. Und die Temperaturen, die gehen auf bis zu 27 Grad hoch.
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6: Zurzeit liegen uns keine Meldungen vor. Wir wünschen allen unterwegs gute Fahrt.
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5: Hallo zusammen. Johanna Tänzer ist hier. Wünsche euch eine ganz angenehme und ruhige Nacht. Und wir machen das hier auch alles ganz entspannt zusammen, okay? Das ist Alex Warren mit Ordinary.

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0: Kelly, Rakim, Wonders.
1: Das Wetter.
2: In der Nacht zum Donnerstag gibt's nur wenig Wolken und es bleibt trocken. Die Werte gehen runter auf 15 bis 11 Grad. Am Tag zieht sich's dann zu und es kann auch kurze Schauer oder Gewitter geben bei maximal 27 Grad.
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3: Zurzeit liegen uns keine Meldungen vor. Wir wünschen allen unterwegs gute Fahrt.
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2: Hallo, hallo. Guten Morgen zusammen. Ich bin Johanna Tänzer. Wer seid denn ihr? Willkommen. Leute, es gibt einen neuen Minions-Film in den Kinos. Minions in Monsters. Und den stellen wir euch gleich vor.

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0: Sie sind endlich wieder da.
1: Gibt es einen Namen, um euch alle anzusprechen?
2: Minions.
0: Ja, sie sind zurück. Die Minions sind im Kino. Die kleinen Viecher, die wie eine gelbe Kapsel aussehen und meistens blaue Latzhosen tragen und sehr lustigen Quatsch sprechen, die sind wieder da. Und du hast sie schon gesehen, Filmexperte Jörg Albrecht, ne?
3: Ja, 7. Auftritt der Chaos-Truppe im mittlerweile 3. eigenen Film mit dem Titel Minions and Monsters. Und die Fans der Minions, die scheinen ganz heiß darauf zu sein. Denn, und das gab's noch nie, allein mit den Previews am Wochenende und 150.000 verkauften Tickets haben die Minions die Nummer 1 der deutschen Kinocharts erobert.
2: Macarino, Papa!
1: Wunderbar, wunderbar!
0: Hör ich das richtig? Spielt in dem neuen Minions-Film vielleicht auch Christoph Waltz mit?
3: Deine Lauscher funktionieren. Christoph Waltz spielt einen Regisseur, der im Hollywood der 1920er Jahre auf die Minions trifft und mit ihnen Großes vorhat.
1: Also, Minions, mein Name ist Max. Ich möchte mit euch arbeiten. Wir sollten Filme drehen.
2: Filme?
3: Nicht irgendein Film, sondern natürlich ein Horrorstreifen. Klar, dass der Plan nicht so aufgeht, wie sich Max das gedacht hat. Was aber komplett aufgeht, das ist dieser Film, der vollgestopft ist mit Filmzitaten der frühen Hollywood-Ära. Und so haben die Erwachsenen diesmal mindestens genauso viel Spaß an den Minions wie die Kids. Ich würde mich sogar dazu hinreißen lassen, dass Minions and Monsters der bislang beste Film der Reihe ist.
0: Oh krass. Dann müssen wir doch da wohl rein, oder? Minions and Monsters gibt's jetzt neu im Kino. Und den gucken wir uns ja wohl an, oder? Okay, diskutiert das mal ohne mich weiter.
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1: Ich bin Katrin Müller. Die Spitzen von Union und SPD haben sich im Koalitionsausschuss auf eine Reihe von Reformen verständigt. Das erfuhr die dpa nach 7,5 Stunden Beratungen am späten Abend aus Koalitionskreisen. Über die Inhalte wollen die Vorsitzenden von Union und SPD am Vormittag auf einer Pressekonferenz informieren. Auf einige Punkte des Reformpakets hatte sich die Koalition auch schon vor dem Treffen geeinigt.
2: Bei der Rente ist sich Schwarz-Rot weitgehend einig. Die Vorschläge der Rentenkommission sollen vollumfänglich umgesetzt werden. Und bei der Gesundheitsreform sollen die ersten Gesetze schon bis Jahresende fix sein. Streit gibt es dagegen noch bei den Themen Steuern und Arbeitszeit. Die SPD will kleinere Einkommen entlasten und dafür Gutverdiener ab 100.000 Euro und Erben stärker zur Kasse bitten, was die Union in der vorgeschlagenen Form ablehnt. CDU und CSU wollen den 8-Stunden-Arbeitstag dagegen mit einer Wochenarbeitszeit ablösen. Dagegen machen wiederum die Gewerkschaften mobil. Tanja Wagner, Nachrichtenredaktion.
1: Nach dem Ende des Tankrabatts sind die Spritpreise stark gestiegen. Nach dem typischen Mittagssprung stiegen die Preise für E10 im bundesweiten Durchschnitt auf 2,15 Euro pro Liter an, bei Diesel auf 2,11 Euro. Der Steuerrabatt in Höhe von etwa 17 Cent pro Liter war zum 1. Juli ausgelaufen. Der ADAC und die Monopolkommission werfen den Mineralölkonzernen vor, das Ende des Tankrabatts schon vor dessen Auslaufen in die Preise eingerechnet zu haben. Die Bundesanwaltschaft hat in Hamburg Anklage gegen einen mutmaßlichen Drahtzieher der Nord Stream-Anschläge im September 2022 erhoben. Das bestätigte die Kanzlei des angeklagten Ukrainers.
3: Die Bundesanwaltschaft wirft dem Mann laut Medienberichten Kriegsverbrechen, das Herbeiführen einer Sprengstoffexplosion und die Zerstörung von Bauwerken vor. Der Ukrainer war im vergangenen Jahr im Italienurlaub gefasst worden. Er wehrte sich monatelang gegen die Auslieferung nach Deutschland. Im November wurde er dann aber überstellt. Thomas Brock, Nachrichtenredaktion.
1: Zum Fußball. Bei der WM hat Belgien ein fulminantes Comeback hingelegt und den nächsten Tiefschlag abgewendet. Das Team gewann sein 16. Finale gegen Senegal nach 2 Tore Rückstand noch mit 3:2 nach Verlängerung. Zuvor hatte England gegen die Demokratische Republik Kongo nach einem frühen Rückstand mit 2:1 gewonnen und trifft im Achtelfinale auf Co-Gastgeber Mexiko.
4: Das Wetter. In der Nacht sind nur wenig Wolken unterwegs und es bleibt auch trocken. Temperaturen, die sinken auf 15 bis 11 Grad. Tagsüber wird es dann ja sehr bewölkt, es zieht sich zu und es sind kurze Schauer oder auch Gewitter möglich. Die Höchstwerte liegen bei maximal 27 Grad.
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5: Zurzeit liegen uns keine Meldungen vor. Wir wünschen allen unterwegs gute Fahrt.
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6: Hey, guten Morgen zusammen. Wir starten rein gemeinsam in diesen sehr frühen Donnerstag. Ich bin Johanna Tänzer. Das ist Ed Sheeran mit Azizam. Kommt gut in den Donnerstag.

0: Taylor Swift.
1: I knew it, I knew you. Dich kenne ich doch auch hier. Du bist doch dieser Robert Jans,
2: oder? Da.
1: Ah, ja,
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1: Ja, Robert Jans ist da. Was bringt denn der Tag? Wir kriegen doch heute auch wieder einen schönen, entspannten, sommerlichen Tag. Das weiß ich schon mal.
2: Ja, einmal das und vielleicht bringt er ja auch Urlaub für euch, die gerade zuhören. Mhm. Ne, gerade läuft da so ein bisschen die Aufarbeitung nach unserer WM-Blamage. Mhm. Keine, was wird da alles diskutiert? Ne? Wer wird Bundestrainer? Kommt Elfmeterschießen ab der Grundschule auf den Stundenplan, damit das irgendwann auch mal wieder klappt in den nächsten Generationen. Ja. Das sind ja so all die Dinge, die aktuell besprochen werden. Mhm. Aber eine Sache, die ist auf jeden Fall völlig klar.
1: Nämlich?
2: Ja, unser Kicker-Duell.
1: Aha.
2: Da könnt ihr auch jetzt euch bewerben, bevor es zur Arbeit geht, für ein Käffchen oder so. 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
1: Robert, das wäre doch auch was für uns.
2: Ja, wir dürfen leider nicht mitmachen.
1: Och man.
2: Aber wir dürfen uns ja schon so langsam auf Wochenende freuen. Ja. Das ist ja auch sowas wie Urlaub in klein.
1: Ja, genau.
2: Und Sonne haben wir ja auch im Moment.
1: Und ich bin auch richtig schlecht im Kickern, deswegen
2: Wochenende
1: ist es auch
2: wird
1: Wurst.
2: Schön.
1: Okay, danke Robert. Tschüss.

0: Das Wetter.
1: In der Nacht ist es locker bewölkt und trocken. Die Temperaturen gehen runter auf 15 bis 11 Grad. Am Tag selbst ziehen dann ein paar mehr Wolken auf und im Tagesverlauf kann es auch kurze Schauer und Gewitter geben. Und die Temperaturen, die gehen auf bis zu 27 Grad hoch.
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2: Zurzeit liegen uns keine Meldungen vor. Wir wünschen allen unterwegs gute Fahrt.
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1: Hallo, guten Morgen zusammen. Sagt mal, wie schön wäre das denn bitte, jetzt mit so einem 90er wach zu werden? Oh yeah, machen wir möglich. Die Backstreet Boys mit I Want It That Way jetzt für euch.

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0: Olly Murs, dear darling, guten Morgen zusammen. Eine Woche ist es jetzt her, das verheerende Erdbeben in Venezuela. Das ganze Ausmaß ist immer noch nicht absehbar und überall wird Hilfe benötigt.
1: Augenblick mal aktuell.
2: Die Bilder sind wirklich schwer mit eigenen Worten zu beschreiben. Es ist wirklich wie Kartenhäuser, sind die Häuser in sich zusammengefallen. Die Menschen suchen teilweise mit schwerem Gerät, teilweise mit bloßen Händen immer noch nach Überlebenden.
3: Sagt Jonas Jung. Er ist Nothilfekoordinator bei Malteser International. Die katholische Hilfsorganisation hat ihren Sitz in Köln und hat ein Nothilfeteam in die Erdbebenregion geschickt, zu dem auch Jonas Jung gehört. Seit dem Wochenende sind sie in Venezuela vor Ort und konnten auch dieses kleine Wunder miterleben.
2: Wir wurden tatsächlich Zeuge an einem anderen Ort, wo tatsächlich noch jemand lebend aus den Trümmern gerettet werden konnte nach über 4 Tagen. Aber solche freudigen Ereignisse passieren natürlich immer seltener. Und es ist sehr viel Leid, mit dem wir hier konfrontiert sind.
3: Es geht also nun darum, Verletzte zu versorgen, Trinkwasser und Medikamente zu verteilen. Denn auch schon vor dem Erdbeben war die Situation in dem südamerikanischen Land alles andere als optimal.
2: Die Menschen werden teilweise verletzt auf Motorrädern transportiert, weil es keine Ambulanzen gibt. Und die medizinische Versorgung gerade hier in der etwas abgelegenen Region natürlich nicht so gut ist wie in den großen Städten.
3: Seit vielen Jahren arbeitet Malteser International mit lokalen Partnerorganisationen in Venezuela. Das hilft auch jetzt in der großen Krise.
2: Wir als Malteser International werden daher mit unseren Partnern und den Maltesern hier vor Ort mobile medizinische Einheiten in die Krisenregion schicken, um hier entsprechend die Menschen zu unterstützen. Die Menschen sind hier dringend auf ihre Unterstützung angewiesen. Vielen Dank.
3: Alle Infos auch zu Spendenmöglichkeiten bei uns auf augenblickmalonline.de. Stefan Kienkammer von der katholischen

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1: Mit Malte Albrecht. Schönen guten Morgen. Monatelang wurde daran gearbeitet und seit kurz vor Mitternacht steht es jetzt auch das große Reformpaket der Koalition. Die Spitzen von Union und SPD haben sich am späten Abend darauf geeinigt. Das ist aus Koalitionskreisen bestätigt worden. Danny Hoppe aus dem News-Team. Das Paket soll für wirtschaftliches Wachstum und soziale Sicherheit sorgen.
2: Genau, die Einzelheiten sollen wir am Morgen gegen
1: bestätigt worden. Danny Hoppe aus

0: Bürokratieabbau. Dazu wird die Koalition am Morgen wohl eine ganze Reihe von Maßnahmen vorstellen. Spannend bleibt die Frage, ob es wirklich der große Sprung nach vorne sein wird, den Bundeskanzler Merz noch gestern angekündigt hatte. Denn das Reformpaket soll ja die sozialen Sicherungssysteme stabilisieren, die Menschen im Land steuerlich entlasten und die stagnierende deutsche Wirtschaft wieder in Schwung bringen. Und das Paket dürfte auch mit darüber entscheiden, ob die Bundesregierung kurz vor den wichtigen Landtagswahlen im Osten noch die Kurve kriegt.
1: Dankeschön, Danny. Und das sind weitere wichtige Schlagzeilen an diesem Morgen. Nach dem Ende des Tankrabatts rückt nun offenbar die Einführung eines Spritpreisdeckels näher. Der Wirtschaftsausschuss des Bundesrates habe den Weg freigemacht für staatlich festgelegte Obergrenzen, berichtet die RP. Als Vorbild wird Luxemburg genannt. Dort gäbe es seit Jahren gute Erfahrungen mit staatlich festgelegten Maximalpreisen beim Tanken, heißt es. In Remscheid ist ein 42-jähriger Mann bei einem Polizeieinsatz erschossen worden. Der Mann soll vorher zwei Mädchen mit Pfefferspray bedroht und anschließend die Beamten angesprüht haben, teilte die Staatsanwaltschaft Wuppertal mit. Ein Taser-Einsatz sei wirkungslos geblieben. Danach soll der Mann Werkzeug nach den Einsatzkräften geworfen haben. Daraufhin schoss ein Beamter auf den 42-Jährigen. Trotz Wiederbelebungsversuchen starb der Mann noch am Einsatzort. Die USA stehen im Achtelfinale der Fußball-WM. Der Co-Gastgeber hat am frühen Morgen im 16. Finale gegen Bosnien-Herzegowina mit 2:0 gewonnen. Im Achtelfinale geht es für die USA nun gegen Belgien. Die Belgier setzten sich gegen den Senegal nach 0:2 Rückstand noch mit 3:2 nach Verlängerung durch. Außerdem gewann England gegen die Demokratische Republik Kongo mit 2:1 und trifft im Achtelfinale ebenfalls auf einen Gastgeber, und zwar auf Mexiko. Und das waren die Nachrichten mit Malte Albrecht.
2: Das Wetter. Rein in den Donnerstag mit Simone und Ingo. Jawohl. Und erstmal auch mit richtig viel Sonne. Mhm. Die ist von Anfang an am Start bei aktuell 13 Grad an den Waltrauper Angelteichen Königsmoor und 14 Grad am Ruhrfestspielhaus in Recklinghausen. Es geht heute rauf auf bis zu 24 Grad. Aber da kommen am Nachmittag auch immer mehr Wolken und die können Regen dabei haben. Trocken mit Sonne und Wolken geht es morgen weiter bei maximal 23 Grad. Und bei den Staus hat Ingo ein Auge drauf.
3: Ja, ein Auge reicht da aktuell auch noch, denn noch ist nichts los auf den Straßen. Ich habe noch keine Staus. Ich habe auch noch keine Blitzer. Freie Fahrt also für euch.
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2: Noch nie hat es eine WM mit drei Gastgeberländern gegeben. Ne?
3: Entsprechend ist es natürlich auch das erste Mal, dass gleich alle drei Gastgeber im Achtelfinale drin sind. Kanada und Mexiko waren ja sowieso schon weiter. Mhm. Und wir haben es gerade auch in den Nachrichten gehört. In der Nacht haben es also auch die USA geschafft, eine Runde weiterzukommen.
2: Haben sie besser gemacht als wir. Ne? Und wir beide, wir sind natürlich auch weiter im Rennen und begleiten euch heute in den Donnerstagmorgen.
3: So sieht's aus. Hier sind Ingo Arndt und Simone Danisch. Moin zusammen.
2: Morgen.

0: 6 haben wir es am Donnerstagmorgen. Ihr hört Radio Fest mit Ingo Arndt und Simone Danisch.
1: Ja, morgen.
0: Und die einen nennen es ja die T-Frage, also T steht in dem Fall für Trainer. Andere gehen noch ein bisschen zurück im Alphabet und sagen, es ist die B-Frage, B für Bundestrainer.
1: Ich fürchte ja aber, wenn es um die Antwort auf diese Frage geht, hilft nur die A-Antwort. Und A steht hier eindeutig für Atze.
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4: Ja, nee, ist klar.
5: Auch wenn das Ausscheiden schmerzt, was für ein Spiel. Mit eurem Einsatz und Teamgeist bei dieser WM habt ihr unser Land begeistert. Wir sind stolz auf euch.
4: Ja, leider sind das nicht meine Worte, sondern die von unserem großen Vorsitzenden und Vereinspräsi Friedrich Merz, unser Gute-Laune-Bär. Das ist wie beim Sackhüpfen auf dem Kindergeburtstag, wo es hinterher heißt, ihr habt alle gewonnen. Wahrscheinlich empfängt Fritze Merz die Mannschaft auch noch und überreicht feierlich Teilnahmeurkunden. Also, ich will nicht polemisch werden, aber in Nordkorea würde diese Sache anders bewertet. Was ist denn eigentlich los mit uns? Das ganze Jahr sind wir Deutschen am Jammern und am Rummecken, aber kaum verkacken wir nach allen Regeln der Kunst und schon findet unser Bundeskanzler lobende Worte. Da sieht man mal wieder, wie vorausschauend Friedrich Merz ist. Das Ausscheiden passt doch komplett ins Konzept. Ja, siehe, Dienstag ist doch der Tankrabatt ausgelaufen. Autokursus könnte sich doch jetzt eh keiner mehr leisten. Mann.
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0: Don't put your blame on me. Das ist ein Kerl wie ein Baum, der hat aber eine Stimme wie ein Whisky-trinkender Engel, der Regan Bowman, war er hier im besten Mix bei Radio Fest mit Juben.
1: Ey, du bist mir auch so ein Whisky-trinkender Engel.
0: Ja, aber offenbar nicht genug. Meine Stimme ist ja dagegen maximal ein Stimmchen.
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0: Weg nach Hause gestern, ne? Da musste ich mir tatsächlich so ein bisschen ungläubig die Augen reiben. Aber vor mir habe ich doch richtig gesehen. Trotz WM aus war da wirklich ein komplett schwarz-rot-gold geschmücktes Auto vor mir.
1: Sicher, dass das kein Belgien-Fan war?
0: Es sind natürlich die gleichen Farben, hast du erstmal grundsätzlich recht. Aber das war schon sehr eindeutig, nicht nur eine gleich mehrere Deutschlandfahne.
1: Okay, ich frage nur zur Sicherheit. Aber das bringt uns hier bei Radio Fest zu einer berechtigten Frage. Ab wann wird denn eigentlich jetzt abgeschmückt?
0: Ja, das finde ich auch. Ne? Also ich meine, bei der Weihnachtsdeko zum Beispiel gibt es ja für viele so als als Stichtag der Heiligen Drei Könige. Aber wann ist es bei einer WM?
1: Pünktlich mit dem Aus der Deutschen oder doch erst, wenn eine neue Weltmeister gekürt ist, ne?
0: Erzählt es uns doch gerne. Am liebsten natürlich per Sprachnachricht direkt hier ins Radio Fest Studio über die 08000 910 910. Das ist unsere WhatsApp-Nummer.
2: Ja!

0: The Weeknd ist nach dem Hitzewochenende wohl etwas frisch geworden.
1: Deswegen gibt es Dancing in the Flames hier um 6:30.
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3: Schönen guten Morgen, Luzi Hollmann hier. Recklinghausen bekommt ein neues Wahrzeichen im Ostviertel. Am Ostkarweg sollen bald 3 riesige Wassertürme gebaut werden. Damit will Gelsenwasser die Trinkwasserversorgung in der Region langfristig sichern. Die Bauarbeiten sollen voraussichtlich im Oktober losgehen, sagte uns eine Unternehmenssprecherin. Die 3 neuen Wassertürme in Recklinghausen ersetzen dann künftig die 2 Wassertürme auf der Westerholter Straße in Herten-Scherlebeck. Die werden aber nicht abgerissen, da sie unter Denkmalschutz stehen. Die neuen Wassertürme am OSKW könnten Anfang 2029 in Betrieb gehen. Im September diesen Jahres plant Gelsenwasser dann aber erstmal noch eine Infoveranstaltung für alle Bürger. Auch Pendler aus dem Kreis Recklinghausen müssen sich bald auf massive Probleme im Ruhrgebiet einstellen. Im September werden gleich 2 wichtige Autobahnen in der Region gesperrt. Am härtesten trifft es Autofahrer, die immer über die A40 nach Dortmund fahren. Sie ist im September für ganze 2 Wochen in Richtung Dortmund dicht, und zwar bei Bochum Zentrum. Die Anschlussstelle wird komplett umgebaut, um eine Brücke zu entlasten, sagt Autobahn Westfalen. Im Oktober wird die A40 dann Richtung Essen gesperrt. Zur gleichen Zeit im September ist außerdem die A2 bei Oberhausen dicht. Allerdings nur für ein Wochenende. Vor kurzem kam die Nachricht, dass die Hellwig Baumarktkette pleite ist. Jetzt hat auch das Gartencenter Augsburg Insolvenz angemeldet. Das Verfahren soll in Eigenverwaltung über die Bühne gehen. Die Filialen wie in Castrop-Rauxel sollen deshalb geöffnet bleiben. Auch die Mitarbeiter bekommen alle weiter ihren Lohn, hieß es vom Unternehmen. Gute Nachrichten gibt es dagegen von der Stadtparfümerie Pieper. Für die insolvente Kette ist ein neuer Eigentümer gefunden worden. Er kommt aus Frankreich. Pieper hat auch mehrere Filialen hier bei uns im Kreis, zum Beispiel in Datteln und Recklinghausen. Einige ihrer Geschäfte musste die Parfümerie im Zuge der Insolvenz schließen.
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0: Der Himmel ist klar, die Sonne scheint, aber ab dem Nachmittag sind die Wolken da. Mhm. Und zwar so richtig. Es gibt bei maximal 24 Grad sogar Schauer. Und morgen sieht das schon wieder besser aus. Da gibt Sonne und Wolken mal bis zu 23 Grad ohne Regen. Die aktuellen Temperaturen fehlen euch noch. An der alten Castroper Feuerwache und auch am Schloss Herten sind es da jeweils 15 Grad. Der Donnerstag ist noch entspannt. Ingolt, aktuell keine Staus, ne?
1: Es ist erstaunlich ruhig für heute Morgen, muss ich auch sagen. Das ist natürlich gut für alle, die schon unterwegs sind. Ihr habt nämlich praktisch freie Fahrt gerade.
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0: Da ist es auch schon Donnerstag.
1: Ja, und den packen Ingo Arndt und Simon Dananisch gemeinsam mit euch an. Moinsen!

0: wird in die Tasten gehauen. Bruce Hornsby, The Way It Is. Ein extra 80er. Um 6.38 Uhr läuft bei euch Radio fest. 26 Badetote allein letztes Wochenende in Deutschland. Bei dem krassen Sommerwetter, das wir hatten, war es leider fast zu befürchten. Und jeder einzelne Fall ist super schlimm. Die meisten davon passieren in Seen oder Flüssen.
1: Aber auch in überwachten Freibädern zählt natürlich im Ernstfall jede Sekunde. Mhm. Und genau deshalb geht das Maritimo in Oer-Erkenschwick jetzt neue Wege. Im neu eröffneten Außenbereich, also im Maritimo Beach, unterstützt ab sofort künstliche Intelligenz die Rettungsschwimmerinnen und Schwimmer.
0: Das sieht so aus, dass da 13 Kameras am Rand des Becken überwachen. Mhm. Die KI wertet die Bilder in Echtzeit aus und erkennt, wenn sich jemand zum Beispiel nicht mehr bewegt, so Maritimo-Chef Ibu Özcan.
2: Wenn der Fall X kommen sollte, nach 20 Sekunden, schlägt er dann Alarm bei den Uhren der Mitarbeiter und die Mitarbeiter gehen dorthin und sehen dann mit eigenen Augen, ob da jetzt was passiert ist oder nicht.
0: Beziehungsweise sie rennen natürlich, denn es könnte ja um Leben und Tod gehen.
1: Genau, und das System, das hat auch tatsächlich schon ein paar Mal angeschlagen.
2: Gott sei Dank waren alles Fake-Alarm und da sind die Mitarbeiter auch immer dabei gewesen und haben festgestellt, es ist nichts passiert. Es funktioniert einmal frei, so dass die Mitarbeiter reagieren und schnell dorthin eilen.
1: Und so ein Fake-Alarm kann zum Beispiel auslösen, wenn Kinder tauchen und dann legen die sich ja gerne mal so aus Spaß völlig regungslos auf den Becken.
0: Mhm, aber gut, dass das auch erkannt wird. Übrigens, die KI wird die Rettungsschwimmerinnen und Schwimmer nicht ersetzen, nein, das ist ganz klar. Sie soll halt helfen, dass sie im Ernstfall noch schneller reagieren. Gehört habt ihr es bei Radio Fest mit Simone Danisch und Ingo Arndt. 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

0: 6.46 Uhr gibt es hier bei Radio Fest einen Blitzer, der steht in Mahl auf dem Lipperweg, blitzt in beide Richtungen, hat Ralf uns gemeldet.
1: Dankeschön. In Datteln könnt ihr euch den Feierabend heute besonders gut schmecken lassen. Da ist nämlich Feierabendmarkt auf dem Tick.
0: Ich weiß, dass es um 17 Uhr losgeht, frage mich allerdings gerade, wird das Ding wirklich Tick ausgesprochen oder Tich?
1: Wieso denn Tich?
0: Ja, keine Ahnung, im Ruhrpott sagen wir ja manchmal so Sachen wie Bergbau statt Bergbau oder auch Hamburg statt Hamburg.
1: Ja, der Kollege Martin Kerkhoff hat euch in Datteln einfach mal gefragt.
2: Die Dattelner müssen es ja wissen. Wo stehen wir denn hier?
3: Auf dem Tick.
4: Sie stehen auf dem Tick.
2: Und auch bekannt, warum man es so ausspricht?
3: Nee, warum soll man das anders aussprechen? Ich verstehe Ihre Frage überhaupt nicht.
5: Also alle, die hier wohnen, sagen Tick.
2: Und auch bekannt, worauf dieser Name beruht?
3: Es war mal der alte Marktplatz.
2: Nee, noch weiter zurück. Es kommt angeblich vom altgermanischen Ting, T-H-I-N-G.
6: Der Ort, wo man Entscheidungen getroffen hat, wo man sich zusammengerottet hat quasi und Probleme und...
2: Gerichtsverhandlungen im heutigen Verständnis, genau, das soll hier...
3: Das könnten wir gerne wieder einführen mit den Gerichtsverhandlungen.
2: Gerade bei dem Wetter, ne, unter freiem Himmel wäre das sehr schön. Ne? So, jetzt haben wir hier die Änderungsschneiderei. Nuran, geh mal rein. Guten Tag. Wir wollten nur wissen, wie spricht man es denn aus? Die Datteln müssen es ja wissen.
7: Am Tick.
2: Und warum heißt das so? Weil man einen Tick hat?
7: Kann möglich sein, das weiß ich nicht.
2: Kommt vom altgermanischen Ting. Und hier in diesem Dreieck sollen früher Gerichtsverhandlungen stattgefunden haben, bei den Germanen früher.
7: Wusste ich nicht.
2: Dann hat sich der Weg von Mahl nach Datteln ja gelohnt. Dann habe ich ein bisschen noch was beigebracht. Und ich weiß jetzt, wie man es ausspricht. Vielen Dank.
1: Ja, super. Frage geklärt und auch noch was gelernt. Der Platz heißt Tick und nicht Tich, Ingo.
0: Danke dafür die schnelle Hilfe auf jeden Fall. Heute also um 17 Uhr, da ist am Tick der Feierabendmarkt in Datteln. Und was im Kreis sonst noch so alles geht, klickt euch da gerne mal durch den Veranstaltungskalender auf radiofest.de. Da ist eine ganze Menge drin für ab heute, aber vor allem dann Richtung Wochenende.
1: Im besten Mix ist auch einiges drin. Zum Beispiel Kelly Clarkson jetzt für euch mit Because of You.

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1: Mit Malte Albrecht. Guten Morgen. Der Tankrabatt ist seit gestern Geschichte und seitdem sind viele Autofahrer richtig wütend und fühlen sich verschaukelt. Denn die Preise für Benzin und Diesel sind direkt kräftig raufgeknallt. Um dagegen vorzugehen, rückt jetzt möglicherweise eine andere Maßnahme näher, ein Spritpreisdeckel. Das meldet zumindest die RP, Danny Hoppe aus dem News-Team.
2: Ja, sie schreibt, dass der Wirtschaftsausschuss des Bundesrats den Weg dafür freigemacht hat, also für eine staatlich festgelegte Obergrenze für Spritpreise. Vorbild, dass der Wirtschaftsausschuss des Bundesrats den Weg dafür

0: würde das den Druck auf die Bundesregierung deutlich erhöhen.
1: Momentan sind ja nicht nur die Autofahrer sauer, sondern auch die Tankstellenbetreiber.
0: Ja, auch der Tankstelleninteressenverband TVI sagt, was die Mineralölkonzerne da gerade trieben, sei eine absolute Unverschämtheit. Die Tankstellenbetreiber hätten die Preise selbst gar nicht in der Hand, bekämen aber den ganzen Ärger der Autofahrer ab. Und auch die Monopolkommission hat beobachtet, dass sich die Mineralölkonzerne schon in den letzten Tagen auf ein Ende des Tankrabatts vorbereitet hatten und die Preise einfach so schon mal nach und nach angezogen hatten. Da seien nur noch 7 bis 11 Cent pro Liter weitergegeben worden, obwohl der Tankrabatt rechnerisch rund 17 Cent betragen sollte. Das sei wettbewerbspolitisch alarmierend, sagt die Monopolkommission.
1: Danke, Danny. Und jetzt weitere Nachrichten im Überblick. Die Koalitionsspitzen von Union und SPD haben sich am späten Abend auf ein Reformpaket für wirtschaftliches Wachstum und soziale Sicherheit geeinigt. Die konkreten Ergebnisse sollen am Vormittag präsentiert werden. Russland hat in der Nacht wieder mehrere Städte in der Ukraine massiv angegriffen. Aus der Hauptstadt Kiew wurden Explosionen gemeldet. Nach Behördenangaben gibt es mindestens 8 Tote und 34 Verletzte. Die USA sind ins WM-Achtelfinale eingezogen. Der Co-Gastgeber besiegte im 16. Finale Bosnien-Herzegowina mit 2:0. Außerdem gewann Belgien gegen den Senegal mit 3:2 nach Verlängerung und England mit 2:1 gegen die Demokratische Republik Kongo. Auf den Feldern geht's wieder los, die ersten Mähdrescher rollen an und viele Landwirte blicken mit gemischten Gefühlen auf die nächsten Wochen. Der Deutsche Bauernverband rechnet zwar insgesamt mit einer durchschnittlichen Ernte, warnt aber vor großen regionalen Unterschieden. Grund sei vor allem die Trockenheit im Frühjahr und der Hitzestress, heißt es. Dadurch könnten Menge und Qualität beeinträchtigt werden. Zusätzlich setzen den Bauern die gestiegenen Kosten und niedrigen Getreidepreise zu. Und das waren die Nachrichten mit Malte Albrecht.
2: Das Wetter. Mit Sonne rein in den Donnerstag und mit Simone und Ingo.
3: Ja, Hallöchen.
2: Der Himmel ist blau überm Halterner Gedenkstein Jupp Mais und überm Dorf Ohr bei jeweils 14 Grad. Ab dem Nachmittag wird es aber ungemütlicher. Wolken und auch Schauer kommen bei maximal 24 Grad auf uns zu. Trocken ist es morgen bei bis zu 23 Grad, sind Sonne und Wolken am Start. Und das ist ein richtig ruhiger Donnerstagmorgen, Ingo.
3: Ich bin auch ganz überrascht. Staus habe ich nämlich immer noch keine auf meinem Verkehrsmonitor, aber einen Blitzer, der steht in Mahl auf dem Lipperweg und blitzt da in beide Richtungen.
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3: Heute ist ja der 2. Richtig. Juli. Das heißt, ich habe gerade mit großem Bedauern festgestellt, Mensch, ich habe gestern den Tag des Witzes verpasst.
2: Oh nein, da bin ich aber unfassbar traurig, dass du mich und uns alle nicht mit deinen ach so lustigen Witzen beglücken konntest.
3: Aber guck mal, nicht ernst gemeint.
2: Ja, ich weiß auch nicht, wie du darauf kommst. Aber guck mal, dafür deckst du heute einen anderen Gedenktag ab. Heute ist nämlich der Hab-ich-vergessen-Tag.
3: Ja, guck mal, da wird die Sache ja doch irgendwie wieder rund. Ne? Und ganz sicher nicht vergessen habe ich aber Folgendes, nämlich wie wir beide heißen. Wir sind Ingo Arndt und Simone Danisch. Moin
2: zusammen.
3: Richtig.

0: Wochenende, das war ja so richtig heiß. Da wollten sich viele einfach nur noch abkühlen in den vielen schönen Freibädern hier im Kreis oder auch in den Badeseen oder am Kanal. Aber, und auch das gehört soweit mit dazu, es war auch ein Wochenende mit einer sehr krassen Bilanz. Es gab 26 Badetote in ganz Deutschland.
1: Der Sommer geht weiter, deswegen wird es wohl leider nicht alleine bei dieser Zahl bleiben. Selin von der DLAG Waltrop weiß, warum es immer wieder zu Badeunfällen kommt.
2: Die Leute überschätzen ihren eigenen Körper. Es ist super heiß, sie trinken zu wenig, dann ist oft auch Alkohol im Spiel und dann gehen sie an Gewässer, an denen man nicht schwimmen darf, wo sie die Gefahren nicht kennen und unterschätzen total, was so ein Gewässer mit einem machen kann.
1: Und zwar einiges.
0: Ja, denn die Seen zum Beispiel sind ja oft sehr trübe vom Wasser her. Wir sehen also gar nicht, ob da vielleicht irgendwelche gefährlichen Sachen drin rumliegen. Oft ist auch die Tiefe gerade bei Badeseen schwer einschätzbar oder gibt es vielleicht möglicherweise gefährliche Abbruchkanten. Und bei Kanälen und Flüssen unterschätzen viele auch die Strömung.
1: Auch hier bei uns im Kreis gibt es diese gefährlichen Badeorte.
2: Ja, so unbewachte Badestrände. Flasheim gibt es ein Baggerloch. Da gehen ganz viele hin. Der ist unbewacht. Da sind eben diese besagten Abbruchkanten. Und da schleichen sich die Leute meistens rein. Und da passieren eben auch Unglücke. Ne?
1: Passt auf euch auf, wenn ihr baden geht und überschätzt euch nicht. Das wäre uns beiden ganz wichtig, damit wir einen schönen Sommer im Kreis haben können.
0: Ingo Arndt und Simone Danisch sind bei euch. Euch einen schönen guten Morgen am Donnerstag hier mit Radio Fest und mit Alanis Morissette. 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

0: 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Leonie sagt's ja, don't worry, der Donnerstag geht easy und ohne Sorgen los, denn die Straßen in und rund um den Kreis sind ja frei.
1: Aber vielleicht habt ihr ja einen Blitzer für Radiofest, dann ruft gerne durch. 08910 910, die Nummer ist für euch natürlich kostenlos.
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3: Einen guten Start für euch in diesen Donnerstag, Luzi Hollmann hier. Guten Morgen. Recklinghausen bekommt ein neues Wahrzeichen. Im Ostviertel sind 3 riesige Wassertürme geplant. Und jetzt ist doch klar, wann es mit den Bauarbeiten dafür losgehen soll. Radio Fest-Kollegin Viktoria Michelt mit den Einzelheiten.
4: Die ersten Bagger sollen laut Gelsenwasser im Oktober anrollen. Wenn alles nach Plan läuft, dann werden die Bauarbeiten am Ottscher Weg rund 2,5 Jahre dauern. Die neuen Wassertürme sollen künftig die Trinkwasserversorgung in der Region langfristig sichern. Alle 3 können zusammen 24 Millionen Liter Wasser speichern. Das ist so viel wie 120.000 volle Badewannen. Die Türme werden die alten in Herten-Scherleberg ersetzen. Abgerissen werden die laut Gelsenwasser aber nicht, weil sie unter Denkmalschutz stehen. Das Großprojekt kostet rund 20 Millionen Euro. Im September soll es dann für alle Bürger noch eine Infoveranstaltung geben.
3: Danke, Viktoria. Auch Pendler aus dem Kreis Recklinghausen müssen sich bald auf massive Probleme auf der A40 einstellen. Im September wird die Autobahn in Richtung Dortmund für längere Zeit gesperrt. Die Rede ist von 2 ganzen Wochen. Hintergrund: Bei Bochum Zentrum wird die Anschlussstelle komplett umgebaut, um eine Brücke zu entlasten, sagt Autobahn Westfalen. Autofahrer müssen dann große Umwege in Kauf nehmen. Im Oktober wird die A40 dann an derselben Stelle Richtung Essen gesperrt. Wegen Brückenarbeiten musste die Autobahn schon mal vor 2 Jahren lange gesperrt werden. Damals waren es sogar 4 Monate. Bei uns im Kreis Recklinghausen werden immer weniger Babys geboren. Die Zahl sank im letzten Jahr auf ein neues 10-Jahres-Tief, zeigen aktuelle Zahlen der Landesstatistiker. Insgesamt kamen im Kreis etwas mehr als 4.900 Babys zur Welt. Zu Spitzenzeiten in den 1990er Jahren waren es noch 2.500 mehr, als vor allem die sogenannten Babyboomer Kinder bekamen. Der Trend ist auch landesweit erkennbar. In ganz NRW wurden letztes Jahr so wenig Babys geboren wie seit 30 Jahren nicht mehr.
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1: 15 Grad an der Dorsner Marienkapelle und 14 Grad am Flugplatz Lohmühle. Das sind die aktuellen Temperaturen. Und dazu ist der Himmel blau, die Sonne scheint. Das ändert sich aber bei maximal 24 Grad am Nachmittag. Da gibt es Wolken und Regen für uns. Morgen ist das aber schon wieder Geschichte. Bei bis zu 23 Grad teilt sich die Sonne wieder mit den Wolken den Himmel. Es ist richtig entspannt auf Ignos Verkehrsmonitor, ne?
0: Ich bin total überrascht. Also
1: ja.
0: Das ist so Freitagsfeeling am Donnerstag. Ich habe keine Staus und
1: Wahnsinn.
0: Das um kurz nach 7:30. Aber einen Blitzer habe ich. Der steht in Mahl auf dem Lipperweg. Der blitzt in beide Richtungen. Das war's aber auch schon.
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0: Mit Ingo Ahn und mit Simone Danisch.
1: Und mit einer kurzen Verwirrungsaktion im besten Mix. Burakita mit Tuesday am Thursday.
0: Oh, ja.
1: Wahnsinn, wir wilde Mäuse hier, oder?
0: Wahnsinn.

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0: Dieses Jahr hört ihr um 7.39 Uhr hier bei Radio Fest mit Simone Danisch und Ingo Arndt. Den Silberseenhaltern am See, den kennt ihr sowieso alle.
1: Aber ich bin mir sicher, auch am Baldeneysee in Essen oder auch am Ternscharsee in Selm waren schon viele von euch. Aber Radio Fest will diese Woche ja euren Badeseehorizont so ein bisschen erweitern.
0: Deswegen stellen wir euch jeden Tag einen anderen Badesee hier aus NRW vor. Und heute nimmt euch die Kollegin Claudia Löhr mit nach Langenfeld. Das liegt zwischen Düsseldorf und Köln.
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3: Das große Badeseetindern.
2: Wo treffen wir uns?
4: Wir treffen uns in der Wakeboard- und Wasserskianlage in Langenfeld im Rheinland. Sie ist eine der weltweit größten ihrer Art.
2: Muss ich was bezahlen?
4: Oh ja, das Date ist nicht ganz günstig. Ein Tagesticket liegt zwischen 40 und 50 Euro. Aber für den Anfang reicht wahrscheinlich ein 2-Stunden-Ticket. Das Ganze ist nämlich ziemlich anstrengend. Kostet je nach Alter zwischen 30 und 35 Euro. Und Buchungen am besten, glaube ich, online, oder?
5: Ja, ich würde Schnupperkurse oder generell Kurse immer online buchen. Wer schon fahren kann, kann sich auch spontan vorbeikommen und einfach eine Karte kaufen.
3: Was können wir da machen?
5: Ja, Wakeboard fahren, Wasserski fahren natürlich, surfen, eine gute Zeit am See verbringen, zuschauen, was Nettes essen und trinken.
3: Kann ich meine Kids mitbringen?
5: Natürlich, wir können mit Kleinkindern auch hier hinkommen. Ab 6 Jahren, wenn sie schwimmen können, können die auch gerne schon die ersten Bambini-Kurse machen und sowas. Da kann man die ersten Versuche aufs Wasser wagen mit Wasserski.
2: Treffen wir uns zum Essen oder nur für Drinks?
6: Ja, wir bieten verschiedene Speisen an. Wir bieten ein Mittagsmenü an oder wir bieten ein Lunchbreak an. Von 12 bis 16 Uhr ist die Karte ein bisschen kleiner. Ab 16 Uhr haben wir eine große Karte. Nette Location, schöne Aussicht, leckere Kaltgetränke.
3: Können wir da chillen?
7: Ja, man kann ja auch chillen. Wir sehen hier quasi auch ganz viele Liegen. Kann ja auch entspannt liegen, einfach uns sonnen, nicht nur Wasserski fahren. Ja, das ist auch witzig. Setz dich hier einmal hin, sonnt dich, schaut die anderen zu, wie die da mal aufs Gesicht landen.
3: Ist es ein Match?
7: Auf jeden Fall, würde ich schon sagen, ja. Es ist ein Match, ganz klares Match.
5: Ich glaube, hier sind alle Menschen happy, die gerne draußen sind und einfach mal ins Grüne an den See wollen. Einfach mal den Kopf abschalten wollen, einen kleinen Kurzurlaub machen wollen.
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0: 14 Nationen kommen in Shakiras Die Die vor, unter anderem Deutschland, Weltmeister Argentinien und auch ihr Geburtsland Kolumbien.
1: Na guck, na, wer von euch jetzt weiß, welche weiteren Länder sie im offiziellen WM-Song besingt, der kann sich ja mal melden, ne?
0: Genau, wenn ihr alle habt, sagt gerne mal hier bei Radio Fest Bescheid.

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2: Mit Nico Hartmann. Für Gastgeber USA lebt der Traum vom erstmaligen Weltmeistertitel weiter. Die US-Boys besiegten in der Nacht Bosnien trotz zwischenzeitlicher Unterzahl mit 2:0 und treffen im Achtelfinale nun auf Belgien, die gegen den Senegal einen 0:2 Rückstand aufholten, sich in die Verlängerung retteten und dort mit dem letzten Angriff durch Tielemans das entscheidende Tor erzielten. Auch England steht im Achtelfinale. Nach Rückstand gegen den Kongo traf Harry Kane zweimal. Nächster Gegner der Engländer ist Mexiko.
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3: Mit Malte Albrecht, guten Morgen. Es waren lange Verhandlungen in Berlin. 7,5 Stunden haben die Spitzen von Union und SPD um ihr großes Reformpaket gerungen. Am späten Abend gab es dann die Einigung. Das ist aus Koalitionskreisen bestätigt worden. Die Einzelheiten sollen in einer guten Stunde vorgestellt werden. Danny Hopper aus den Nachrichten. Offenbar hat man sich auch bei der Reform der Einkommensteuer geeinigt.
4: Ja, das galt ja im Vorfeld als der wohl dickste Brocken. Union und SPD waren sich zwar einig, dass vor allem kleine und mittlere Einkommen ab dem nächsten Jahr entlastet werden sollen. Wie das Ganze finanziert werden soll, da war man sich aber nicht einig. Die SPD hatte zum Beispiel einen höheren Spitzensteuersatz und eine höhere Erbschaftssteuer ins Spiel gebracht und auch eine höhere Reichensteuer beim Gespräch. Am Vormittag dürften wir hier mehr wissen. Auch bei den Themen Rente, Arbeitsmarkt, Wachstum und Bürokratieabbau hat sich die Koalition geeinigt. Da musste man aber auch nicht mehr so viele Steine aus dem Weg räumen.
3: Die Erwartungen an das Reformpaket sind ja groß. Kanzler Merz hatte gestern noch von einem großen Sprung nach vorn gesprochen.
4: Ja, gleichzeitig hat er aber auch schon gesagt, es werde jetzt nicht einen großen.
3: Das Reformpaket sind ja groß. Kanzler Merz hatte gestern noch

0: 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Nach dem Ende des Tankrabatts rückt nun offenbar die Einführung eines Spritpreisdeckels näher. Der Wirtschaftsausschuss des Bundesrates habe sich für staatlich festgelegte Obergrenzen beim Sprit ausgesprochen, berichtet die RP. Bei einem Brand im Krankenhaus von Ludwigslust bei Schwerin sind zwei Patienten ums Leben gekommen. Das Feuer war in einem Patientenzimmer ausgebrochen und griff auf den Dachstuhl über. Mehr als 30 Menschen wurden verletzt. Das Bundesverfassungsgericht entscheidet heute, ob das Verbot von Sexpuppen, die wie Kinder aussehen, rechtens ist. Zwei Männer sehen sich unter anderem in ihrem Recht auf sexuelle Selbstbestimmung verletzt. Sie hatten deshalb Verfassungsbeschwerden eingereicht. Zuwanderung bleibt ein wichtiger Stützpfeiler für den deutschen Arbeitsmarkt. Zu diesem Ergebnis kommt eine Studie der Bertelsmann Stiftung. Demnach gäbe es ohne ausländische Beschäftigte in vielen Branchen schon heute große Personalprobleme, etwa in der Reinigung, der Gastronomie oder der Pflege. Laut der Studie wird aber noch viel Potenzial verschenkt. Viele Zuwanderer arbeiten demnach weit unter ihrer Qualifikation, oft nur als Hilfskräfte, obwohl sie studiert haben. Damit die Integration besser klappt, fordert die Stiftung unter anderem schnellere Anerkennungen von Berufsabschlüssen, weniger Bürokratie bei den Behörden und deutlich mehr Sprachkurse. Und das waren die Nachrichten mit Malte Albrecht.
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2: Donnerstagmorgen mit Simone und Ingo. Tag zusammen.
3: Hallöchen.
2: Auf den Thermometern haben wir einen kleinen Sprung nach oben gemacht. Jeweils 17 Grad sind es am Dattoner-Lutherplatz und an der Recklinghäuser-Pauluskirche. Und dazu scheint die Sonne. Wolken sind noch keine in Sicht. Noch. Denn am Nachmittag ist es grau und auch nass bei bis zu 24 Grad. Und trocken geht es morgen Richtung Wochenende. Bei maximal 23 Grad gibt es Sonne und Wolken im Kreis. Es ist gruselig, wie ruhig es heute auf den Straßen ist, aber jetzt hat Ingo dann doch mal die ersten Staus.
3: Ja, die ersten Staus sind dann jetzt doch da, genau. Du sagst es, die A40 Essen-Dortmund zwischen dem Dreieck Bochum-West und Bochum-Zentrum. Fangen wir gemächlich an, 2 stockende Kilometer, da seid ihr in unter 10 Minuten durch. 10 Minuten länger dauert es dann auf der A42 Kamp-Lintfort-Dortmund. Zwischen Gelsenkirchen-Bismarck und dem Kreuz Herne, da haben wir 3 Kilometer Stau. Die A43 ist mit dabei, Wuppertal-Recklinghausen zwischen Bochum-Leer und Bochum 2 Kilometer, auch hier dauert 10 Minuten länger, genau wie auf der A43 Münster-Wuppertal zwischen Recklinghausen-Herten und Herne-Eickel. 4 Kilometer Stau haben wir hier.
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3: Ach ja, KI hier, KI da, ganz ehrlich. Was willst du dich da noch wehren? Inzwischen ist künstliche Intelligenz wirklich überall am Start.
2: Und jetzt sogar auch im Schwimmbecken. Im Maritimo Beach in Neuer-Ackenschwick gibt es seit der Neueröffnung nämlich eine KI, die aufpasst, dass niemand ertrinkt und Alarm schlägt, sobald es irgendwo kritisch aussieht.
3: Okay, das wiederum klingt gut und sinnvoll. Mhm. Und wie das genau funktioniert, das klären wir gleich so gegen 8.10 Uhr.
2: Hier sind Simone Danisch und Ingo Arndt und wir sind garantiert KI-frei. Alle Fehler werden hier noch selbst gemacht.
3: Dafür stehen wir mit unserem Namen.

0: Gottes.
1: Gab ja wirklich nicht viele Orte, an denen es sich jetzt an den ganz heißen Tagen richtig gut aushalten ließ. Am besten ging es irgendwie noch immer am Wasser. Und da hat es ja dann auch wirklich ganz viele hingezogen.
2: Radiofest um jetzt 7:45. Trotzdem hat dieses Wetter auch zu einer erschreckenden Bilanz geführt. 26 Badetote in ganz Deutschland. Und das Gefährliche, Ertrinken passiert ja oft lautlos, ne? Deswegen sind solche Situationen selbst für erfahrene Rettungsschwimmerinnen und Schwimmer schwer zu erkennen.
1: Im Maritimo Beach in Neu-Erkenschwick, da gibt es jetzt aber Unterstützung. Und zwar von künstlicher Intelligenz. Das hat uns Maritimo-Chef Ibo Ötschan erzählt.
3: Wir haben insgesamt 13 Kameras um das Becken herum, so dass die Kameras die Informationen an die KI weiterleiten.
1: Genau, die KI, die wurde eine Woche lang von einem Taucherteam trainiert und mit Infos gefüttert. Die Profis haben da auch extra spezielle Szenarien durchgespielt.
2: Die KI erkennt jetzt zum Beispiel, wenn jemand unnatürlich im Wasser liegt und sich 20 Sekunden lang nicht bewegt. Und im Ernstfall gibt es spezielle Armbanduhren für das Personal, die melden dann sofort, wenn da was nicht stimmt.
1: Finde ich echt eine gute Sache, muss ich sagen. Übrigens, es muss auch niemand von den Badegästen Angst haben, dass er oder sie jetzt auf einmal gefilmt werden.
3: Das ist Datenschutz abgesichert. Die KI-Bilder sind ja keine echte, tatsächliche Bilder. Also man sieht nicht mich, wenn ich im Becken gehe, sondern das sind Schatten, das sind Farbfiguren, die wir dann sehen.
1: Eins ist wohl auch mal klar, die KI, die soll auf gar keinen Fall Rettungsschwimmerinnen oder Schwimmer ersetzen, sondern sie unterstützen, damit im Ernstfall die entscheidenden Sekunden eben über Leben oder Tod entscheiden.
2: Radiofest am Morgen hatte die Infos für euch. Simone, Danisch und Ingo Arndt wünschen euch jetzt aber erstmal einen tollen Donnerstagmorgen.
1: Kommt gut rein und jetzt haben wir hier Coldplay für euch. 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

0: Uhr haben wir es am Donnerstagmorgen.
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0: Deutschland ist voraus bei der WM, aber naja, wenn wir ehrlich sind, manchmal denke ich mir auch so, ey, was die Kommentatoren da so können, ne? Das können wir doch eigentlich viel besser.
1: Und mit ein paar kleinen Tipps und Tricks kann das wirklich jeder.
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3: Lektion 1. Kommentatoren müssen so klingen, als würde gerade Weltgeschichte geschrieben, egal was wirklich passiert.
4: Ja, da richtet er sich nochmal den Schienbeinschoner. Ein kurzer Blick nach links. Ja, das sind packende Szenen.
3: Lektion 2. Statistiken ziehen immer. Je absurder, desto besser.
4: Deutschland hat ja bei Weltmeisterschaften gegen Teams mit roten Stutzen in Montagsspielen eine Ballbesitzquote von 53,8%.
3: Und Lektion 3. Betone ausschließlich die völlig unwichtigen Wörter.
4: Ja, da kommt der Ball von rechts in den Strafraum und fast wäre das Tor gefallen für das Team der USA in San Francisco.
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0: ab 9 hattet ihr noch mal ein bisschen Sweet Dreams.
1: Dank des besten Mix und natürlich dank Labusch.
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3: Mit Luzi Hollmann. Schönen Donnerstagmorgen euch. Sie sind jeweils 22 Meter hoch und könnten zu einem neuen Wahrzeichen in Recklinghausen werden. Am Oskarweg im Ostviertel werden bald drei riesige Wassertürme gebaut und jetzt steht auch fest, wann es mit den Arbeiten dafür losgehen soll. Voraussichtlich im Oktober sollen die ersten Bagger anrollen, sagte uns Gelsenwasser. Anfang 2029 könnten die Wassertürme dann in Betrieb gehen. Sie sollen die Trinkwasserversorgung in der Region langfristig sichern und die beiden alten auf der Westerholter Straße in Herten-Scherlebeck ersetzen. Im September wird es für alle Anwohner noch eine Infoveranstaltung von Gelsenwasser dazu geben, auch weil in den Hochzeiten der Bauarbeiten stellenweise bis zu 100 LKW pro Tag über den Ostkarweg rollen können. Auch Pendler aus dem Kreis Recklinghausen müssen sich bald auf massive Probleme im Ruhrgebiet einstellen. Im September werden gleich zwei wichtige Autobahnen in der Region gesperrt. Am härtesten trifft es Autofahrer, die immer über die A40 nach Dortmund fahren. Sie ist im September für ganze zwei Wochen in Richtung Dortmund dicht, und zwar bei Bochum Zentrum. Die Anschlussstelle wird komplett umgebaut, um eine Brücke zu entlasten, sagt Autobahn Westfalen. Im Oktober wird die A40 dann Richtung Essen gesperrt. Zur gleichen Zeit im September ist außerdem die A2 bei Oberhausen dicht, allerdings nur für ein Wochenende. Und vor kurzem kam die Nachricht, dass die Hellweg Baumarktkette pleite ist. Jetzt hat auch das Gartencenter Augsburg Insolvenz angemeldet. Das Verfahren soll in Eigenverwaltung über die Bühne gehen. Die Filialen wie in Castrop-Rauxel sollen geöffnet bleiben. Auch die Mitarbeiter bekommen alle weiter ihren Lohn, hieß es vom Unternehmen. Gute Nachrichten gibt es dagegen von der Stadtparfümerie Pieper. Für die insolvente Kette ist ein neuer Eigentümer gefunden worden. Er kommt aus Frankreich. Pieper hat auch mehrere Filialen bei uns im Kreis, zum Beispiel in Datteln und Recklinghausen. Einige ihrer Geschäfte musste die Parfümerie im Zuge der Insolvenz schließen.
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4: Purer Sonnenschein und dazu 20 Grad an der ehemaligen Zeche Graf Schwerin in Castrop und 19 Grad am Gertrudes-Hospital Westerholt. Es bleibt leider nicht so schön heute. Am Nachmittag ziehen dichte Wolken auf. Bei maximal 24 Grad kann es sogar regnen. Besser wird's morgen. Bei bis zu 23 Grad ist es trocken mit Sonne und Wolken. Sind dann jetzt auch noch einige Staus dabei, Ingo?
1: Ja, jetzt haben wir dann doch ganz normalen Donnerstagmorgenverkehr. Zum Beispiel auf der A42 Kamplin-Fort-Dortmund. Zwischen Herne-Wanne und dem Kreuzern haben wir 2 Kilometer Stau. Da braucht er etwa 10 Minuten. Zehn Minuten länger dauert es auch auf der A43 Recklinghausen-Wuppertal. Zwischen dem Kreuz Recklinghausen und Bochum-Riemkede haben gerade 3 Kilometer Stau. Und wo wir bei den 10 Minuten oben drauf sind, da habe ich noch die A45 Hagen-Dortmund. Zwischen dem Kreuz Dortmund-West und Dortmund-Hafen, auch hier haben wir 3 Kilometer Stau.
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4: Schönen Donnerstag euch, hier ist Simone Danisch.
1: Ingo Arndt ist auch da. Schönen guten Morgen in den Kreis Recklinghausen.

0: Ganz egal, ob es die steigenden Spritpreise sind, eigentlich sämtliche Krisen auf der ganzen Welt oder jetzt ganz aktuell das WM aus, scheinen ja die negativen Schlagzeilen irgendwie zu überwiegen.
1: Aber mal ehrlich, es gibt doch auch gute Nachrichten, die einfachen Sachen, die uns jeden Tag erfreuen.
0: Und Radiofest-Reporter Martin Kerkhoff ist genau auf der Suche nach diesen guten, ja, Laune-Themen gewesen. Er hat bei euch in Recklinghausen die positiven Schlagzeilen gesucht und Vorschläge hat er auch gleich mitgebracht.
2: Sonne in Deutschland scheint ununterbrochen. Wäre eine Schlagzeile, ne? Gute Laune, oder?
3: Ja, das wäre von mir aus, kann das ganze Jahr so bleiben.
4: Du hast dein Aperolchen.
3: Passt auf beides, oder?
2: Ja. Hast du eine gute Schlagzeile? Ich sehe da einen Fußball drauf. Spielst du selber Fußball?
5: Ja.
2: Und hast du irgendwas erlebt, was Schönes zuletzt? Ein Tor geschossen? Tor verhindert?
5: Ja.
2: Wie heißt du?
5: Tom.
2: Tom rettet den Sieg, wäre deine Schlagzeile.
5: Tom rettet den Sieg.
2: Guck, das wäre auch eine positive Schlagzeile. Die können wir auch ganz fett oben hinpacken. Tschüss. Hättest du eine gute positive Schlagzeile für mich?
6: Ja, Wohnung gekauft.
2: Wie heißt du?
6: Jana.
2: Jana kauft traumhafte Wohnung.
6: Schon, ja.
2: Ja, siehst du, guck mal, also hast du doch einen persönlichen Glücksmoment. Da sind die anderen Sachen egal, die schieben wir mal weg, ne? Schönen Tag noch.
1: Guck mal, es gibt ja auch die schönen Momente und an die sollten wir denken, allein schon. Ey, das Wetter, es gab schon schlechtere Sommer.
0: Ist echt so, ne? Also hier, bei Ingo, Arndt und Simone Danisch ist das Glas immer halb voll, halb leer gibt's
1: nicht. Als ob, bei dir ist immer auf Ex leer.

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0: mit dem Aus der deutschen Nationalmannschaft war auch das Auto unserer Kollegin Svenja Habermann auf einmal ungeschmückt. Wir haben euch ja hier bei Radio Fest davon erzählt. Noch in der Nacht hat ihr Freund alles an Deko, und das war gar nicht mal so wenig, gnadenlos runtergerissen.
1: Kurzer Prozess bei Svenja, aber wir haben uns gefragt, wie das denn ist mit Deutschland, Fähnchen und Co. Sofort weg damit oder noch etwas lassen? Saskia hat sich dazu per Sprachnachricht gemeldet.
2: Guten Morgen, liebes Radio Fest-Team. Ich habe gerade gehört, dass ein Auto gesehen worden ist, welches komplett mit Deutschlandflaggen noch behängt war. Ihr hattet die Frage gestellt, ob das noch relevant sei. Ich persönlich finde schon, weil es gibt noch was anderes, außer dieses runde Etwas, was ins Eckige muss. Das nennt sich zum Beispiel jetzt demnächst die Reit-WM in Aachen. Ich finde, es gibt noch was anderes außer Fußball.
0: Hör mal, ich hatte eine ganze Menge auf dem Schirm. Ich weiß, dass Wimbledon gerade läuft. Ich weiß, dass die Tour de France am Wochenende beginnt. Guck. Aber die Reit-WM in Aachen, die hatte ich tatsächlich nicht auf dem Schirm.
1: Könntest du sogar theoretisch vorbeifahren.
0: Könnte ich sogar theoretisch vorbeifahren, ist ja gar nicht so weit weg. Es gibt also doch noch gute Gründe, Schwarz-Rot-Gold am Auto, an der Scheibe, auf dem Balkon oder im Garten zu behalten. So, hier ist Radio Fest am Donnerstagmorgen. Kommt gut rein in den Tag mit uns beiden.

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1: Mit Malte Albrecht. Guten Morgen. In Luxemburg geht es am Vormittag um richtig viel Geld, konkret um mehr als 4 Milliarden Euro. So viel soll der Internetriese Google zahlen. Dieses Bußgeld in Rekordhöhe hatte die EU-Kommission schon im Jahr 2018 verhängt. Google wehrt sich aber dagegen. Danny Hopper aus dem News-Team. Die EU wirft Google illegale Beschränkungen vor.
2: Genau, Google soll das Betriebssystem Android ausgenutzt haben, um die Marktposition seiner eigenen Suchmaschine zu stärken. Android wird ja bei Google entwickelt und ist für Gerätehersteller kostenlos. Aber Hersteller, die eine Lizenz für Googles App Store haben wollten, mussten auch immer gleich ein Paket aus Google Apps installieren, darunter zum Beispiel den Browser Chrome oder auch die Google Suche. Und da sagt die EU-Kommission, das ist ein Verstoß gegen die Wettbewerbsregeln der EU. Wie du schon gesagt hast, über den Fall wird seit Jahren gestritten. In erster Instanz hatte es auch schon eine Schlappe für Google vor dem EU-Gericht gegeben. Das war im Jahr 2022. Da hatten die Richter in Luxemburg das Bußgeld nur minimal gesenkt, von rund 4,3 Milliarden Euro auf 4,125 Milliarden. Der Konzern steht ja immer wieder wegen seiner Geschäftspraktiken vor Gericht. Erst gestern ist zum Beispiel in Schweden ein Urteil gegen den Tech-Riesen gefallen. Da wurde entschieden, dass Google der Klarna-Tochter PriceRunner umgerechnet knapp 1,3 Milliarden Euro Schadenersatz zahlen muss.
1: Danke, Danny. Und jetzt weitere Themen in unseren Kurznachrichten. Die Spitzen von CDU, CSU und SPD haben sich auf ein Reformpaket geeinigt. Nach 7,5 Stunden war das Treffen im Koalitionsausschuss am späten Abend zu Ende. Die Details werden in wenigen Minuten in Berlin vorgestellt. Bei einem russischen Großangriff auf die ukrainische Hauptstadt Kiew sind in der Nacht mindestens 10 Menschen getötet worden. Außerdem gibt es fast 50 Verletzte. Ein Vertreter Großangriff auf die ukrainische Hauptstadt Kiew

0: Deckele ins Gespräch. Laut RP plädiert der Wirtschaftsausschuss des Bundesrates für staatlich festgelegte Preisobergrenzen beim Tanken. Das Gremium habe sich hinter eine Initiative aus dem Saarland gestellt. Als Vorbild wird Luxemburg genannt, das seit Jahren gute Erfahrungen mit staatlich festgelegten Maximalpreisen macht. Eine Entscheidung soll nächste Woche Freitag im Bundesrat fallen. Sollten die Länderchefs dort dem Ausschuss folgen, würde der Druck auf die Bundesregierung deutlich wachsen. Und das waren die Nachrichten mit Malte Albrecht.
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2: Sonnige Grüße von Simone und Ingo.
3: Hallöchen.
2: Noch sind sie sonnig bei aktuell jeweils 20 Grad am Seebad Haltern und an der Bogensportanlage Erkenschwick. Denn noch ist der Himmel klar, später rücken immer mehr Wolken an bei maximal 24 Grad. Und dann kann es auch regnen. Morgen ist es aber trocken, bei bis zu 23 Grad gibt es Sonne und Wolken. Und Ingo schaut mal auf seinen Verkehrsmonitor.
3: Also es ist und bleibt bisher ein recht entspannter Morgen auf den Straßen. Zwei kleinere Staus habe ich jetzt. Einmal die A42 Dortmund-Kamp-Lindfort. Zwischen Herne-Baukau und Herne-Krange, da haben wir 2 Kilometer Stau und die A45 Dortmund-Hagen zwischen dem Kreuz Castrop-Rauxel-Ost und dem Kreuz Dortmund-West. 4 Kilometer stockt es hier, bei beiden seid ihr aber in deutlich unter 10 Minuten durch.
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2: Mit Simone Danisch und Ingo Arndt. Und wenn es eine Sache am Sommer gibt, die ich besonders liebe, Feierabendmärkte.
3: Ist dein Ding, ne?
2: Ja, wenn der Abend lau ist, die Getränke kühl, du dich durchsnackst, irgendwo läuft chillige Musik und vielleicht triffst du noch ein paar Leute.
3: Gibt ja heute Abend unter anderem ab 17 Uhr den in Datteln am Tick, wie wir inzwischen auch wissen, dass es Tick ausgesprochen wird. Um 17 Uhr gibt es aber auch in Oer-Erkenschwick einen Feierabendmarkt und zwar auf dem Hünenplatz. Bis 22 Uhr geht's da.
2: Zum allerersten Mal ist das da heute, ne? Richtig.
3: Oh,
2: krass. Und die Feierabendmärkte in Datteln und Erkenschwick, aber auch viele Veranstaltungen fürs Wochenende findet ihr ja immer bei uns auf radiofest.de.

0: kein Sommer ohne die Nachrichten von Badeunfällen in Deutschland. Leider ist das so. Viele überschätzen einfach sich selbst oder die Strömung.
1: Wir haben hier bei Radio Fester gehört, im Maritimo in Oer-Erkenschwick, da setzen sie jetzt auf künstliche Intelligenz. Ein Kamerasystem soll Notfälle erkennen und die Rettungsschwimmerinnen und Schwimmer alarmieren.
0: Ob sowas auch in Seen und Flüssen helfen könnte? Selin von der DLRG Waltrop hat mit uns darüber gesprochen.
2: Insbesondere an Küstengewässern, da sind wir auch unterwegs in den Sommerferien, stellt es schon wieder eine logistische Schwierigkeit dar. An Seen, dadurch, dass das Wasser nicht durchsichtig ist, ist es auch super schwierig, glaube ich, für die KI zu erkennen, taucht da jetzt gerade jemand ab oder ist da überhaupt jemand?
1: Macht Sinn.
0: Aber ja, natürlich arbeitet auch die DLRG an neuen Rettungshilfsmitteln für die Zukunft.
2: Es gibt schon einzelne Entwicklungen von ferngesteuerten Rettungsmitteln beispielsweise, die Retter vom Ufer aus steuern können, die eben schneller beim Patienten sind. Das erste Ziel ist erstmal, dass die Person sich daran festhalten kann und eben dann die Retter nachkommen, um die Person zu sichern.
0: Und wie auch in anderen Bereichen schon, ist auch beim Rettungsschwimmen die Drohne eine Option.
1: Auch wenn es da noch Einschränkungen gibt, zum Beispiel rechtliche.
2: Die Schwierigkeit natürlich bei den Drohnen ist erstmal über Menschenmengen fliegen, dann die Akkulaufzeit. Da kann ich mir vorstellen, dass es aber in Zukunft irgendwie noch häufiger zum Einsatz kommt, dass mithilfe von Drohnen Wasserflächen überwacht werden und dann in Kombination mit KI ja einzelne Menschen in Not erkannt werden können.
1: Also eventuell doch KI, da gibt es ja auch ständig neue Entwicklungen, ne? Wer weiß, was die Zukunft alles kann.
0: Radio Fest erzählt es euch dann auf jeden Fall. 9:12 Uhr haben wir es jetzt. Moin zusammen.

0: Vorsicht bitte auf der A45. Hoppala, ich bin vors Mikro geballert vor lauter Aufregung. Dortmund-Hagen zwischen dem Kreuz Castrop-Rauxel-Ost und Dortmund-Hafen. Da ist nämlich ein Auto stehen geblieben. Passt an der Stelle bitte ganz besonders auf. Und das gerade, das habt ihr natürlich gehört, das war das Beste von
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0: Wild wird es hier in eurem Lieblingsradio. Mhm. Rihanna und S&M.
1: 9:30 jetzt.
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3: Mit Luzi Hollmann, guten Morgen. Wie konnte es zu dem tödlichen Unfall auf der A43 bei Haltern gestern kommen? Das versucht jetzt die Polizei herauszufinden. Ein Spezialteam hat dafür gestern vor Ort etliche Spuren gesichert. Die Autobahn war deshalb auch bis kurz vor 20 Uhr gesperrt, sagt die Polizei. In den nächsten Tagen werden die Hinweise nun ausgewertet. Auch Zeugen sollen sich weiter bei der Polizei melden. Ein Rentnerpaar war gestern am späten Mittag mit seinem Auto auf der A43 Richtung Wuppertal verunglückt und in die Leitplanke gekracht. Der 72-jährige Fahrer kam dabei ums Leben, seine 71-jährige Beifahrerin wurde schwer verletzt. Erste Zeugen hatten davon berichtet, dass ein Auto in der anderen Richtung einen Reifen verloren hatte und der auf die Fahrbahn des 72-Jährigen geraten sei. Auch das wird weiter geprüft. Recklinghausen bekommt ein neues Wahrzeichen. Im Ostviertel sind 3 riesige Wassertürme geplant. Und jetzt steht auch fest, wann es mit den Bauarbeiten dafür losgehen soll. Radio-Fest-Kollegin Viktoria Michelt mit den Einzelheiten.
4: Die ersten Bagger sollen laut Gelsenwasser im Oktober anrollen. Wenn alles nach Plan läuft, dann werden die Bauarbeiten am Otscher Weg rund 2,5 Jahre dauern. Die neuen Wassertürme sollen künftig die Trinkwasserversorgung in der Region langfristig sichern. Alle 3 können zusammen 24 Millionen Liter Wasser speichern. Das ist so viel wie 120.000 volle Badewannen. Die Türme werden die alten in Herten-Scherlebeck ersetzen. Abgerissen werden die laut Gelsenwasser aber nicht, weil sie unter Denkmalschutz stehen. Das Großprojekt kostet rund 20 Millionen Euro. Im September soll es dann für alle Bürger noch eine Infoveranstaltung geben.
3: Bei uns im Kreis Recklinghausen werden immer weniger Babys geboren. Die Zahl sank im letzten Jahr auf ein neues 10-Jahres-Tief, zeigen aktuelle Zahlen der Landesstatistiker. Insgesamt kamen im Kreis etwas mehr als 4.900 Babys zur Welt. Zu Spitzenzeiten in den 1990er Jahren waren es noch 2.500 mehr, als vor allem die sogenannten Babyboomer Kinder bekamen. Der Trend ist auch landesweit erkennbar. In ganz NRW wurden letztes Jahr so wenig Babys geboren wie seit 30 Jahren nicht mehr.
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5: Um kurz nach 9:30 liegen wir bei 20 Grad am Dorstnerhaus Hagenbeck und bei 19 Grad am Mahler Rathaus. Blauer Himmel und Sonne, das ist das Duo aktuell. Ab dem Nachmittag sind es Wolken und Regen. Maximal sind heute 24 Grad drin. Gucken wir auf morgen, da ist es bei bis zu 23 Grad trocken und es gibt Sonne und Wolken. Und Ingo guckt auf die Staus.
0: Exakt einen habe ich aktuell, der kommt von der A31 Kronau Oberhausen. Zwischen Schermbeck und Dorstner stockt es gerade 2 Kilometer. Da seid ihr aber in unter 10 Minuten durch.
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0: Und zwar am Donnerstag. Ingo Arndt und Simone Danisch sind im Studio.
5: Tag auch.
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0: WM aus für Deutschland, dann gönnen die Fähnchen und der ganze Kram doch auch direkt weg, oder nicht?
1: Das ist ja die Frage hier heute Morgen bei Radio Fest. Sigmund sagt ganz klar, weg damit. Er hat uns nämlich ein Foto geschickt, da hängt seine Flagge aus der Mülltonne raus und er schreibt dazu, ich habe meine Fahne nicht nur weggepackt, ich habe sie schön entsorgt.
0: Boah.
1: Ein guter Vorschlag kommt allerdings auch von Peter per WhatsApp. Er schreibt, einfach bis zur nächsten EM hängen lassen, machen ja auch einige Leute mit ihrer Weihnachtsbeleuchtung schließlich so.

0: 20 vor 10 haben wir es von Herten bis Haltern. Das hier ist Radio Fest am Morgen mit Ingo Art und Simone Danisch. Oh ja, das Leben, ne? Liefert gerade durchaus genug Stoff zu meckern. Ich meine, WM aus hier, Tankrabatt geht zu Ende da.
1: Aber wir wollen heute mal das Gegenteil hören. Unser Reporter Martin Kerkhoff, der hat sich auf den Weg in die Recklinghäuser City gemacht.
0: Mit einem Ziel, Martin wollte positive Geschichten hören und fröhliche Menschen treffen.
2: Worüber konntet ihr zuletzt herzhaft lachen? Worüber habt ihr euch zuletzt mal richtig gefreut, damit wir mal positive Sachen verbreiten?
3: Wir haben Urlaub gebucht und darüber freuen wir uns.
2: Ihr habt Urlaub gebucht?
3: Ja.
2: Wo geht's hin?
3: In die Türkei.
2: Sonnemann freut sich auf. Worauf freut sich am meisten in der Türkei?
4: Aufs Essen freue ich mich am meisten.
2: Ich wünsche euch viel Spaß dabei. Worüber hast du zuletzt gelacht? Worüber hast du dich zuletzt gefreut diese Woche?
5: Ja, ich bin immer so, habe ich immer gute Laune. Allgemein habe ich keinen Grund, schlechte Laune zu haben.
2: Gute Einstellung, finde ich top, super. Darf ich euch kurz einmal ganz kurz ansprechen, weil ihr da so gechillt drum sitzt und gut gelaunt seid?
6: Weil ich einen neuen Arbeitsvertrag unterschrieben habe.
2: Wo denn, wenn ich fragen darf?
6: In Dorsten.
2: Als was?
6: Bauleiter.
2: Auch noch eine verantwortungsvolle Position auch noch.
6: Ja.
2: Kann man mal über beide Banken strahlen, ne?
6: Ich bin heute richtig gut drauf.
2: Viel Spaß, ne? Ciao. Hallo, darf ich euch mal kurz fragen, weil ihr so schön ein Eis esst. Trotz WM aus und Tankrabattende, seid ihr trotzdem gut drauf?
7: Ja, ich war gestern mit meinen Mädels im Kino.
2: Das ist ja schon mal schön, ne? Also hast du schon mal einen schönen Moment gehabt.
7: Ja.
2: Und jetzt hast du noch einen schönen, weil du isst ein sehr leckeres Eis, wie ich sehe. Wie ist es bei euch? Habt ihr was gehabt, wo ihr schön gelacht habt die Woche?
8: Ja, wir haben uns gefreut, dass wir uns heute mal wieder treffen, unsere drei Generationen. Ich bin die Oma, das ist meine Tochter, das ist meine Enkelin.
2: Super. Habe ich sie alle drei auf einmal erwischt. Schönen Tag noch. Tschüss.
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0: 10 Minuten noch bis 10. Laura Potting steht auch schon parat und übernimmt ab 10 Uhr hier bei Radio Fest. Laura, was geht denn gleich ab bei dir?
1: Alles. Heiraten und Liebe und so. Ihr habt die Bilder vielleicht gesehen. Da haben zwei Extremkletterer die Antenne des Empire State Buildings in New York erklommen. Das sehr, sehr, sehr hoch. Ja. Und da oben hat es dann wohl auch einen Heiratsantrag gegeben.
0: Völlig.
1: Aber noch nicht irre genug, da gab es tatsächlich auch mal Leute, die haben ihren eigenen Tod vorgetäuscht, um dann einen Heiratsantrag zu machen. Total bekloppt. Okay. Sprechen wir gleich drüber und wir gehen auch wieder an einen Badesee bei uns in NRW. Alles gleich bei mir in der Sendung.
2: Wir sind auf jeden Fall sehr gespannt. Wir, das sind Ingo und Simone und wir sind jetzt raus, sagen bis morgen. Tschüsschen.
0: Tschüss.

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1: Mit Nico Hartmann. Beim Deutschen Fußballbund soll bald eine Entscheidung über die Personalie Julian Nagelsmann fallen. Die Führungsriege des DFB beginnt heute eine eingehende Analyse der Gründe für das erneute Scheitern bei einer WM. Bundestrainer Nagelsmann wurde in der Öffentlichkeit nach dem Aus im 16. Finale gegen Paraguay scharf kritisiert. Fachlich, aber auch für Kommunikation und Außendarstellung. Sollte es zu einer vorzeitigen Trennung kommen, wird momentan Jürgen Klopp als Nachfolgekandidat Nummer 1 gehandelt.
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2: Mit Malte Albrecht. Guten Morgen.
3: Wir wollen Deutschland wieder flott kriegen.
2: Bundeskanzler Merz war das vorhin in Berlin bei der Vorstellung des großen Reformpakets, auf das sich die schwarz-rote Koalition geeinigt hat. Bis spät in den Abend hatten die Spitzen von Union und SPD darüber verhandelt. Danny Hoppe aus dem News-Team, unter anderem soll es Steuerentlastungen geben.
4: Genau, ab dem nächsten Jahr sollen vor allem kleine und mittlere Einkommen entlastet werden. Vor allem Familien mit Kindern sollen das spüren, das hat Merz vorhin betont.
3: Wir rechnen mit bis zu 600 Euro pro Jahr Durchschnitt für einen Durchschnittshaushalt.
4: Geplant ist unter anderem eine Anhebung des Grundfreibetrages, ein höherer Kinderfreibetrag und eine Erhöhung des Kindergeldes. Das Entlastungsvolumen der Reform soll insgesamt bei rund 10 Milliarden Euro pro Jahr liegen. Die Gegenfinanzierung soll unter anderem über eine Veränderung der Reichensteuer erfolgen. Ab einem Einkommen von 250.000 Euro soll ein Steuersatz von 45% gelten, ab einem Einkommen von 280.000 Euro ein Satz von 47%.
2: Außerdem plant die Koalition schärfere Regeln bei der Krankschreibung.
4: Ja, und die dürften bei Arbeitnehmern nicht gut ankommen. Merz hatte ja schon in der Vergangenheit immer wieder betont, dass er findet, dass wir zu viele Krankheitstage in Deutschland haben. Deshalb soll die telefonische Krankschreibung wieder abgeschafft werden. Und wer krank ist, soll in Zukunft dazu verpflichtet werden, schon am ersten Tag eine Arbeitsunfähigkeitsbescheinigung vorzulegen.
3: Das ist eine harte Entscheidung, das wissen wir. Aber wir können uns diesen Wettbewerbsnachteil durch lange Abwesenheiten in den Unternehmen nicht länger leisten.
4: Aktuell ist es ja noch so, dass man sich auch ohne Praxisbesuch krankschreiben lassen kann, wenn man in der Praxis bekannt ist und keine schweren Symptome hat. Das fällt jetzt weg, das dürfte noch für Diskussionen sorgen.
2: Danny, vielen Dank. Und jetzt weitere Nachrichten im Überblick. Bei einem Brand in einem Krankenhaus in Ludwigslust in Mecklenburg-Vorpommern sind 2 Patienten ums Leben gekommen. Mehr als 30 Menschen wurden verletzt. Das Feuer war am frühen Morgen in einem Patientenzimmer ausgebrochen und griff dann auf den Dachstuhl über. Rund um Wuppertal gibt es wieder große Probleme im Bahnverkehr. Zwar hat die Bahn gerade erst ein defektes Stellwerk nach 2 Wochen reparieren können, aber dafür ist jetzt ein anderes Stellwerk ausgefallen. Vor allem Regionalzüge können deshalb auf der Strecke zwischen Düsseldorf und Hagen wieder nicht fahren. Wie lange die Störungen noch andauern, ist bisher unklar. Auf den Feldern geht's wieder los, die ersten Mähdrescher Düsseldorf und Hagen wieder nicht fahren. Wie lange

0: Dauern die gestiegenen Kosten und niedrigen Getreidepreise zu. Einziger Lichtblick im Moment ist der Raps, denn der läuft wohl ganz gut. Und das waren die Nachrichten mit Malte Albrecht.
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2: Da ziehen heute einige Wolken durch, da kann es dann auch mal regnen. Bis 27 Grad sind heute drin. Die Sonne, die kommt aber auch ab und an mal durch. Morgen sieht es dann wieder netter aus. Da kriegt ihr immer wieder die Sonne zu sehen. Regen gibt es keinen. Bis 26 Grad.
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2: Die A57 Köln-Krefeld, die ist zwischen Neuss-Norf und Neuss-Hafen nach einem Unfall gesperrt aktuell und das noch voraussichtlich bis 12 Uhr. Aktuell 3 Kilometer Stau, ihr braucht hier 33 Minuten länger. Jetzt die restlichen Staus ab 28 Minuten Zeitverlust. Es ist schon einiges los bei uns im Land. Die A4 Aachen-Köln zwischen Weißweiler und Düren 6 Kilometer Stau, 39 Minuten plus. Die A40 Duisburg-Essen zwischen Mülheim-Winkhausen und Essen-Holsterhausen 6 Kilometer Stau, 49 Minuten. Die A46 Wuppertal-Heinsberg zwischen Düsseldorf-Ella und Neuss-Hafen 7 Kilometer Stau, 54 Minuten plus. Und die A52 Essen-Düsseldorf zwischen Essen-Kettwig und Tiefenbruch 5 Kilometer Stau, 28 Minuten plus. Gute Fahrt!
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2: Hallo zusammen, einen schönen Donnerstagvormittag wünsche ich euch. Mark Forster, der hätte fast eine große Filmkarriere gehabt. Also quasi, also eigentlich hatte er sie. Also er hat in Star Wars 9 mitgespielt, hat er mir im Interview verraten.
3: In Form meiner Stimme. Im letzten Star Wars bin ich Star Trooper 13.
2: Nein, wirklich?
3: Mhm.
2: Also, nee, das ist ein Spaß,
3: ich sag zwei, weil ich habe zu der Zeit Trolls synchronisiert und war quasi in dem Synchro-Studio, wo die gerade Star Wars synchronisiert haben. Dann habe ich die Folge gequatscht. Dann meinten die, ja, also du kannst jetzt, wenn du Bock hast, jetzt einen Satz sagen und dann bist du im Star Wars drin.
2: Im Ernst?
3: Ja, also ich bin so ein Star Trooper und wir laufen so über einen Korridor. Ich weiß nicht mehr, was ich sage. Irgendwas, blablabla, das war aber ganz schön krass. Oder irgendwas sage ich und dann werde ich erschossen.
2: Wie cool, also ich meine das mit dem Erschossen jetzt nicht, aber wie cool ist das bitte, wenn du sagen kannst, meine Stimme ist in einem Star Wars Film drin und hier im Radio ist sie sogar auch noch. Hier ist Mark Forster mit einem Lied und ich bin Laura Potting. Hallo!

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0: so, Leute, was war es denn bei euch? Ring im Champagnerglas oder Ring im Nachtisch versteckt? Sascha Fassbeiner ist da, hallo.
1: Hi.
0: Wie hast du denn deiner Frau den Antrag gemacht?
1: Ganz klassisch am Strand.
0: Oh, das ist aber auch schön.
1: Ja,
0: aber ich muss sagen, ich hatte da mehr von dir erwartet. Du hättest ruhig so ein bisschen Action machen können. Andere Leute klettern das Empire State Building hoch, okay?
1: Ja, andere Leute sind aber auch schwer bekloppt.
0: Das stimmt.
1: Aber du hast recht, da ist ein Pärchen jetzt das Empire State Building in New York hoch und oben gab es dann auch wirklich so einen richtigen Heiratsantrag. Ich kriege schon feuchte Hände, wenn ich nur in diese Höhe denke.
0: Ja, ich auch.
1: Die Polizei fand es nicht so romantisch. Das ist nämlich natürlich illegal. Die beiden wurden jetzt festgenommen.
0: Na, immerhin haben sie jetzt eine Story zum Erzählen, die knallt.
1: Oh ja.
0: Und solche völlig irren Heiratsanträge gab es schon zuhauf.
1: Ja, in einer Nachrichtensendung hat Wettermann Trent Eric Nachrichtensprecherin JC Bird mit einem Heiratsantrag vor laufenden Kameras überrascht.
0: Boah, das finde ich ja super unangenehm, ne?
1: Ja.
0: Naja, in solchen Situationen ist es auch immer für alle Anwesenden gut, wenn dann auch so ein Ja-Ich-Will zurückkommt.
1: Mhm. Vergangene Woche gab es einen Antrag während eines Konzerts vor 6000 Leuten in Amsterdam und da kam dann ein Nein.
0: Ah.
1: Und sie hat danach auch noch so ganz unangenehm vor allen Leuten das Nein auf der Bühne erklärt und so.
0: Oh nein, das ist erschrecklich.
1: Ja.
0: Geil, er so, willst du mich heiraten? Und sie so,
2: ach nee, lass mal. Nee, bin da nicht so für.
0: Nee.
1: Ja, das hier ist dann schon deutlich schöner abgelaufen. Er schenkt ihr Flugtickets,
0: was schon
1: sie
0: mal schön.
1: Nicht wusste. Ja, auf jeden Fall. Was sie nicht wusste, er fliegt das Flugzeug von Melbourne nach Los Angeles.
0: Angeber.
1: Genau, und macht dann über die Bordansage, hier dieses Mikrofon im Flugzeug, einen Heiratsantrag.
0: Ja gut, aber auch ein bisschen drüber, ne?
1: Mhm, drüber, über den Wolken, auf jeden Fall, ja.
0: So, du hast noch was aus NRW.
1: Genau, ja, aus Bocholt. Da hat ein Mann das Auto seiner Freundin geliehen und wurde geblitzt mit einem Schild hinter der Frontscheibe. Auf dem Schild steht die Frage, klar, willst du mich heiraten?
0: Ah, und weil er ist ja ihr Auto und da hat sie auch den Bußgeldbescheid bekommen.
1: Ganz genau, clever mit dem Foto drauf und so. Ja, sehr clever, sehr romantisch auch. In Lüdenscheid gab es den gleichen Fall auch nochmal. Aber um unserer journalistischen Sorgfaltspflicht natürlich nachzukommen, bitte fahrt nicht so schnell mit dem Auto.
0: Ja, und klettert nicht aufs Empire State Building einfach so. Übrigens, der krasseste Antrag war so ein Typ, der hat seinen eigenen Verkehrsunfall vorgetäuscht, damit seine Freundin merkt, wie ein Leben ohne ihn wäre. Und dann hat sich rausgestellt, alles nur gefaked und dann hat er sie gefragt.
1: Meine Antwort wäre Nein gewesen.
0: Ich hätte dem schlicht und weg eine geschallert und wäre dann gegangen.
1: Krank.
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1: Mit Luzi Hollmann einen schönen Donnerstag euch. Wie konnte es zu dem tödlichen Unfall auf der A43 bei Haltern gestern kommen? Das versucht jetzt die Polizei herauszufinden. Ein Spezialteam hat dafür gestern vor Ort etliche Spuren gesichert. Die Autobahn war deshalb auch bis kurz vor 20 Uhr gesperrt. In den nächsten Tagen werden die Hinweise dann ausgewertet. Auch Zeugen sollen sich weiter bei der Polizei melden. Ein Rentnerpaar war gestern am späten Mittag mit dem Auto auf der A43 Richtung Wuppertal verunglückt und in die Leitplanke gekracht. Der 72-jährige Fahrer kam dabei ums Leben, seine 71-jährige Beifahrerin wurde schwer verletzt. Erste Zeugen hatten davon berichtet, dass ein Auto in der anderen Richtung einen Reifen verloren hatte und der auf die Fahrbahn des 72-Jährigen geraten sei. Auch das wird weiter geprüft. Bei uns im Kreis Recklinghausen werden immer weniger Babys geboren. Die Zahl sank im letzten Jahr auf ein neues 10-Jahres-Tief, zeigen aktuelle Zahlen der Landesstatistiker. Insgesamt kamen im Kreis etwas mehr als 4.900 Babys zur Welt. Zu Spitzenzeiten in den 1990er Jahren waren es noch 2.500 mehr, als vor allem die sogenannten Babyboomer Kinder bekamen. Der Trend ist auch landesweit erkennbar. In ganz NRW wurden letztes Jahr so wenig Babys geboren wie seit 30 Jahren nicht mehr. Vor kurzem kam die Nachricht, dass die Hellweg Baumarktkette pleite ist. Jetzt hat auch das Gartencenter Augsburg Insolvenz angemeldet. Das Verfahren soll in Eigenverwaltung über die Bühne gehen. Die Filialen wie in Castrop-Rauxel sollen geöffnet bleiben. Auch die Mitarbeiter bekommen wohl alle weiter ihren Lohn, hieß es. Gute Nachrichten gibt es dagegen von der Stadtparfümerie Pieper. Für die insolvente Kette ist ein neuer Eigentümer gefunden worden. Er kommt aus Frankreich. Pieper hat auch mehrere Filialen bei uns im Kreis, zum Beispiel in Datteln und Recklinghausen. Einige ihrer Geschäfte musste die Parfümerie im Zuge der Insolvenz schließen. Das Wetter für den Kreis. Die Sonne wird am Nachmittag von dichten Wolken abgelöst. Da kann es auch immer mal regnen. Die Natur wird es auf jeden Fall freuen. Dadurch geht es aber mit den Temperaturen am Nachmittag etwas runter. Von 25 auf knapp 20 Grad. Zum Beispiel in Castrop-Rauxel-Ickern und auch in Herten-Westerholt. Morgen und am Samstag bleibt es dann trocken. Die Sonne scheint und es wird auch wieder wärmer dazu mit bis zu 26 Grad. Und wir legen los mit einer Warnmeldung von der A2 Oberhausen Richtung Dortmund. Zwischen Recklinghausen-Ost und Henrichenburg. Da hat es einen Unfall gegeben. Die Unfallstelle ist noch ungesichert. Und A45 Dortmund Richtung Hagen zwischen Kreuz Castrop-Rauxel-Ost und Dortmund-Hafen. Da ist ein Fahrzeug liegen geblieben, fahrt also auch hier bitte schön vorsichtig. Stau haben wir auf der A31 Gronau Richtung Oberhausen zwischen Schermbeck und Dorsten 1 Kilometer und A43 Wuppertal Richtung Recklinghausen zwischen Kreuz Bochum und Bochum-Briemke 2 Kilometer. Kommt alle gut und sicher an.
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2: Einen schönen Vormittag zusammen. Ein paar von euch hatten bestimmt schon mal so eine Nacht. Weißt du, so eine, du gehst viel zu spät ins Bett, du hast viel zu hart gefeiert und am nächsten Tag denkst du dir so, mein Gehirn in einem Mixer wäre jetzt angenehmer. Mit Ende 30 kann ich sagen, aus dem einen Tag, den du durchhängst, wird dann irgendwann so eine Woche. Und Shibuzi hat diesen Nächten, wo wir kein Ende finden, einen Song gewidmet. Und den hören wir jetzt, hier ist The Bar Song. Und ich bin Laura Potting. Hi.
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0: 2,5 Wochen noch bis zu den Sommerferien. Wetter macht mit. In einigen Schulen haben sie unterrichtsmäßig auch schon fast aufgegeben. Und wir machen schon mal Pläne für die Ferien, für alle, die nicht weg sind. Wir stellen euch die schönsten Badeseen in NRW vor. Heute gibt's die Wasserski- und Wakeboard-Anlage in Langenfeld. Liegt zwischen Düsseldorf und Köln. Und jetzt so kurz vor den Ferien ist sie sehr beliebt bei Schulklassen. Claudia Löhr hat sich dort unter anderem mit dem Geschäftsführer Benjamin Süß getroffen.
1: Ja, also das ist hier eine der größten Wakeboard- und Wasserski-Anlagen weltweit. Es ist groß, es ist weitläufig.
2: Wir haben 4 große Seilbahnen mit einem Rundkurs, ne, zwischen 500 und 800 Metern. Und dazu noch 2 Minibahnen, sogenannte Übungsbahnen für Schnupperkurse, Kindergeburtstage etc. Genau.
1: So, ich gehe jetzt hier mal runter. Hier startet die erste Bahn. Stehen schon 2-3 Leute parat.
3: Das hier ist die Bahn 1. Genau, hier geht's los. Und je nachdem, wo man rausfällt, muss man entsprechend weit laufen.
1: Im Ernst, man muss zurücklaufen?
3: Naja, wenn man da hinten rausfällt, dann ist da kein Lift, der einen zurückholt. Ne? Muss man dann zu Fuß gehen und da ist man unter Umständen ein paar Minuten unterwegs. Ja.
1: Und wie läuft's bei dir? Gab's schon ein paar Wasserplatscher?
3: Einen Wasserplatscher gab's, ansonsten bin ich durchgefahren und ich bin recht zufrieden.
1: So, hier ist so ein kleiner abgetrennter Strand. Schön mit Sand. Die Liegestühle direkt am Wasser. Also man kann super hier den Start beobachten. Das macht natürlich riesig Spaß.
4: Ich bin Zuschauerin nur. Und ich feuer meinen Freund an, aber der ist gerade ins Wasser gefallen.
1: Und Sie filmen das alles hier schön?
4: Ja, genau. Damit er seine Face auch sieht.
1: Eine Beachbar gibt es, eine sehr schöne Seeterrasse, da kannst du dich zwischendurch ein bisschen stärken. Also wer Bock hat auf Action und Wassersport, der ist hier wirklich genau richtig. Viele, viele Schulklassen, viele Gruppen, die können hier Kurse buchen. Das ist genial natürlich für eine Klassenfahrt. Jetzt vor den Ferien wird das sehr viel gemacht.
5: Wir sind ja das erste Mal heute hier. Wir haben eine Exkursion mit unserer Klasse gemacht und es ist schon sehr gut gewesen. Wir sind hier, unsere 3 Bahnen haben wir auf jeden Fall alle schon gemacht eigentlich. Und es ist am liebsten, sollte es natürlich niemals aufhören hier heute.
1: Also wenn du hier deinen Nachmittag verbracht hast, dann hast du abends auf jeden Fall was zu erzählen.
0: Ach, das klingt herrlich. Also die Wasserski- und Wakeboard-Anlage in Langenfeld. Claudia Löhr hat sie sich für uns angeschaut. Danke dir und eine kleine Info noch zu mir, zum Wasserskifahren. Die erste Kurve zerschießt dich immer.
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2: Mit Malte Albrecht. Guten Tag. Deutschland soll wieder flott werden. Das hat Bundeskanzler Merz am Vormittag gesagt. Klappen soll das mit einem großen Reformpaket, das die Spitzen der schwarz-roten Koalition am Morgen in Berlin vorgestellt haben. Es geht unter anderem um Reformen bei der Arbeit und der Rente, aber auch um das Thema Krankschreibungen. Danny Hoppe aus den Nachrichten. Vor allem dieser Punkt dürfte noch für Kritik sorgen, denn die Regeln hier sollen deutlich verschärft werden.
3: Ja, die telefonische Krankschreibung soll abgeschafft werden. Dazu soll jeder, der krank ist, dem Arbeitgeber schon direkt am ersten Tag eine Arbeitsunfähigkeitsbescheinigung vorlegen müssen. Das heißt, egal ob du jetzt einen starken Migräneanfall hast oder dich alle 5 Minuten übergibst, du musst zum Arzt und dich in der Praxis krankschreiben lassen. Dürfte auch bei den Ärztinnen und Ärzten nicht gut ankommen, denn dadurch wird es in den Wartezimmern der Praxen wohl wieder deutlich voller. Dazu waren die Ärzte ja schon länger davor, dass sich dadurch auch das Ansteckungsrisiko in den Praxen wieder erhöht, weil jetzt auch wieder jeder mit einer Grippe oder Erkältung in die Praxis muss und dort seine Viren verteilen kann.
2: Anderes Thema, auch auf Steuererleichterungen hat man sich geeinigt. Vor allem kleine und mittlere Einkommen sollen ab dem nächsten Jahr entlastet werden.
3: Ja, das ist der Plan. Kanzler Merz hat vorgerechnet, eine berufstätige Familie mit 2 Kindern und einem Gesamteinkommen von 60.000 Euro könnte um mehr als 600 Euro jährlich entlastet werden. Klappen soll das durch einen höheren Grundfreibetrag und einen höheren Kinderfreibetrag, der Erhöhung des Arbeitnehmerpauschbetrags und des Kindergeldes. Im Gegenzug soll es Anpassungen bei der Reichensteuer geben, wenn mehr als 250.000 Euro verdient, für den soll ein Steuersatz von 45% gelten. Ab einem Einkommen von 280.000 Euro sind es dann 47%. Und auch Minijobs sollen pauschal höher besteuert werden.
2: Dankeschön, Danny. Und jetzt weitere Nachrichten in der Übersicht. Internationale Ermittler sind zum ersten Mal gezielt gegen Online-Netzwerke von Männern vorgegangen, die ihre Partnerinnen betäuben und dann sexuell missbrauchen. Das hat die europäische Polizeibehörde Europol mitgeteilt. 156 Opfer und Täter wurden demnach identifiziert. Das Bundeskriminalamt und das Hamburger Landeskriminalamt waren maßgeblich an der Aktion beteiligt. Google muss eine Rekordstrafe von 4,1 Milliarden Euro zahlen. Das hat der Europäische Gerichtshof entschieden und wies damit eine Klage des US-Konzerns endgültig ab. Die EU-Kommission hatte die Geldbuße schon 2018 verhängt, weil Google seine Marktmacht beim Betriebssystem Android wettbewerbswidrig ausgenutzt habe. Zuwanderung bleibt ein wichtiger Stützpfeiler für den deutschen Arbeitsmarkt. Zu diesem Ergebnis kommt eine Studie der Bertelsmann Stiftung. Demnach kämen viele Branchen ohne Beschäftigte aus dem Ausland in Schwierigkeiten, etwa in der Reinigung, der Gastronomie oder der Pflege. Laut der Studie wird aber noch viel Potenzial verschenkt. Viele Zuwanderer arbeiten demnach weit unter ihrer Qualifikation, oft nur als Hilfskräfte, obwohl sie studiert haben. Damit die Integration besser klappt, fordert die Stiftung schnellere Anerkennungen von Berufsabschlüssen, kürzere Asylverfahren und deutlich mehr Sprachkurse. Und es waren die Nachrichten mit Malte Albrecht.
4: Das Wetter.
5: Mal kommt die Sonne raus heute, mal zieht es sich zu. Da kann es dann auch mal regnen im Tagesverlauf. Dazu bis 27 Grad.
4: Das Wetter.
5: Mal kommt die Sonne raus heute, mal

0: 1 Dortmund-Köln zwischen Burscheid und Köln-Niel, 5 Kilometer Stau, 16 Minuten. Die A4 Aachen-Köln zwischen Weißweiler und Düren, 5 Kilometer Stau, hier kommt eine halbe Stunde obendrauf. Die A46 Düsseldorf-Heinsberg zwischen Neuss-Üdesheim und Neuss-Hafen, 2 Kilometer Stau, eine Dreiviertelstunde plus. Und die A59 Düsseldorf-Köln zwischen Leverkusen-Rheindorf und dem Kreuz Leverkusen-West, 1 Kilometer Stau, eine Viertelstunde plus. Gute Fahrt!
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0: Also damals in der Schule ist das bei uns richtig abgegangen. Da haben wir uns in den Pausen in irgendwelchen Ecken getroffen, um zu handeln. Und dann hast du das Zeug mit nach Hause genommen, du hast es gut verwahrt, um es dann im Zweifel weiter zu vertauschen. Am 20. Juli kommt die Maus mit den Riesenfüßen zurück. Diddle feiert sein Comeback und soll ab dann wieder erhältlich sein im Handel. Und ich hatte so einen ganzen Ordner, weißt du, mit so ganz vielen Diddle-Blättern, liebevoll in so Klarsichtfolie einsortiert. Ganz ehrlich, so eine Ordnung hatte ich danach nie wieder bei irgendwas. Laura Potting hier, hallo zusammen. Dann mal frohes Tauschen demnächst, ne?

0: Manchmal, also ich gebe es echt zu, manchmal vergesse ich, dass dieser geile Song hier aus Deutschland ist. Fury in the Slaughterhouse sind das, machen seit 40 Jahren Musik und am Freitag ist ihr neues Album Changes rausgekommen. Und wir hatten Kai und Christoph von Fury in the Slaughterhouse zu Besuch bei uns und sie haben uns erzählt, dass auf ihren Konzerten immer noch super viele, auch junge, neue Fans dazukommen.
1: Weil sie ihre Eltern dazu gezwungen haben.
2: Ja, ich glaube auch. Oder weil ihre Eltern sie zu uns gezeugt haben.
1: Ja, genau, das ist auch der Fall, ja. Nein, wir haben neulich eine Autogrammstunde gemacht und da waren noch ein paar Butchis dabei, die meine Söhne hätten sein können. Und die haben auch gesagt, nee, das haben mir meine Eltern früher immer vorgespielt und ich kenne alle eure Songs und ich finde die alle total super.
0: Mega schön. Über KI haben wir auch mit ihnen gesprochen. Da sind die Jungs von Fury in the Slaughterhouse nämlich auch, ich sag mal, sehr, sehr kritisch.
1: Finde ich scheiße. Ich weiß nicht, ob man das auf dem Sender sagen durfte, aber finde ich totale Scheiße.
2: Mal ganz ehrlich, ist es der größte Urheberrechtsraub, der auf dieser Welt je stattgefunden hat, weil sie nehmen unsere Musik, das nehmen die Musik von allen, sie nehmen das Schaffen der ganzen gesamten Menschheit, lassen es von irgendwelchen Digitalsklaven auf irgendwelche Festplatten ballern, nehmen gigantisch viel Energie, um das Ganze neu durchzuquirlen und verkaufen es als ihre eigene Idee.
0: Ja, das neue Album übrigens, das entstand noch ganz klassisch per Hand in einem kleinen schönen Ferienhaus in Dänemark und da kam auch der Song Fix This Crack zustande.
1: Es geht darum, dass man mit Geld eine Menge Sachen kaufen kann. Die können sich vielleicht das Leben auch hier und da mal angenehmer machen, aber die Sachen, um die es wirklich geht, kannst du dem Kohle nicht kaufen.
2: Ist nicht zu bezahlen.
1: Das ist nämlich sowas wie Liebe und Glück und da wird es dann ein bisschen schwierig mit der Bezahlbarkeit. Da muss sich jeder schon mal durch, oder?
0: Hören wir mal rein in die neue Single.
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1: Mit Luzi Hollmann. Hallo zusammen. Wie konnte es zu dem tödlichen Unfall auf der A43 bei Haltern gestern kommen? Das versucht jetzt die Polizei herauszufinden. Ein Spezialteam hat dafür gestern vor Ort etliche Spuren gesichert. Die Autobahn war deshalb auch bis kurz vor 20 Uhr gesperrt. In den nächsten Tagen werden jetzt die Hinweise ausgewertet. Auch Zeugen sollen sich weiter bei der Polizei melden. Ein Rentnerpaar war gestern am späten Mittag mit seinem Auto auf der A43 Richtung Wuppertal verunglückt und in die Leitplanke gekracht. Der 72-jährige Fahrer kam dabei ums Leben. Seine 71-jährige Beifahrerin wurde schwer verletzt. Erste Zeugen hatten davon berichtet, dass ein Auto in der anderen Richtung einen Reifen verloren hatte und der dann auf die Fahrbahn des 72-Jährigen geraten sei. Auch das wird weiter geprüft. Bei uns im Kreis Recklinghausen werden immer weniger Babys geboren. Die Zahl sank im letzten Jahr auf ein neues 10-Jahrestief. Das zeigen aktuelle Zahlen der Landesstatistiker. Insgesamt kamen im Kreis etwas mehr als 4.900 Babys zur Welt. Zu Spitzenzeiten in den 1990er Jahren waren es noch 2.500 mehr, als vor allem die sogenannten Babyboomer Kinder bekamen. Der Trend ist auch landesweit erkennbar übrigens. In ganz NRW wurden letztes Jahr so wenig Babys geboren wie seit 30 Jahren nicht mehr. Die Hitzewelle letzte Woche hat auch bei uns im Kreis zu deutlich weniger Blutspenden geführt. Viele Spender seien angesichts der heißen Temperaturen lieber zu Hause geblieben, hätten ihren Termin verschoben oder kurzfristig abgesagt. Das betrifft auch andere Kreise und Städte in NRW. Das Rote Kreuz sagt, dadurch seien insgesamt 40% weniger Blut gespendet worden, als man eigentlich für eine stabile Versorgung braucht. Damit sich die Lage wieder etwas entspannt, ruft das DRK dazu auf, jetzt spenden zu gehen, wo die Temperaturen wieder erträglicher sind. Möglich ist das zum Beispiel heute Nachmittag bis 16 Uhr im Caritas-Bildungszentrum in Dorsten-Holsterhausen oder beim Blutspendebus in Herten. Der steht bis 16 Uhr am Seniorenpark Carpe Diem. Zum Nachmittag kühlt es sich etwas ab, dann soll es regnen im Kreis, sodass die Temperaturen dann nur noch so bei 20 Grad in Marlham und Datteln-Asen liegen. Der Freitagmorgen, der wird dann schon wieder sonnig, warm und trocken mit 23 Grad. Am Samstag sind bis zu 26 Grad drin. Es staut sich aktuell auf der A43 Wuppertal Richtung Recklinghausen zwischen Kreuz Bochum und Herne-Eickel auf 2 Kilometern. Und 3 Kilometer Stau haben wir auf der A45 Hagen Richtung Dortmund zwischen Kreuz Dortmund West und Dortmund Hafen. Geblitzt wird auch und zwar in Herten auf der Schützenstraße, hat der Dieter uns durchgegeben. Danke dir dafür. Allen unterwegs eine gute Fahrt.
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2: Tag zusammen an eurem Vormittag. Hier jetzt Obacht, eine kleine Französisch-Lektion. Désenchanté. Wenn ich Französisch rede, dann klingt das immer, als hätte ich eine Kartoffel im Mund. Egal. Désenchanté heißt so viel wie enttäuscht sein. Ach guck, der passende Song für jeden Deutschland-Fan dieser Tage. Hier ist Kate Ryan. Désenchanté. Und ich bin Laura Potting. Hi. Na schön.

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0: Hefte auf, Klassenarbeit, Nostradamus. Wer war das nochmal? Das war ein Franzose, der prophetische Gedichte geschrieben hat. Deswegen sagt man ihm nach, dass er sowas wie ein Hellseher war. Heute vor 460 Jahren ist er gestorben. Seine Fähigkeiten, muss ich sagen, hätte ich gut beim WM-Tippspiel gebrauchen können. Ich meine, Deutschland ist zwar raus, ne? Aber das Tippen, Leute, das Tippen geht ja weiter.
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2: Tipprunden sind wie früher der Schulbus. Ich verpenne es immer, rechtzeitig einzusteigen. Ja? Ob man mitmachen will, wird man immer nur von denen gefragt, die denken, dass sie sowieso selbst gewinnen. Ja, das sind diese Sportstudio-Gucker, die vorm Fernseher sitzen und sagen, ja, die haben doch alle keine Ahnung. Ja. Und jetzt sind schon 3 Wochen WM um und ich denke so, boah, hätte ich mal mitgemacht, weil die im Sportstudio haben doch alle keine Ahnung. Eigentlich müsste ich im Tippen ja richtig gut sein. Ich habe das immerhin meine ganze Schulzeit in Mathe geübt. Aber so ist es ja auch im Endeffekt immer. Tippkönigin wird am Ende irgendeine Sabine aus der Personal, die mit Fußball so gar nichts zu tun hat. Aber WM, da guckt sie die Deutschlandspiele. Ja, die gewinnt. Apropos, wer ist dieses Jahr eigentlich WM-Orakel? Ist das wieder so ein Tintenfisch oder ein Schwein? Oder ist es vielleicht mal ein Schimpanse? Nicht Nostradamus, sondern Nostraafmus? Mehr Prophet als Primat? Das wäre mal ein Titel. Über so einen hätte sich Oliver Kahn damals auch gefreut. Mehr Prophet als Primat. Ja, und immer dran denken, wenn du beim Tippspiel richtig abräumen willst, dann setz einfach auf die Gewinner.
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1: Mit Malte Albrecht. Guten Tag. Wer krank ist, muss bald wieder zum Arzt, um sich krankschreiben zu lassen. Die telefonische Krankschreibung wird abgeschafft. Außerdem sollen Beschäftigte dazu verpflichtet werden, in Zukunft schon direkt am ersten Tag eine Krankschreibung beim Arbeitgeber vorzulegen. Darauf hat sich die schwarz-rote Koalition geeinigt. Danny Hopper aus dem News-Team von den Hausärzten kommt direkt scharfe Kritik. Sie sagen, die Beschlüsse seien absolut katastrophal.
2: Ja, die sind richtig sauer. Der Chef des Hausärzteverbandes Blumenthal-Bayer rechnet gegenüber dem RND ab mit der Koalition. Er sagt, die Entscheidungen seien völlig faktenfrei. Alle Statistiken und Untersuchungen zeigten, dass die telefonische Krankschreibung nicht zu mehr Krankschreibungen geführt habe. Das alles sei deshalb völlig unglaubwürdig. Die Koalition nehme dadurch außerdem eine komplette Überlastung der Praxen in Kauf. Millionen Menschen würden jetzt zusätzlich ab Tag 1 in die Praxen kommen, um sich ihre Krankschreibung abzuholen, ohne irgendeinen medizinischen Sinn, sagt Blumenthal-Bayer. Für die Patienten bedeutet das längere Wartezeiten, für die Praxen viel mehr Bürokratie. Und genau die will die Bundesregierung ja eigentlich abbauen. Dazu kommt in den Wartezimmern natürlich auch nochmal ein erhöhtes Ansteckungsrisiko, weil jetzt wieder jeder mit einer Erkältung oder Grippe in die Praxis muss. Sieht Bundeskanzler Merz allerdings anders. Er hatte zuletzt ja immer wieder betont, dass ihm die Anzahl der Krankheitstage in Deutschland generell zu hoch sei. Bei Arbeitnehmern dürfte er mit diesen Maßnahmen allerdings nicht punkten.
1: Dankeschön, Danny. Und jetzt unser Überblick mit weiteren Themen. Direkt nach Ende des Tankrabatts haben die Spritpreise wieder kräftig angezogen. Superbenzin der Sorte E10 kostete gestern im bundesweiten Tagesdurchschnitt knapp über 2 Euro pro Liter. Das ist der höchste Wert seit Anfang Mai, teilte der ADAC mit. Diesel blieb mit 1,96 Euro pro Liter noch unter der 2-Euro-Marke. Der russische Angriff auf die ukrainische Hauptstadt Kiew heute Nacht war der schwerste seit Kriegsbeginn, das hat Bürgermeister Klitschko gesagt. Bei dem Angriff mit Drohnen und ballistischen Raketen wurden nach ukrainischen Angaben mindestens 13 Menschen getötet und 86 weitere verletzt. Die Zahl der Auszubildenden in der Pflege ist weiter gestiegen. Laut dem Statistischen Bundesamt schlossen im vergangenen Jahr rund 64.000 Auszubildende einen neuen Ausbildungsvertrag ab. Das waren 8% mehr als im Jahr davor. Inzwischen ist fast ein Drittel der Auszubildenden männlich. Wer heute rund um Wuppertal mit der Bahn unterwegs sein wollte, brauchte wieder starke Nerven. Eigentlich sollte der Zugverkehr nach 2 Wochen außerplanmäßigen Stillstands wieder anlaufen. Die Bahn hat ein defektes Stellwerk reparieren können, aber dafür ist fast zeitgleich das nächste Stellwerk ausgefallen. Alle Signale stehen auf Rot, sagte ein Bahnsprecher. Regionalzüge und S-Bahnen zwischen Düsseldorf, Wuppertal und Hagen fallen deshalb aus. Reisende und Pendler müssen auf Ersatzbusse umsteigen. Wie lange die Störung diesmal dauert, ist noch unklar. In der Region gelten viele Stellwerke als marode, eine grundlegende Modernisierung ist aber erst für die 2030er Jahre geplant. Und das waren die Nachrichten mit Malte Albrecht.
3: Das Wetter.
4: Da ziehen heute einige Wolken durch, da kann es dann auch mal regnen. Bis 27 Grad sind heute drin. Die Sonne, die kommt aber auch ab und an mal durch. Morgen sieht es dann wieder netter aus. Da kriegt ihr immer wieder die Sonne zu sehen. Regen gibt es keinen. Bis 26 Grad.
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4: Und das sind die Staus ab 24 Minuten Zeitverlust. Die A1 Köln-Münster zwischen dem Westhofener Kreuz und Unna 3 Kilometer Stau, 25 Minuten plus. Die A4 Aachen-Köln zwischen Weißweiler und Düren 4 Kilometer Stau, eine halbe Stunde plus. Die A4 Köln-Aachen zwischen dem Kreuz Aachen und Aachen-Zentrum 3 Kilometer Stau, hier kommen 24 Minuten obendrauf. Die A46 Düsseldorf-Heinsberg zwischen Neuss-Üdesheim und Neuss-Norf, 2 Kilometer Stau, 26 Minuten. Und die A61 Mönchengladbach-Koblenz zwischen Weilerswist und Miel, 6 Kilometer Stau. Hier müsst ihr eine Stunde mehr einplanen. Kommt gut durch.
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4: Einen schönen guten Tag zusammen. Boah. Dieses Mittags.

0: So, also den großen Knall hat es nicht gegeben, aber eine Einigung. Die Regierungskoalition, ihr habt es bei uns in den Nachrichten gehört, die hat sich auf ein Reformpaket mit 34 Punkten geeinigt. Und das, obwohl schon einzelne Punkte in den vergangenen Monaten ja heftigen Zoff ausgelöst hatten. Jetzt also der Versuch eines Befreiungsschlags. Es geht um Steuerentlastungen, es geht um Entbürokratisierung, aber auch um einige Zumutungen, muss man sagen. Thorsten Ortmann aus dem News-Team. Thorsten, du hast die Präsentation des Pakets ja heute Morgen verfolgt. Fangen wir mit dem unangenehmen Teil an, der Krankschreibung. Die wird in ihrer jetzigen Form abgeschafft.
1: Ja, man kann sich künftig nicht mehr telefonisch beim Arzt krank melden und man muss schon am ersten Krankheitstag den gelben Schein auch direkt beim Arbeitgeber vorlegen. Die Betriebe können das aber in Absprache mit den Betriebsräten auch anders regeln, so Kanzler Merz. Aber insgesamt sei die Zahl der Krankheitstage in Deutschland einfach zu hoch, darum die Änderung.
0: Aber das Paket hat auch zumindest angenehmere Seiten. Es gibt Steuerentlastungen.
1: Vor allem Familien sollen entlastet werden. Der Grund- und der Kinderfreibetrag werden erhöht und auch der Arbeitnehmerpauschbetrag und das Kindergeld. Bundeskanzler Merz.
2: Wer unter Teuerung, Inflation und stagnierenden Löhnen am meisten leidet, wird entlastet. Wir rechnen mit bis zu 600 Euro. Pro Jahr Durchschnitt für einen Durchschnittshaushalt.
1: Und gegenfinanziert werden soll das Ganze unter anderem, indem Reiche mit einem Einkommen über 250.000 Euro mehr Steuern zahlen sollen.
0: Wichtiges Thema auch die Wirtschaft.
1: Ja, ein wichtiger Punkt ist, dass die Firmen entlastet werden sollen. Berichts- und Dokumentationspflichten sollen wegfallen. Der Datenschutz soll auf europäisches Mindestmaß reduziert werden. Die Firmen dürfen auch Jobs künftig 4 Jahre statt 2 befristen. Und auch der Bund will beim Thema Wirtschaft mitmischen, nämlich beim Wohnungsbau. Finanzminister Klingbeil.
3: Wir gründen eine Wohnungsbaugesellschaft für bezahlbaren Wohnraum. Wir wollen bauen, nicht enteignen. Das ist die klare Botschaft. Der Bund wird hier künftig kräftig mitmischen.
1: Und diese Reform dürfte auch viele freuen. Bäckereien, Konditoreien und Bibliotheken dürfen sonntags bald länger öffnen, nämlich bis zu 8 Stunden.
0: Die Regierung. So, nochmal. Die Regierungskoalition, wollte ich sagen, hat sich auf ein großes Reformpaket geeinigt. Und Thorsten Ortmann war das mit den Infos. Ich danke dir.
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1: Einen schönen Donnerstag wünsche ich euch. Hier ist Nathalie Sager. Am letzten Augustwochenende startet die neue Bundesliga-Saison und jetzt ist der komplette Spielplan raus. Das Eröffnungsspiel der neuen Saison bestreitet der Meister Bayern München gegen Stuttgart. Borussia Dortmund beginnt mit einem Heimspiel gegen den Hamburger SV. Und Bundesliga-Aufsteiger Schalke 04 muss dagegen für sein erstes Spiel nach Augsburg reisen. Das erste Revierderby zwischen beiden Clubs wird es dann Anfang Dezember in Gelsenkirchen geben, nach über 3 Jahren. Die zweite Bundesliga startet dagegen schon etwas früher. Der VfL Bochum eröffnet die neue Saison am 7. August gegen Hertha BSC. Die Polizei ermittelt weiterhin, wie es zu dem tödlichen Unfall auf der A43 bei Haltern gestern gekommen ist. Es wurden bereits zahlreiche Spuren gesichert, deswegen war die Autobahn auch bis kurz vor 20 Uhr gesperrt. Die ganzen Hinweise müssen die nächsten Tage noch ausgewertet werden. Auch Zeugen sollen sich weiter bei der Polizei melden. Ein Rentnerpaar war gestern am späten Mittag mit seinem Auto auf der A43 Richtung Wuppertal verunglückt und in die Leitplanke gekracht. Der 72-Jährige kam dabei ums Leben, seine 71-jährige Beifahrerin wurde schwer verletzt. Erste Zeugen hatten davon berichtet, dass ein Auto in der anderen Richtung einen Reifen verloren hatte und der auf die Fahrbahn des 72-Jährigen geraten sei. Auch das wird jetzt geprüft. Die Hitzewelle letzte Woche hat auch bei uns im Kreis zu deutlich weniger Blutspenden geführt. Viele Spender seien angesichts der heißen Temperaturen lieber zu Hause geblieben, hätten ihren Termin verschoben oder kurzfristig sogar abgesagt. Das betrifft auch andere Städte in NRW. Das Rote Kreuz sagt, dadurch seien insgesamt 40% weniger Blut gespendet worden, als man eigentlich für eine stabile Versorgung braucht. Damit sich die Lage wieder etwas entspannt, ruft das DRK dazu auf, jetzt spenden zu gehen, wo die Temperaturen wieder erträglicher sind. Möglich ist das zum Beispiel heute Nachmittag bis 16 Uhr im Caritas Bildungszentrum in Dorsten-Holsterhausen oder beim Blutspendebus in Herten. Der steht bis 16 Uhr am Seniorenpark Carpe Diem. Das Wetter hat heute eine Mischung aus Sonne und Wolken für uns. Aktuell bei um die 23 Grad in Haltern am See und auch in Waltrop. Am Nachmittag kann es auch mal regnen, dazu ist es den Tag über windig. Morgen dann sehr ähnlich wie heute, auch mit viel Wind und Wolken, aber es bleibt trocken. Radiofestverkehr staut sich einmal auf der A45 Hagen Richtung Dortmund zwischen Kreuz Castrop-Rauxel Ost und Kreuz Dortmund Nordwest. 2 Kilometer stockender Verkehr, da kommen 5 Minuten obendrauf. Und es blitzt einmal in Recklinghausen auf der Theodor-Körner-Straße Richtung Kreuzungsbereich Hochstraße und in Herten auf der Schützenstraße.
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2: Hallo zusammen, ich fasse mich kurz. Ich bin Laura Potting. Das hier sind Demi Lovato und Clean Bennett mit Solo. Möge die Macht mit euch sein und dieser Donnerstag auch.

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0: Hallo zusammen an diesem Donnerstagmittag. Joris. Joris platzt gerade vor guter Laune. Er hat sich Zeit genommen für ein Interview mit uns. Also, deswegen hatte man natürlich auch gute Laune, ist ja gar keine Frage. Aber auch ansonsten läuft's bei ihm.
1: Ey, mir geht's ehrlich gesagt richtig gut. Ich habe ja 10 Jahre mein erstes Album gefeiert. Und irgendwie, besser hätte man es sich nicht ausdenken können, im März ging es auf einmal los, dass auf TikTok mein Song Sommerregen, der 10 Jahre alt ist, komplett durch die Decke gegangen ist. Ich habe das nicht mal mitbekommen. Völlig absurd. Und jetzt stehe ich da, die Konzerte sind alle voll und die Leute gehen völlig ab. Und das ist irgendwie so unverhofft. Und das ist richtig, richtig schön.
0: Das glaube ich. Man muss aber auch sagen, die gute Laune kommt bei ihm auch durch die Jahreszeit. Sommer hat er richtig Bock drauf. Deswegen hat er diesen Sommernächten gerade einen Song gewidmet, nämlich Sternenstaub.
1: Ich liebe das wirklich im Sommer, weil all das, was in letzter Zeit sich irgendwie mal so merkwürdig fremd angefühlt hat, ist im Sommer einfach irgendwie anders. Und ich glaube, das ist diese Zeit, über die ich auch singe. So, die haben die Lichter der Stadt nur für uns angemacht. Du gehst abends raus und bist mit wildfremden Menschen unterwegs und es fühlt sich irgendwie richtig an.
0: Da hat er verdammt nochmal recht. Hören wir mal rein in die Nummer.
1: Leute, jetzt ist der Zeitpunkt gekommen. Macht das Radio laut. Hier ist Joris mit Sternenstaub.
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1: Mit José Nachsiandi. Guten Tag.
2: Sie, meine Damen und Herren, die Bürgerinnen und Bürger unseres Landes, wollen Entscheidungen und Sie wollen keinen Streit. Und genau das haben wir geliefert. Wir geben auch eine Bitte an Sie weiter. Machen Sie mit. Unterstützen Sie uns bei den jetzt notwendigen Reformen.
1: Bundeskanzler Merz am Vormittag in Berlin. Union und SPD haben sich auf ein umfangreiches Reformpaket geeinigt. Damit wollen sie die Wirtschaft wieder in Schwung bringen. Klappen soll das unter anderem durch Steuerentlastungen und weniger Bürokratie. Thorsten Adolfs mit einem Überblick.
3: 34 Punkte stehen auf der Reformliste. Steigen sollen zum Beispiel der Grundfreibetrag, der Kinderfreibetrag und das Kindergeld. Und wer ein geringes oder mittleres Einkommen hat, zahlt ab dem nächsten Jahr weniger Steuern. Gegenfinanziert werden soll das über höhere Steuern für Menschen mit sehr hohen Einkommen. Leicht steigen soll die Steuer auf Minijobs und zwar von 2% auf 5%. Ob Minijobber in Zukunft in die Rentenkasse einzahlen müssen, ist noch offen. Ein Goodie gibt es für diejenigen, die sonntags oder an Feiertagen arbeiten. Bei Stundenlöhnen bis 75 Euro bleiben die Zuschläge in Zukunft steuerfrei. Änderungen soll es bei der Krankschreibung geben. Telefonisch soll das bald nicht mehr möglich sein. Und schon ab dem ersten Krankheitstag muss man zum Arzt, um eine Arbeitsunfähigkeitsbescheinigung zu bekommen. Die Koalition will außerdem den bürokratischen Wahnsinn im Alltag reduzieren, zum Beispiel bei der Steuererklärung oder durch weniger Dokumentationspflichten. Im Mittelpunkt dieser Erleichterungen sollen die Firmen und Familien stehen.
1: Und diese Themen habe ich heute Mittag auch für euch. Nach 2 Wochen Stillstand im Bahnverkehr rund um Wuppertal hat auch der geplante Neustart nicht funktioniert. Zwar hat die Bahn ein defektes Stellwerk reparieren können, dafür ist fast zeitgleich ein anderes Stellwerk ausgefallen. Eine Prognose, wie schnell der Fehler behoben werden kann, gibt es laut Bahn nicht. Google und der Mutterkonzern Alphabet müssen in der EU eine Geldbuße in Rekordhöhe zahlen. Der Europäische Gerichtshof hat die Strafe von 4,1 Milliarden Euro bestätigt. Die EU-Kommission hatte vor 8 Jahren festgestellt, dass Google mit dem Betriebssystem Android damals seine Marktmacht missbrauchte. Beschäftigte in Deutschland haben im vergangenen Jahr seltener und im Schnitt kürzer gestreikt als im Vorjahr. Die gewerkschaftsnahe Hans-Böckler-Stiftung zählte 261 Konflikte und damit 25 weniger. Ein wichtiger Grund für den Rückgang ist offenbar, dass die Inflation im vergangenen Jahr nicht mehr so stark angestiegen ist wie in den Jahren davor. Internationale Ermittler sind zum ersten Mal gezielt gegen Online-Netzwerke von Männern vorgegangen, die ihre Partnerinnen betäuben und dann sexuell missbrauchen. Aufnahmen von dem Missbrauch würden sie dann ins Netz stellen. Laut Europol konnten europaweit 156 mutmaßliche Opfer und Täter identifiziert werden. An den Ermittlungen waren das Bundeskriminalamt und das Hamburger Landeskriminalamt federführend beteiligt. Die Ermittlungen führen nach Angaben von Europol zu hunderten neuen Spuren. Insgesamt waren 9 Länder am Einsatz beteiligt. Einzelheiten über Täter oder Opfer nannte Europol wegen der laufenden Ermittlungen nicht. Und das waren die Nachrichten mit José Nachsiandi.
4: Das Wetter.
5: Mal kommt die Sonne raus heute, mal zieht es sich zu. Da kann es dann auch mal regnen im Tagesverlauf, dazu bis 27 Grad. Morgen bis 26 Grad, da dann wieder mehr Sonne und es ist trocken.
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5: Die A57 Köln-Krefeld ist zwischen Neuss-Norf und Neuss-Hafen weiter gesperrt wegen Bergungsarbeiten. Und hier kommen jetzt die Staus und zwar ab 14 Minuten Zeitverlust. Die A1 Köln-Münster zwischen Hagen-West und dem Kreuz Dortmund-Unna 7 Kilometer Stau, eine Viertelstunde plus. Die A2 Oberhausen-Dortmund zwischen Herten und Recklinghausen-Ost 4 Kilometer Stau, 19 Minuten. Die A3 Köln-Oberhausen zwischen Duisburg-Wedau und Oberhausen-Lierich 3 Kilometer Stau, hier kommen 14 Minuten obendrauf. Die A4 Aachen-Köln zwischen Weißweiler und Düren 4 Kilometer Stau, eine halbe Stunde plus. Und die A61 Mönchengladbach-Koblenz zwischen dem Kreuz Bliesheim und Miel 6 Kilometer Stau, 17 Minuten plus. Gute Fahrt!
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0: Es ist die XXXXXXL Mega Ober Crazy Hochzeit des Jahres. Was des Jahrhunderts, ach des Jahrtausends, Universum, alles. Claudia Löhr ist da, ich übertreibe nicht, oder?
1: Das geht gar nicht, du kannst gar nicht übertreiben bei dem Thema.
0: Es geht natürlich um Taylor Swift und Travis Kelce. Falls es irgendwer auf diesem Planeten noch nicht mitbekommen haben, die heiraten. So, die Hochzeit soll angeblich im Madison Square Garden stattfinden, mitten in New York, also in einer Sporthalle.
1: Ja. Ist wirklich witzig, also die Basketballer spielen da, die NHL, also die Eishockeymannschaft. Und jetzt soll in dieser Sporthalle ohne Fenster ein Märchenschloss aufgebaut werden.
0: Natürlich.
1: Na sicher. Ja. Pompös, so kennt man es, mit traumhaftem Garten, mit Kunstrasen und Blumen und Bäumen und dem ganzen Schnickschnack. Aber auf der anderen Seite, da passen 20.000 Menschen rein in das Ding. Von außen auch nicht einsehbar.
0: Also die Halle jetzt, ne?
1: Ja, ja, die Halle. Und also eigentlich gute Voraussetzung für so ein Event.
0: Morgen soll es ja angeblich soweit sein. Das spekulieren viele amerikanische Medien. Warum? Was passiert da gerade?
1: Ja, da ist also gerade richtig Action am Madison Square Garden. Riesige Trucks und Gabelstapler rollen da seit Tagen an, fett beladen. Ein roter Teppich ist aus Versehen auch schon ausgerollt worden. Der ist dann eine kurze Zeit wieder kassiert worden. Und die Mannschaftskollegen von Travis Kelce, die sollen sich schon in Hotels eingebucht haben. Also da passiert schon gerade was.
0: Ja, aber das könnte ja auch alles so ein riesengroßes Täuschungsmanöver sein. Da gibt's auch wilde Theorien drüber.
1: Genau, ein paar Klatschmedien spekulieren, das wäre ja nur der Treffpunkt für die Gäste. Und die beiden machen sich dann aus dem Staub mit dem Privatjet und heiraten auf einer romantischen Einsamkeit. Alles möglich,
0: ja,
1: ne?
0: Ja, alles. Und bei Taylor Swift auf jeden Fall gut. Aber einfach mal so ein Märchenschloss bauen für so eine Hochzeit. Kann man sich auch nicht vorstellen, ne? Aber ganz ehrlich, bei Leuten, die zu viel Geld haben, das ist einfach so. Danke dir, Claudia. Ich frage mich ja, was wird der DJ wohl für Mucke spielen auf der Hochzeit? Die Nummer hier wird ja wohl dabei sein, oder? Hier ist Taylor Swift mit Shake It Off.
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1: Kirsten Gutmann hier, schönen Donnerstag mit uns. Ich habe gleich prominenten Besuch hier im Studio. Sehr, sehr coolen prominenten Besuch und ich bin total gespannt. Gap, Rapper aus dem Fest, den kennt ihr von allen möglichen Festivals hier im Kreis Recklinghausen, aber auch weit darüber hinaus. Der hat bestimmt spannende Sachen zu erzählen. Heute Nachmittag ist er live bei mir hier bei Radio Fest. Wir hören uns gleich ab 2. Ich freue mich auf euch.
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1: Hier ist Nathalie Sager für euch. Schönen Donnerstag. Am letzten Augustwochenende startet die neue Bundesliga-Saison und jetzt ist der komplette Spielplan raus. Das Eröffnungsspiel der neuen Saison bestreitet der Meister Bayern München gegen Stuttgart. Borussia Dortmund beginnt mit einem Heimspiel gegen den Hamburger SV. Und Bundesliga-Aufsteiger Schalke 04 muss dagegen für sein erstes Spiel nach Augsburg reisen. Das erste Revierderby zwischen beiden Clubs wird es dann Anfang Dezember in Gelsenkirchen geben, nach über 3 Jahren. Die zweite Bundesliga startet dagegen schon etwas früher. Der VfL Bochum eröffnet die neue Saison am 7. August gegen Hertha BSC. Das Handwerk bei uns in der Region macht sich Sorgen wegen der geplanten Steuerreform, die auch für unseren Kreis zuständige Handwerkskammer Münster warnt. Viele Betriebe könnten am Ende mehr zahlen als vorher. Hintergrund ist, die meisten Handwerksbetriebe sind kleinere, inhabergeführte Firmen. Die zahlen Einkommenssteuer auf ihren Gewinn. Die Politik will zwar kleine und mittlere Einkommen entlasten, aber erfolgreiche Betriebe müssten wohl draufzahlen. Die Handwerkskammer sagt, das könnte Investitionen, Ausbildung und Jobs ausbremsen. Sie fordert deshalb, die Reform darf nicht auf Kosten des Handwerks gehen. Im Kreis stehen so einige Skulpturen, aber wer kümmert sich eigentlich darum? In Mahl machen das ehrenamtliche Skulpturenpaten und genau die wurden jetzt geehrt. Sie kümmern sich um mehr als 20 Kunstwerke in Mahl, also behalten den Zustand im Blick und informieren über mögliche Schäden. Mit den rund 30 ehrenamtlichen Helfern wird auch ein wichtiger Beitrag zur Kunstvermittlung geleistet. Und wer jetzt auch Interesse hat, Skulpturenpate in Mahl zu werden, die Stadt nimmt gerne weitere auf. Das Wetter hat heute eine Mischung aus Sonne und Wolken für uns. Aktuell bei um die 23 Grad in Haltern am See und auch in Waltrop. Am Nachmittag kann es auch mal regnen, dazu ist es den Tag über windig. Morgen dann sehr ähnlich wie heute, auch mit viel Wind und Wolken, aber es bleibt trocken. Radiofestverkehr, es staut sich auf der A2 Oberhausen Richtung Dortmund zwischen Herten und Recklinghausen Ost. 4 Kilometer Stau, da braucht ihr 20 Minuten länger. Und dann noch ein Stau auf der A31 Gronau Richtung Oberhausen. 10 Minuten kommen obendrauf zwischen Schermbeck und Dorsten, 2 Kilometer Stau. Und dann blitzt es bei uns im Kreis und zwar in Recklinghausen auf der Theodor-Körner-Straße. Und falls ihr auch noch was entdeckt, dann tragt es gerne kostenlos in die Radiofest-App ein.
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2: Hi zusammen, Laura Potting hier. Da kannst du dir auch nur an den Kopf fassen, hey. Da haben zwei Mädels, 12 und 13, in Oberbayern ein TikTok-Video gedreht. Auf Bahngleisen. Die Strecke musste dann kurzzeitig gesperrt werden, die Polizei musste ausrücken und die haben von den Beamten dann auch eine klare Ansage bekommen danach. Denn, ich sag das gerne auch nochmal, das ist tatsächlich schweinegefährlich und vor allen Dingen auch noch komplett unnötig, egal wer das macht.

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0: So, die WM läuft, aber eben ohne uns. Ein bisschen weh tut das schon noch, ne?
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0: Ja, und hinter den Kulissen beim Deutschen Fußballbund, da scheint es rund zu gehen. Trainer Nagelsmann steht ja ordentlich in der Kritik. Die Frage ist, darf er jetzt bleiben oder nicht? Nico Hartmann ist in unserem WM-Studio. Hallo!
2: Hi!
0: Hi Nico, wir sind uns einig, so kann es in der Nationalmannschaft nicht weitergehen. Fass mal bitte zusammen, was passiert denn da jetzt gerade alles?
2: Also wir kommen direkt zum Punkt. Julian Nagelsmann wird als Bundestrainer nicht mehr zu halten sein. Er hat die WM kommunikativ, taktisch sowie in der Außendarstellung komplett an die Wand gefahren. Zur Stunde tagt der DFB. Das kann auch noch ein Weilchen dauern. Julian Nagelsmann soll auch noch mal die Chance haben, sich zu erklären. Das ist ja auch richtig, aber es wird eigentlich an der Entscheidung nichts geändert. Die Spieler haben schlecht gespielt, zu wenig Verantwortung gezeigt. Und zu verantworten hat das eben der Bundestrainer. Und deshalb kann es hier eigentlich nur eine Entscheidung geben.
0: Und wann denkst du, also du sagst, die Entscheidung wird es geben, Nagelsmann wird gehen. Das sagst du zumindest. Wann wird denn diese Entscheidung fallen? Was glaubst du?
2: Ja, zeitnah. Denn jetzt nochmal Wochen vergehen zu lassen, das wird ja der Sache nicht gerecht. Der deutsche Fußball braucht schnell Klarheit, neue Ideen und Strukturen. Denn mit der Personalie Bundestrainer allein ist es ja nicht getan. Ich nenne die Themen Jugendarbeit, Persönlichkeitsentwicklung junger Spieler, Arbeit der Vereine, Ausbildungsinhalte. Das muss ja alles hinterfragt werden. Es gibt da wenig Zeit zu verlieren und demzufolge wird es schnell gehen müssen. Morgen zum Beispiel.
0: Okay, das heißt, dein Tipp ist es, es wird einen neuen Trainer geben. Jürgen Klopp soll übernehmen.
2: Ja, einmal kurz eingehakt, dazu müsste natürlich auch das Einverständnis von Rudi Völler erfolgen, dem ein etwas schwieriges Verhältnis zu Klopp nachgesagt wird. Da gibt es unterschiedliche Auffassungen und Völler hat ja bis zuletzt auch Julian Nagelsmann unterstützt, wird aber vermutlich jetzt auch einsehen, dass ein Neustart her muss. Über Jürgen Klopp müssen wir nicht sprechen. Er hat als Trainer in Mainz, Dortmund und Liverpool die Fans begeistert, Vereine wieder renoviert. Empathie, Menschenführung, kann er alles. Er holt aus den Spielern alles raus. Das hätte Charme, aber eben alles zu seiner Zeit. Nagelsmann, Völler, Klopp, drei Namen. Um die geht's jetzt gerade beim DFB.
0: Ja, spannende Stunden auf jeden Fall, gerade rund um den deutschen Fußball. Ja, Nico Hartmann aus unserem WM-Studio war bei mir. Danke dir und wir haben die ganzen Entwicklungen natürlich für euch weiter im Blick.
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1: Mit José Nachsiandi. Guten Tag. Das Reformpaket der Koalition in Berlin wird von Experten unterschiedlich bewertet. Der Präsident des Deutschen Instituts für Wirtschaftsforschung, Fratscher, sieht es eher kritisch. Er hat der Rheinischen Post gesagt, das Reformpaket sei nicht der große Wurf, sondern eher ein Symbolpaket. Es werde der deutschen Wirtschaft nicht den gewünschten Impuls für Wachstum und Wettbewerbsfähigkeit geben. Thorsten Adolfs aus dem Newsteam der Wirtschaftsweise Felbermeier sieht das Paket dagegen positiv. Was sagt er?
2: Ja, er hat im Handelsblatt gesagt, es sei eine gute Nachricht, dass die Regierung in der Lage sei, durchaus zukunftsweisende Reformen anzugehen. Und er habe die Hoffnung, dass es doch möglich sei, das Land zu modernisieren. Die Vereinbarung, kleine und mittlere Einkommen bei der Steuer zu entlasten und das mit einer höheren Reichensteuer gegenzufinanzieren, sei ein nachvollziehbarer Deal, sagt Felbermeier. Gut findet er auch, dass der Kündigungsschutz für gut verdienende Personen gelockert werden soll.
1: Und wenn wir auf die Einzelmaßnahmen schauen, dann sticht eine besonders heraus. Eine AU beim Arbeitgeber muss künftig schon ab dem ersten Krankheitstag vorgelegt werden. Und die telefonische Krankschreibung soll wegfallen. Was sagen die Ärzte dazu?
2: Sie finden die Regelung katastrophal. Der Chef des Hausärzteverbandes Blumenthal-Bayer warnt davor, dass auf die Praxen eine riesige Bürokratiewelle zurollen könnte, die kaum zu schaffen sei. Er wirft der Politik vor, bei dieser Entscheidung völlig an den Fakten vorbeizuarbeiten und eine Überlastung der Praxen billigend in Kauf zu nehmen. Wenn es so wie jetzt angekündigt umgesetzt wird, dann müssen wir wohl wegen jedem kleinen Schnupfen persönlich in der Praxis erscheinen, um eine Arbeitsunfähigkeitsbescheinigung zu bekommen. Dadurch würden Millionen Menschen zusätzlich in die Wartezimmer strömen, was noch längere Wartezeiten bedeutet, sagt der Hausärzteverband. Einen kleinen Lichtblick gibt es aber. Kanzler Merz hat gesagt, dass Firmen in Arbeitsverträgen oder Betriebsvereinbarungen auch eigene lockerere Regeln festlegen dürfen.
1: Danke, Thorsten. Und diese Themen sind heute Nachmittag auch noch wichtig. Die Polizei in Essen sucht nach einem Mann, der im U-Bahnhof Viehofer Platz eine Frau niedergestochen und schwer verletzt hat. Die Fahndung sei bisher ohne Erfolg geblieben. Bei dem Opfer handelt es sich um eine Obdachlose. Sie schwebt nicht in Lebensgefahr. Schon vor den schlimmsten Hitzetagen hat es in Deutschland in diesem Jahr mehr als 800 Hitzetote gegeben. Das schätzt das Robert-Koch-Institut. Erste Daten über die Todesfälle während der Hitzewelle wollen die Forscher nächste Woche vorstellen. 2 Wochen lang herrschte im Bahnverkehr rund um Wuppertal Stillstand. Heute sollte damit eigentlich Schluss sein. Das klappt aber nicht. Zwar hat die Bahn das defekte Stellwerk reparieren können, dafür ist fast zeitgleich ein anderes Stellwerk ausgefallen. Eine Prognose, wie schnell der Fehler behoben werden kann, gibt es laut Bahn nicht. Reisende müssen auf Ersatzbusse umsteigen. Und das waren die Nachrichten mit José Nachsiandi.
3: Dankeschön, José.
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3: Heute Nachmittag ziehen immer mehr Wolken auf. Es kann auch mal ein bisschen regnen bei bis zu 25 Grad. Ja, und tatsächlich hier bei uns in Mahl am Radiofeststudio kommt gerade so ein kleines bisschen Nieselregen runter. Aktuell haben wir 21 Grad in Dorsten-Lembeck zum Beispiel und 22 in Oer-Erkenschwick an der Honermann-Siedlung. Der Abend wird aber dann wieder sonnig. Morgen geht's auch sonnig los. Dann kommen so ein paar Wolken dazu. Es bleibt aber trocken und warm mit bis zu 25 Grad. Samstag ein Tick wärmer mit Sonne und Wolken. Rüber auf die Straßen, auf der A2 Richtung Hannover, zwischen Herten und Recklinghausen Ost. 4 Kilometer Stau, es dauert eine Viertelstunde länger. A31 Richtung Oberhausen, zwischen Schermbeck und Dorsten ein kleines Kilometerchen Stau. Und auf der A45 Hagen Richtung Dortmund, zwischen Kreuz Castrop-Rauxel Ost und Kreuz Dortmund Nordwest 2 Kilometer Stau. Und 08.910.910, wenn ihr Staus oder Blitzer seht. Kommt gut an.
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3: Und guckt ihr noch WM oder hat sich das für euch erledigt? Das Gute ist, WM-Songs funktionieren auch danach noch ganz gut. Hier ist einer, Shakira und Burna Boy, Die Die. Schönen Nachmittag, ich bin Kirsten Gutmann.

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1: Blumenmarkt, Summer in the City oder das Sunset-Picknick auf der Halde Hohe Wart. Herden hat veranstaltungstechnisch schon echt eine Menge zu bieten. Und ab heute kommt noch eine Veranstaltung dazu. Waldbühne Westerhold, Kultur auf Zeche auf der neuen Zeche Westerhold. Bastian Korn spielt solo auf dem Klavier und zwar im Birkenwäldchen. Ein ganz besonderer Ort, sagt Veranstalterin Kathleen Wallbaum.
2: Einfach die Atmosphäre. Also das ist ein Birkenwäldchen, ein kleines, mit einer Containerbühne und das Birkenwäldchen ist natürlich gewachsen. Es hat sich quasi die Natur, die Zeche, ein Stück zurückgeholt. Mit dem Sitzen, die Sonne, wenn sie dann abends scheint. Es ist einfach total schön, dass man da die Seele baumeln lassen kann.
1: Und am Sonntag geht es da mit zwei bekannten Schauspielern aus Recklinghausen weiter.
2: Am Sonntag haben wir Christine Sommer und Martin Brambach vor Ort. Die lesen ihre Lesungen von Gelsenkirchen bis Hollywood. Und da unterstützen uns die Rotaria Herten. Alles, was da an Erlös über Getränke und Kartenverkäufe kommt, wird an das Tierheim in Recklinghausen gespendet.
1: Los geht's heute um 19 Uhr. Karten kosten 15 Euro und am Sonntag 28 Euro. Mehr Veranstaltungen findet ihr natürlich wie immer bei uns auf radiofest.de. Schönen Nachmittag mit uns.

0: Euer Donnerstag hier bei Radio Fest. 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
3: Ich bin steif wie ein Brett, das liegt an meinem Rücken. Ich bin steif wie ein Brett, ich würde jeden Autounfall überleben, ja? Dann würde ich sagen, was steckt denn da im Motorblock? Ach, das ist die Bös. Ja, weißt du, so. Wenn du eine Schiene für die Eisenbahn brauchst, kannst du mich anrufen. Kennt ihr das Spiel Twister? Das habe ich letztens verloren gegen den Kölner Dom. Also so ungefähr, ja? Aber jetzt unterhalte ich mal mit so einem Yogisten, Jogurette, Yogi-Mann, die sagen, auch jeder fängt mal steif an. Ja, das Problem ist, ich höre auch steif auf.
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0: Radiofest ist hier, euer Donnerstagnachmittag um 3:05. Ich bin Kirsten Gutmann.
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2: Ich wünsche euch einen schönen Donnerstag. Hier ist Nathalie Sager. Am letzten Augustwochenende startet die neue Bundesliga-Saison und jetzt ist der komplette Spielplan raus. Das Eröffnungsspiel der neuen Saison bestreitet der Meister Bayern München gegen Stuttgart. Borussia Dortmund beginnt mit einem Heimspiel gegen den Hamburger SV und Bundesliga-Aufsteiger Schalke 04 muss für sein erstes Spiel nach Augsburg reisen. Das erste Revierderby zwischen beiden Clubs wird es dann Anfang Dezember in Gelsenkirchen geben, nach über 3 Jahren. Die zweite Bundesliga startet dagegen schon etwas früher. Der VfL Bochum eröffnet die neue Saison am 7. August gegen Hertha BSC. Kommende Woche Freitag startet die 4. Auflage des 24-Stunden-Laufs in Dorsten und die Nachfrage ist riesig. Die 1250 Startplätze im Bürgerpark Maria Lindenhof waren bereits 10 Tage vorher ausgebucht. Wer trotzdem mitlaufen möchte, kann ab Freitagabend um 20 Uhr einsteigen, wenn andere ihre Teilnahme beendet haben, hat uns Michael Mais von der Stadt gesagt.
3: Also wir können walken, wir können laufen, joggen, wir haben schnelle Läufer dabei, ambitionierte, wir haben aber auch nur die Spaßmenschen in Anführungsstrichen, mit der Familie kommen und allem drum und dran. Und da ist jeder frei in seiner Art, wie er laufen möchte.
2: Erwartet werden Teilnehmer jeden Alters, darunter sogar eine 100-Jährige mit Rollator sowie Ex-Schalke-Profi Olaf Thon. Und völlig egal, ob eine Runde oder mehrere Stunden, auch reines Anfeuern ist erlaubt. Wer will, kann an der Strecke sogar zelten, wenn er sich bis nächste Woche Freitag 15 Uhr vor Ort anmeldet. Die Startgebühren kommen wieder sozialen Projekten zugute. Im letzten Jahr waren es 50.000 Euro. Die Startgebühr beträgt 12 Euro, Kinder und Jugendliche unter 16 zahlen 5 Euro. Im Kreis stehen so einige Skulpturen, aber wer kümmert sich eigentlich darum? In Mahl machen das ehrenamtliche Skulpturpaten und genau die wurden jetzt geehrt. Sie kümmern sich um mehr als 20 Kunstwerke in Mahl, also behalten den Zustand im Blick und informieren über mögliche Schäden. Mit den rund 30 ehrenamtlichen Helfern wird auch ein wichtiger Beitrag zur Kunstvermittlung geleistet. Und wer jetzt auch Interesse hat, Skulpturenpate in Mahl zu werden, die Stadt nimmt gerne weitere auf.
4: Danke dir, Nathalie.
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4: Immer mehr Wolken heute Nachmittag und es regnet auch ab und zu, zum Beispiel jetzt gerade hier in Marl. Bis zu 25 Grad sind drin und aktuell haben wir 21 zum Beispiel in Datteln am Skatepark und 22 in Waltrop Stadtmitte. Der Abend wird aber dann wieder sonnig. Morgen geht's sonnig los, dann kommen ein paar Wolken dazu. Es bleibt aber trocken und warm mit bis zu 25 Grad. Samstag noch ein bisschen wärmer mit Sonne und Wolken. Nicht mehr viel los auf den Straßen, nur noch auf der A42 Richtung Dortmund zwischen Gelsenkirchen, Kirchen-Bismarck und Kreuzherne 3 Kilometer stockend. Aber wenn ihr irgendwas seht, ein Blitzerchen vielleicht, sagt uns gerne Bescheid in der Radiofest-App. Gute Fahrt!
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4: Ich wünsche euch einen schönen Donnerstag mit uns. Ich bin Kirsten Gutmann. Tag zusammen.

0: Rotznasen und Hustenattacken kennt man auch aus dem Büro. Ja, wenn der Kollege als Bakterienmutterschiff neben einem sitzt, passiert tatsächlich gelegentlich auch hier bei uns bei Radio Fest. Ja, manche gehen irgendwie weiter arbeiten, wenn es irgendwie geht. Andere bleiben da lieber zu Hause, müssen dann aber in Zukunft schon ab dem ersten Tag einen Krankenschein vorlegen. Das ist Teil des Reformpakets unserer Bundesregierung. Radio Fest-Reporter Martin Kerkhoff hat euch in Marl gefragt, was ihr davon haltet.
1: Schwierig, muss ich sagen. Da bin ich sehr zwiegespalten.
2: Warum?
1: Einerseits würde ich das, glaube ich, ganz gut finden, je nachdem, was man hat, dass man nicht sofort zum Arzt rennen muss, wenn man Magen-Darm hat oder so, dass man zu Hause sich noch ein bisschen auskurieren kann. Aber andererseits sind da, glaube ich, auch Leute, die das ausnutzen werden.
2: Also dann faul zu Hause auf der Couch rumliegen?
1: Ich denke ja, so nach Rosenmontag oder so.
2: Okay, danke für die Meinung. Ja. Von Radio Fest war hier eine kleine Umfrage zum Thema Krankenschein.
3: So beibehalten, wie es jetzt ist.
2: Warum?
3: Ja, weil es einfach sinnvoll ist. Ne? Es kann ja sein, dass man dann seine Tage immer verlängert, obwohl man gar nicht krank ist. Ne?
2: Ja, also dass man praktisch faul rumliegt und es ausnutzt.
3: Ja, gibt es bestimmt viele von.
2: Schönen Tag noch, tschüss. Was ist vernünftiger? Eine Meinung dazu?
4: Fragen Sie meine Frau, ich bin da lange raus.
5: Also ich finde das in der heutigen Zeit schon, dass das entlastet werden sollte ab dem vierten Tag.
2: Also wäre besser für Ärzte, für alle Beteiligten?
5: Genau.
2: Und was ist mit dem Vorwurf der Arbeitgeber, die sagen, ja Moment, aber dann werden viele blau feiern zu Hause und einfach zu Hause sitzen?
5: Ich denke mal, wer blau feiern will, der kriegt den Arzt auch rum, um diese Woche Krankenschein zu bekommen. So ist es vernünftiger, diese vier Tage mal kurz zu Hause zu bleiben, wenn man normal ist und gerne arbeiten geht, als wenn man jetzt sich sofort eine Woche krank schreiben lässt.
2: Alles klar, dankeschön. Schönen Tag noch.
0: Ja, irgendwie kann man beide Seiten verstehen, oder? Also die Praxen zu entlasten macht natürlich Sinn, aber das macht den Weg für Blaumacher frei. Wie seht ihr das? 08910 910 ist unsere WhatsApp-Nummer hier bei Radio Fest. Schickt uns eine Sprachnachricht. Close your eyes.

0: schöne Nummer. Aerosmith, I don't wanna miss a thing.
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0: So, das WM aus haben wir jetzt inzwischen alle verdaut. Aber die Abrechnung mit der deutschen Nationalmannschaft ist natürlich in vollem Gange, ganz klar. Das war ja auch ein komplettes Versagen. Aber wir kennen ja den Spruch, Mund abputzen, Krone richten, weitermachen. Aber so leicht ist das ehrlich gesagt gar nicht. Ich meine, wir sind ja alle schon mal irgendwas gescheitert. Michael von Kuhnhardt ist ehemaliger Profisportler und aktiver Sportmentalcoach. Und er sagt, das Wichtigste ist, Niederlagen anzunehmen und sich dann nicht aufzugeben. Und dafür gibt es 7 Säulen.
2: Diese 7 Säulen sind erstens Optimismus, dass es irgendwie gut weitergeht. Zweitens Akzeptanz dessen, was man nicht ändern kann. Drittens Lösungsorientierung. Irgendwo wird schon eine Lösung sein für die Zukunft. Viertens raus aus der Opferrolle. Fünftens Verantwortung übernehmen. Sechstens Netzwerke aufbauen, also sich helfen lassen. Und siebtens die Zukunft planen und nach vorne schreiten. Und das kann man im Sport genauso machen wie im Berufsleben und im Privatleben.
0: Okay, das ist jetzt natürlich eine ganze Menge. Für den ersten Schritt empfiehlt er, sich vorzustellen, dass man selbst sein eigener Mental Coach sei.
2: Man hat ja erstmal mitzubekommen, dass man leidet. Ja? Und dann hat man mitzubekommen, dass man auch daran was ändern möchte. Und dann geht man, wie gesagt, einen Schritt zur Seite und gibt sich selbst Empfehlungen, um zu sagen, okay, jetzt ist gut und jetzt schaust du mal nach vorne, jetzt guckst du mal, was du gelernt hast. Du kannst dir auch die Gründe anschauen, warum das dazu gekommen ist, wie es dazu gekommen ist und was liegt nun in der Zukunft für dich bereit.
0: Sich absichtlich kleine Ziele zu setzen, davon ist der Coach aber kein Fan. Zwischenziele sind das Zauberwort.
2: Sich ganz kleinschrittige, niedrigschwellige Ziele zu setzen, sodass man auf diesem Weg zu einem höheren Ziel immer wieder Erfolge hat. Und das ist das, was einen dann auch wirklich immer wieder motiviert.
0: Na schau an, ob Profisportler im Job, in der Beziehung, nicht immer läuft alles nach Plan, wissen wir natürlich. Wichtig ist, schnell wieder mit Power weiterzumachen. Habt ihr hier gehört bei Radio Fest.

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2: Mit José Nachsiandi. Guten Tag. Für den Tech-Giganten Google hat es vor dem Europäischen Gerichtshof eine große Niederlage gegeben. Das Unternehmen muss eine Rekordstrafe von über 4 Milliarden Euro wegen unfairen Wettbewerbs zahlen. Dabei geht es um das Betriebssystem Android für Smartphones und Tablets. Thorsten Adolfs aus dem News-Team. Warum genau muss Google so tief in die Tasche greifen?
3: Ja, es geht um die Art und Weise, wie Google sein Android-System auf unseren Smartphones durchgesetzt hat. Die Richter in Luxemburg haben jetzt endgültig entschieden. Google hat damit seine Marktmacht missbraucht. Wer Android nutzen wollte, musste als Hersteller automatisch das komplette Google-Paket mitinstallieren, also auch die Google-Suche und den Chrome-Browser. Die EU-Kommission sieht darin eine illegale Masche, um die eigene Vormachtstellung im Netz zu sichern und die Werbeeinnahmen sprudeln zu lassen. Den Anspruch gegen das Urteil hat der Europäische Gerichtshof abgeschmettert und deshalb wird es für Google jetzt sehr teuer. Die Entscheidung ist auch ein klares Signal der EU-Wettbewerbshüter. Niemand darf den Markt manipulieren, um uns Verbraucher bei der Wahl unserer Apps so stark einzuschränken.
2: Was bedeutet dieses Urteil jetzt für uns Nutzer? Immerhin haben fast 2 von 3 Smartphone-Besitzern Android als Betriebssystem.
3: Die gute Nachricht, niemand muss sein Handy jetzt in die Ecke legen. Google hat seine Geschäftspraktiken nach dem ursprünglichen Ärger mit der EU ohnehin schon angepasst. Google selbst sagt, dass Android dank vieler Investitionen kostenlos und offen bleiben soll. Und Sorgen um Google muss sich auch niemand machen. Trotz Milliardenstrafen läuft das Werbegeschäft des Internets riesenprächtig. Der Umsatz lag im vergangenen Jahr bei mehr als 400 Milliarden Dollar. Allein über die Videoplattform YouTube wurden Erlöse von mehr als 60 Milliarden erzielt.
2: Danke, Thorsten. Und diese Themen habe ich heute Nachmittag auch noch für euch. Die Bundesregierung hat ein umfassendes Reformpaket vorgestellt. Unter anderem sollen untere Einkommen entlastet und höhere stärker belastet werden. Kritik kommt unter anderem von den Hausärzten, weil die telefonische Krankschreibung abgeschafft werden soll. Außerdem soll schon ab dem ersten Tag eine Krankschreibung vorgelegt werden. Internationale Ermittler sind gezielt zum ersten Mal gegen Online-Netzwerke von Männern vorgegangen, die ihre Partnerinnen betäuben, sexuell missbrauchen und das dann online stellen. Laut Europol konnten europaweit 156 mutmaßliche Opfer und Täter identifiziert werden. Die Kölner Polizei rollt einen 30 Jahre alten Mordfall neu auf. Es handelt sich um den Mord an einem 31 Jahre alten Besitzer von Kiosken und Sonnenstudios im Mai 1996. Der Mann war erstochen und anschließend verbrannt worden. NRW-Reporter Frank Waltel, wieso hoffen die Ermittler nach so vielen Jahren doch noch den oder die Mörder zu finden?
4: Na, da ist zum einen der Fortschritt in der Kriminaltechnik. Die Methoden heute sind viel sensitiver, genauer als damals. Und die Ermittler haben diese alten Spuren mit neuer Technik nochmal angeschaut und sind der Meinung, jo, da geht was. Und zum anderen hoffen sie, dass mögliche Zeugen bereit sind, doch noch auszusagen, weil man sich zum Beispiel mit Verdächtigen auseinandergelebt hat, weil das Gewissen drückt vielleicht. Das ist in anderen Cold Case Fällen schon geglückt und deshalb wurden heute auch Dutzende Fahndungsplakate in den betroffenen Kölner Stadtteilen und in Rösrath aufgehängt.
2: Danke, Frank. Und das waren die Nachrichten mit José Nachsiandi.
5: Danke dir, José.
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5: Heute Nachmittag ziehen immer mehr Wolken auf. Zwischendurch kommt auch mal ein kleines bisschen Regen runter bei bis zu 25 Grad. Aktuell haben wir 21 Grad in Castrop-Rauxel-Habinghorst zum Beispiel. 20 Grad in Herten an den Wassertürmen. Der Abend wird aber wieder sonnig. Morgen geht's sonnig los. Später kommen ein paar Wolken dazu. Es bleibt aber trocken und warm. Und wir haben auch morgen wieder bis zu 25 Grad. Samstag wird's ein kleines bisschen wärmer mit Sonne und Wolken. Rund ums Kreuz Herne ist ein bisschen was los. A2 Richtung Dortmund, Quatsch, A42 Richtung Dortmund zwischen Gelsenkirchen-Schalke und Kreuzherne. 3 Kilometer Stau, es dauert 10 Minuten länger. Und die A43 Richtung Recklinghausen zwischen Bochum-Witten und Herne-Eickel. 7 Kilometer Stau, da braucht ihr eine Viertelstunde länger. Sagt uns gerne Bescheid, wenn ihr noch was seht. 08910 910. Gute Fahrt.
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5: Montagmorgen, dicken Kopf, keinen Bock auf Arbeit, bleibe ich zu Hause und schreibe dem Chef, dass ich Migräne habe. Ja, das geht jetzt nicht mehr. Krankschreibung ab dem ersten Tag, das ist Teil des großen Reformpakets der Bundesregierung. Wie findet ihr das? Gerechtfertigt, weil viele das bisher ausgenutzt haben? Oder findet ihr es doof? Wieder mehr Arbeit für Ärzte und ja, viele Beschäftigte schleppen sich dann vielleicht doch so halbkrank zur Arbeit. Schickt uns eure Meinung dazu mit einer WhatsApp-Sprachnachricht an die 08910 910. Melli aus Dorsten hat genau das schon gemacht.
6: Bei mir ist das so, dass ich schon direkt am ersten Tag meine AU einreiche, weil ich kenne das gar nicht anders. Deswegen wird sich da für mich nichts ändern. Ich wünsche euch allen einen schönen Tag. Tschüss.
5: Dankeschön, Melli, und schickt uns gerne auch eure Meinung. Macht euch einen schönen Nachmittag mit uns. Ich bin Kirsten Gutmann.

0: Die Köpfe rauchen beim Deutschen Fußballbund im Moment, um es vorsichtig auszudrücken. Es muss was passieren nach dieser desolaten Weltmeisterschaft. Im Moment gibt es aber noch nichts Offizielles.
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0: Nico Hartmann ist nochmal hier im Studio. Hi Nico, lass uns mal auf ein anderes Thema schauen. Nach dem Ausscheiden gegen Paraguay gab es leider auch wieder Menschen, die uns fassungslos gemacht haben.
2: Ja genau, immer wieder schlimm und furchtbar. Das Thema Rassismus, es ist leider mal wieder dieses Stichwort. Das DFB-Team hatte sich in einem Post nochmal an die deutschen Fans gewandt, sich für die Unterstützung bedankt und unter anderem mitgeteilt, wir wollten den Weg gemeinsam mit euch gehen, aber wir haben es in diesem Jahr als Team nicht besser hinbekommen. Daraufhin folgten unfassbarerweise viele Kommentare, die unter die Gürtellinie gingen und rassistisch waren. Auch übrigens, als Jonathan Tah sich nochmal für die Leistung der Mannschaft entschuldigte in einem eigenen Post. Und dagegen hat sich das Team gewehrt. Der Kritik an unseren Leistungen stellen wir uns. Hass gehört aber nicht dazu. Eine gute Reaktion. Aber wo sind wir hingekommen, dass so etwas ständig auftritt? Das macht einen bei aller Enttäuschung über die Leistung der Mannschaft sehr traurig und nachdenklich, wie ich finde.
0: Ja, total. Aber das Schöne ist, dass jetzt auch ganz viele positiv kommentieren, damit es Negative verdrängt wird. Okay, gucken wir mal auf die weiteren Spiele. Ja, die lohnen sich, oder?
2: Ja, ganz genau. Und es beginnt mit der spannenden Partie Spanien gegen Österreich. Die Österreicher sind ja bei ihrem Spiel gegen Algerien unglaublich knapp dem Ausscheiden entronnen mit ihrem 3:3 Ausgleich in der Schlusssekunde. Vielleicht können sie ja diese Euphorie und diese Emotionen mit reinnehmen ins Duell gegen die Spanier, die zwar ein bisschen langweilig spielen, aber sehr stabil agieren. Im Normalfall werden sie gewinnen, aber das Rangnick-Team wird es ihnen schwer machen. Da bin ich sicher. Um 1 Uhr dann das Duell der Allstars. Ronaldo trifft auf Modric. Portugal spielt bislang noch sehr dosiert. Sehr gefährlich nun das Spiel gegen die stabilen Kroaten. Da würde ich gar keine Prognose wagen über den Ausgang. Für Frühaufsteher morgen dann noch um 5 Uhr die Partie Schweiz gegen Algerien. Tendenz eher für die Eidgenossen, aber lass uns gerne mal abwarten.
0: Dankeschön, Nico. Wir halten euch weiter auf dem Laufenden hier in unserem WM-Studio. Aktuelle Infos zur WM und zu den Auswirkungen bei der deutschen Nationalelf hört ihr dann natürlich wie gewohnt hier bei Radio Fest.
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0: Klassiker hier bei Radio Fest. Guns N' Roses, Knocking on Heaven's Door um 20 nach 3. Im Moment ist ja jeder von uns gefühlt Fußballtrainer und hätte es natürlich besser hinbekommen. Und falls ihr euch auch schon mal gefragt habt, ob ihr nicht nur das Zeug zum Trainer habt, sondern auch zum Fußballkommentator hättet, es ist nicht leicht, aber mit ein paar einfachen Tricks kann es jeder.
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2: Lektion 1. Kommentatoren müssen so klingen, als würde gerade Weltgeschichte geschrieben. Egal, was wirklich passiert.
3: Ja, da richtet er sich nochmal den Schienbeinschoner. Ein kurzer Blick nach links. Ja, das sind packende Szenen.
2: Lektion 2. Statistiken ziehen immer. Je absurder, desto besser.
3: Deutschland hat ja bei Weltmeisterschaften gegen Teams mit roten Stutzen in Montagsspielen eine Ballbesitzquote von 53,8%.
2: Und Lektion 3. Betone ausschließlich die völlig unwichtigen Wörter.
3: Ja, da kommt der Ball von rechts in den Strafraum und fast wäre das Tor gefallen für das Team der USA in San Francisco.
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0: 7 Minuten bis 3:30. Einen schönen Nachmittag für euch. Radio Fest ist hier und ich bin Kirsten Gutmann.
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0: Es ist 3:30.
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2: Hallo zusammen, hier ist Nathalie Sager. Ich wünsche euch einen schönen Donnerstag. In Marl-Brassat hat die Sonderkommission Wohnen gemeinsam mit Polizei, Stadtverwaltung, Jobcenter und Kreis eine Problemimmobilie kontrolliert. Anlass waren Hinweise auf mögliche Missstände im Haus. Lisa Ostermann aus dem Radio Fest-Team hat mehr Infos für euch.
3: Vor Ort stellten die Behörden mehrere Mängel fest. Schimmel, beschädigte Böden, lose Fliesen sowie teilweise blockierte Fluchtwege. Auch fehlende oder defekte Rauchmelder wurden entdeckt. Zudem lag nicht angemeldeter Sperrmüll herum, der inzwischen entfernt wurde. Auch bei den Meldedaten gab es Auffälligkeiten. Unter anderem nicht gemeldete Bewohner sowie ein Fall ohne gültige Ausweispapiere. Die Polizei leitete außerdem ein Verfahren wegen Kennzeichenmissbrauchs ein und das Jugendamt wurde wegen eines möglichen Kindeswohlrisikos eingeschaltet.
2: Die Stadt Marl hat bereits weitere Kontrollen angekündigt. Wo genau die Problemimmobilie ist, darf die Stadt aus datenschutztechnischen Gründen allerdings nicht sagen. Das Handwerk bei uns in der Region macht sich Sorgen wegen der geplanten Steuerreform, die auch für unseren Kreis zuständige Handwerkskammer Münster warnt. Viele Betriebe könnten am Ende mehr zahlen als vorher. Hintergrund ist, die meisten Handwerksbetriebe sind kleinere, inhabergeführte Firmen. Die zahlen Einkommenssteuer auf ihren Gewinn. Die Politik will zwar kleine und mittlere Einkommen entlasten, aber erfolgreiche Betriebe müssten wohl draufzahlen. Die Handwerkskammer sagt, das könnte Investitionen, Ausbildung und Jobs ausbremsen. Sie fordern deshalb, die Reform darf nicht auf Kosten des Handwerks gehen. Die Hitzewelle letzte Woche hat auch bei uns im Kreis zu deutlich weniger Blutspenden geführt. Viele Spender seien angesichts der heißen Temperaturen lieber zu Hause geblieben, hätten ihren Termin verschoben oder kurzfristig sogar ganz abgesagt. Das betrifft auch andere Städte in NRW. Das Rote Kreuz sagt, dadurch seien insgesamt 40% weniger Blut gespendet worden, als man eigentlich für eine stabile Versorgung braucht. Damit sich die Lage wieder etwas entspannt, ruft das DRK dazu auf, jetzt spenden zu gehen, wo die Temperaturen wieder erträglicher sind. Möglich ist das zum Beispiel heute Nachmittag noch bis 16 Uhr im Caritas Bildungszentrum in Dorsten-Holsterhausen oder auch beim Blutspendebus in Herten. Der steht noch bis 16 Uhr am Seniorenpark Carpe Diem.
0: Danke dir, Nathalie.
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4: Ein paar Wolken, ein bisschen Regen, bis zu 25 Grad heute Nachmittag. Aktuell haben wir 21 in Castrop-Rauxel-Habinghorst und 20 zum Beispiel in Herten an den Wassertürmen. Der Abend wird aber dann wieder sonnig und morgen geht's auch sonnig los. Dann kommen so ein paar Wolken dazu. Es bleibt aber trocken und warm mit bis zu 25 Grad. Am Samstag wird's ein kleines bisschen wärmer mit Sonne und Wolken. Es ist ganz schön viel los auf einmal. Auf der A42, Vorsicht, in Höhe Herne-Horsthausen, in beiden Richtungen Gefahr durch Fußgänger auf der Fahrbahn. Außerdem gibt es einen Stau auf der A42 Richtung Dortmund zwischen Gelsenkirchen-Schalke und Herne-Baukau. Das sind 6 Kilometer, ihr braucht eine halbe Stunde länger. Dann haben wir die A43 Richtung Münster zwischen Kreuzbuchum, Witten und Herne-Eickel. 7 Kilometer stockend, eine Viertelstunde plus. Und die A45 Hagen Richtung Dortmund zwischen Kreuz Dortmund-Witten und Kreuz Dortmund-Nordwest, also auf der ganzen Strecke insgesamt 6 Kilometer stockenden Verkehr. Da braucht ihr eine knappe Viertelstunde länger. Ansonsten, wenn ihr Blitzer seht zum Beispiel, ich habe noch keinen einzigen Blitzer vorgelesen heute Nachmittag, ich vermisse das richtig, sagt uns gerne Bescheid. 08900 910 910, schnelle Sprachnachricht direkt ins Studio. Kommt gut an.
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4: Jetzt noch ein Klassiker aus den 90ern. Meat Loaf, I'd do anything for love. Schönen Donnerstag. Ich bin Kirsten Gutmann.

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0: Radiofest ist hier. Ab und zu haben wir Musiker live im Studio hier bei uns. Und jetzt ist so ein Moment, der heißt Dustin Lukacs, kommt aus Castrop-Rauxel. Ihr kennt ihn als Rapper Gap. Hallo, soll ich dich Dustin nennen oder Gap, was dir lieber?
1: Hi Kirsten, du darfst mich gerne Gap nennen.
0: Okay, Gap, wie Lücke, kommt von deinem Markenzeichen. Du lächelst mich gerade so schön an und da sieht man dein Markenzeichen. Das ist nämlich eine Zahnlücke und die hast du dann gleich zu einer Marke gemacht.
1: Ja, genau das ist es. Ich habe früher... Ja, ich will jetzt nicht sagen Hass erfahren, aber ich wurde schon des Öfteren gehänselt und irgendwann dachte ich mir so, komm, erwachse daraus stärker und mach die Lücke zu deinem Markenzeichen, dass du gerade den Leuten, die dir dann was Böses wollen, dass du denen den Wind aus den Segeln nehmen kannst. Und ich bin sowieso sehr humoristisch unterwegs und deswegen freut mich das, dass ich damit jetzt so gut umgehen kann.
0: Sehr vernünftig. Deine andere Marke ist natürlich deine Musik. Für Leute, die dich noch nicht gehört haben, beschreib mal, wie klingst du?
1: Ja, mein Klang hat sich über die Jahre verändert. Also mittlerweile klinge ich nicht nur rappend, sondern auch singend.
0: Okay.
1: Und ich bin jetzt eher ein, ich würde es beschreiben, ein Pop-Rapper, so in die Richtung von Crow. Und damit können die Leute, glaube ich, viel anfangen.
0: Ja, ist Crow dein Vorbild?
1: Eins meiner Vorbilder, ja. Okay. Den habe ich ja auch kennenlernen dürfen bei meiner Zeit bei The Voice. Das war schon ein cooler Moment, ja.
0: Ja. Leute hier im Fest haben dich bei Castrop kocht übergesehen, diverse Male. Und sie werden dich Ende August beim Waltrooper Parkfest sehen. Wie ist das für dich live zu spielen? Wie fühlt sich das an, diese Energie?
1: Ich liebe es einfach live zu spielen. Also ich liebe es, wenn die Energie überspringt. Mir macht es einfach Freude, dann auch mit den Menschen zu interagieren. Mhm. Und live ist eben noch das, was die Musik immer am Leben hält und halten wird, weil das kann KI auch nicht ersetzen. Und deswegen ist Live-Spielen so wichtig und ich bin froh, dass ich Live-Spielen so genieße und es so ausfüllen kann.
0: Und auch kein Lampenfieber?
1: Doch schon, aber das ist wichtig, weil wenn man kein Lampenfieber hätte, dann wäre es einem egal und das ist es definitiv nicht.
0: Das ist gut. Was war dein größtes Publikum bisher?
1: Das größte Publikum war die The Voice Bühne. Ansonsten muss ich aber sagen, bei der Vereidigung der Polizei, bei der ich jetzt auch aufgetreten bin, ich bin hauptberuflich Polizist und da war das größte Live-Publikum tatsächlich. The Voice war aufgezeichnet, aber das größte Live-Publikum, die ganze Lanxess-Arena voll, das war schon irre.
0: Ja, Polizist ist ein gutes Sprichwort, quatschen wir gleich nochmal drüber. Jetzt hören wir erstmal deine neue Single, die ist gerade raus, immer wenn das Licht angeht, spielen wir jetzt hier bei Radio Fest und du darfst dich gerne selber ankündigen.
1: Hallo liebe Hörer im Fest, ich bin Gab und ihr hört jetzt meinen neuen Song, immer wenn das Licht angeht, mit St. Bronson. Viel Spaß dabei.
0: Und rap mit jetzt.

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1: Mit José Nachsiandi. Guten Tag. Internationalen Ermittlern ist ein großer Schlag gegen kriminelle Online-Netzwerke gelungen. Die Mitglieder sollen Frauen systematisch betäubt und missbraucht haben. Anschließend sollen teilweise Videos online gestellt worden sein. Unter der Leitung deutscher und britischer Behörden konnten jetzt viele Täter gefasst und Frauen in Sicherheit gebracht werden. Wie genau diese Netzwerke funktioniert haben, fasst Thorsten Adolf zusammen.
2: Die Ermittler von Europol sprechen von einer perfiden Masche. Männer betäubten ihre eigenen Partnerinnen, missbrauchten sie und filmten diese Taten. In frauenfeindlichen Gruppen tauschten sie dann diese Videos. Und in diesen Gruppen gaben sich Männer auch gegenseitig Tipps, welche Drogen besonders effektiv wirken und wie man sie am besten besorgt. Die Behörden haben bei ihrer Aktion 4 neue solcher kriminellen Netzwerke aufgedeckt. Seit April wurden insgesamt 57 Männer festgenommen und 158 Frauen aus der Gefahr befreit. Allein im Juni ergaben sich durch den Einsatz fast 300 neue Hinweise, denen die Polizei jetzt nachgeht. Weil die Ermittlungen noch laufen, gibt es zu den Hintergründen kaum Details. Das Vorgehen erinnert stark an den Fall der Französin Gisèle Pelicot, die über Jahre von ihrem damaligen Mann missbraucht wurde. Das Signal an die Täter ist klar. Die Polizei geht mit Hochdruck gegen solche Netzwerke vor, um weitere Taten zu verhindern.
1: Und diese Themen sind heute Nachmittag auch noch wichtig. Die Bundesregierung hat ein umfassendes Reformpaket geschnürt. Arbeitsverträge sollen länger befristet werden dürfen. Regeln zum Kündigungsschutz werden gelockert. Die Regeln für Krankschreibungen werden dagegen verschärft. Von Gewerkschaften und Ärzten kommt Kritik, Zustimmung dagegen von Arbeitgeberseite. Google und der Mutterkonzern Alphabet müssen in der EU eine Geldbuße in Rekordhöhe zahlen. Der Europäische Gerichtshof hat die Strafe von 4,1 Milliarden Euro bestätigt. Die EU-Kommission hatte vor 8 Jahren festgestellt, dass Google mit dem Betriebssystem Android damals seine Marktmacht missbrauchte. Der deutsche Leitindex DAX ist erstmals seit Januar wieder auf einen Rekordwert gestiegen. Das Börsenbarometer erreichte am Nachmittag 25.517 Punkte. 2 Wochen lang herrschte im Bahnverkehr rund um Wuppertal Stillstand. Heute sollte damit eigentlich Schluss sein. Das klappt aber nicht. Zwar hat die Bahn das defekte Stellwerk reparieren können, dafür ist fast zeitgleich ein anderes Stellwerk ausgefallen. Eine Prognose, wie schnell der Fehler behoben werden kann, gibt es laut Bahn nicht. Reisende sind jetzt weiterhin auf Ersatzbusse angewiesen. Und das waren die Nachrichten mit José Nachsiandi.
3: Danke dir, José.
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3: Heute Nachmittag ziehen immer mehr Wolken auf. Zwischendurch kommt auch ein bisschen Regen runter. Hier in Mahl regnet es gerade schon wieder. Oder vielleicht auch immer noch, habe ich nicht so genau mitbekommen. Bis zu 25 Grad sind drin. Aktuell sind es 18, zum Beispiel in Recklinghausen an der Kleinen Kapelle. 18 auch in Haltern-Hamm-Bossendorf. Der Abend wird aber dann wieder recht sonnig und freundlich. Morgen geht es sonnig los. Dann kommen ein paar Wolken dazu. Es bleibt aber trocken und warm mit bis zu 25 Grad, so wie heute. Samstag wird es ein Tick wärmer mit Sonne und Wolken. Wir haben ein paar Staus. Auf der A42 ist einer Richtung Dortmund zwischen Gelsenkirchen-Schalke und Kreuz-Herne. 6 Kilometer stockend plus 10 Minuten. A43 Richtung Münster zwischen Kreuz-Bochum und Kreuz-Herne. 4 Kilometer Stau, auch da plus 10 Minuten. Jetzt andersrum. A43 Richtung Wuppertal zwischen Recklinghausen-Herten und Recklinghausen-Hochlamark. 2 Kilometer stockender Verkehr, da seht ihr ganz schnell durch. Dann die A45 Hagen Richtung Dortmund zwischen Kreuz-Dortmund-Witten und Kreuz-Dortmund-Nordwest. 7 Kilometer stockend, da dauert es 15 Minuten länger. Sagt uns gerne Bescheid, wenn ihr noch Staus oder Blitzer seht. Das könnt ihr machen in der Radio Fest App. Gute Fahrt.
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3: Er ist ein Gewächs aus dem Kreis Recklinghausen und er schickt seine Musik in die Welt. Rapper Gap. Heute Nachmittag live bei mir im Studio. Ein bisschen haben wir schon gequatscht. Wolltest du noch mal Hallo sagen?
4: Hallo.
3: Da ist er. Gleich geht's weiter. Euch einen schönen Nachmittag. Ich bin Kirsten Gutmann.

0: Gab, der Rapper aus dem Fest, ist bei mir im Studio hier bei Radio Fest. Wir haben gerade schon über die neue Single gesprochen, die haben wir auch gerade schon gehört. Wir haben über Auftritte im Kreis Recklinghausen und darüber hinaus gesprochen. Gab, wie bist du eigentlich zur Musik gekommen?
1: Ich bin durch meine Tante zur Musik gekommen, beziehungsweise Musik gemacht habe ich schon immer, aber ich habe es mich nie getraut, vor Leuten irgendwie zu zeigen. Und ich wusste, meine Tante, die arbeitet im künstlerischen Bereich und hat irgendwo Berührungspunkte mit der Musik. Und irgendwann habe ich dann mal gesagt, bei einem Familiengeburtstag, komm, hör doch mal zu, ich glaube, ich kann irgendwie singen. Und dann habe ich ihr vorgesungen und die Augen wurden groß und sie sagte, ja, ich glaube, da ist wirklich was. Und irgendwann hat sie mich dann mal gezwungen, in Herten, da haben wir ja gerade schon drüber gesprochen, in Herten mal beim Kabarett aufzutreten. Und das war mein erster Auftritt vor Menschen und da habe ich dann selber auch gemerkt, oh, das kommt auch bei Menschen außerhalb der Familie an. Ja. Ich

0: kann Leute damit erreichen und ich habe weiterhin Spaß daran gefunden. Und so war der Grundstein gelegt.
1: Ja, also der Spaß ist ja ganz wichtig.
0: Ja.
1: Also wenn du da bei dem ersten Auftritt gemerkt hättest, klingt vielleicht gut, aber ist nichts für mich, hättest du sofort wieder aufgehört.
0: Ja, das auf jeden Fall. Ich brauche Spaß bei allem, was ich mache und der hält mich eben auch jetzt dabei.
1: Ja.
0: Seit jetzt nunmehr auch schon 7 Jahren und ist weiterhin einfach, also man merkt mir an, ich merke mir selber an, das ist genau meine Passion. Es hat sogar teilweise den Fußball abgelöst als großes Hobby in meiner Freizeit und ich mache es weiter mit vollem Herzblut und man merkt, glaube ich, den Hunger, den ich habe und ich erfinde mich immer wieder neu und jetzt gerade bin ich, glaube ich, da angekommen, wo ich erstmal sein möchte.
1: Ja, aber du hast gerade gesagt Freizeit. Also es ist schon so, der Junge hat erstmal was Vernünftiges gelernt, ne? Du bist Polizist.
0: So sieht's aus, ja, genau.
1: Was machst du, wenn deine Rapper-Karriere vielleicht richtig Fahrt aufnimmt? Hängst du dann den Sheriff-Stern an den Nagel?
0: Ja, ist eine lustige Frage, die ich tatsächlich das ein oder andere Mal schon gehört habe und habe mich damit auseinandergesetzt. Es ist ein großer Traum. Es ist meine große Passion, Musik zu machen. Wenn ich jetzt damit planen würde, wäre ich, glaube ich, unvernünftig und vermessen. Aber träumen darf man natürlich. Und es muss sich aber, ich muss wirklich ganz vernünftig damit umgehen und es muss sich dann im Endeffekt auch lohnen, so dass ich sage, ich kann da mein Leben von bestreiten. Und dann muss man mal schauen, wie die Konstellationen so sind. Ich werde den Polizeiberuf, glaube ich, nicht an den Nagel hängen, weil auch das macht mir einfach unfassbar viel Spaß und füllt mich aus. Der Traum ist da. Aber ich werde immer mein Leben lang Polizeibeamter bleiben.
1: Traum ist ein gutes Stichwort. Was wäre dein Traum? Wo würdest du richtig gerne mal performen?
0: Da, wo ich schon performt habe, in der Lanxess-Arena, aber unter anderen Umständen. Und zwar mit meiner eigenen Musik und dass die Leute dann auch für mich kommen und ich nicht Teil eines Ensembles bin, sondern dass ich die Lanxess-Arena, so die größte Halle mit in Deutschland, dass ich die füllen kann mit meiner eigenen Musik.
1: Dann drücke ich dir die Daumen, dass du deine Ziele erreichst. Dustin Lukat Gap, der Rapper, live bei mir im Studio. Ihr seht ihn Ende August beim Waltrupper Parkfest. Ich danke dir für deinen Besuch.
0: Ich freue mich auf euch. Wir sehen uns in Waltrop.
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0: Radiofest ist hier, 20 nach 4. Sie ist gerade mal 23, hat schon 3 Grammys in der Tasche und ist mehrfach mit Platin ausgezeichnet worden. Singer-Songwriterin Olivia Rodrigo. Das ist Drop Dead, das ist die aktuelle Single aus dem neuen Album You Seem Pretty Sad for a Girl So In Love und das geht gerade komplett durch die Decke. Wir haben mit Olivia über diesen Song Drop Dead gesprochen, denn das ist eben kein gewöhnlicher Love Song. Im Refrain heißt es Kiss Me and I Might Drop Dead, also auf Deutsch ungefähr Küss mich und ich fall tot um. So, und wir haben sie gefragt, was steckt denn dahinter?
1: Yeah, I think that's how it feels.
2: Ja, ich glaube, genauso fühlt es sich an, wenn man jemanden kennenlernt, den man sehr mag. Es fühlt sich irgendwie fast an wie Leben oder Tod, wenn man so heftig jemanden verliebt ist. Ich finde, dann sind einfach alle Gefühle total verstärkt und man denkt nicht mehr wirklich klar und auch nicht mehr besonders rational.
0: Ja, das ist alles intensiver und aufgeladener, man kennt das ja. Und Olivia Rodrigo hat auch eine ziemlich genaue Vorstellung davon, zu welchem Szenario dieser Song perfekt passt.
2: Für mich fühlt sich der Song so an, wie nachts um 3 noch durch die Stadt zu ziehen, vielleicht aufs Fahrrad zu springen oder jemanden im Regen zu küssen. Man hat direkt Bilder im Kopf bei dem Song und ich kriege direkt Bock im Auto, die Fenster runterzumachen und sich frei zu fühlen.
0: Ja, das könnt ihr jetzt auch machen, wenn ihr gerade im Auto seid. Fenster runter und frei fühlen. Bestes Gefühl. Hier ist Olivia Rodrigo mit Drop Dead.
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0: Radiofest um 5:06. Kurzer Hinweis für Autofahrer auf der Mahlerstraße. Richtung Haltern hat es gerade einen Unfall gegeben. Die Straße ist voll gesperrt, haben uns Hörer Marcel und Ralf gesagt. Allen unterwegs, gute Fahrt. Ich bin Kirsten Gutmann.
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0: Radiofest ist hier um 16:30.
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2: Einen schönen Donnerstag wünsche ich euch. Hier ist Nathalie Sager. In Malbrassat hat die Sonderkommission Wohnen gemeinsam mit Polizei, Stadtverwaltung, Jobcenter und Kreis eine Problemimmobilie kontrolliert. Anlass waren Hinweise auf mögliche Missstände im Haus. Lisa Ostermann aus dem Radiofest-Team hat mehr Infos für euch.
3: Vor Ort stellten die Behörden mehrere Mängel fest. Schimmel, beschädigte Böden, lose Fliesen sowie teilweise blockierte Fluchtwege. Auch fehlende oder defekte Rauchmelder wurden entdeckt. Zudem lag nicht angemeldeter Sperrmüll herum, der inzwischen entfernt wurde. Auch bei den Meldedaten gab es Auffälligkeiten. Unter anderem nicht gemeldete Bewohner sowie ein Fall ohne gültige Ausweispapiere. Die Polizei leitete außerdem ein Verfahren wegen Kennzeichenmissbrauchs ein und das Jugendamt wurde wegen eines möglichen Kindeswohlrisikos eingeschaltet.
2: Die Stadt Mahl hat bereits weitere Kontrollen angekündigt. Wo genau die Problemimmobilie in Mahl ist, darf die Stadt aus datenschutztechnischen Gründen übrigens nicht sagen. Kommende Woche Freitag startet die vierte Auflage des 24-Stunden-Laufs in Dorsten und die Nachfrage ist riesig. Die 1250 Startplätze im Bürgerpark Maria Lindenhof waren bereits 10 Tage vorher ausgebucht. Wer trotzdem mitlaufen möchte, kann ab Freitagabend um 20 Uhr einsteigen, wenn andere ihre Teilnahme beendet haben, hat uns Michael Mais von der Stadt gesagt.
4: Also wir können walken, wir können laufen, joggen, wir haben schnelle Läufer dabei, ambitionierte, wir haben aber auch nur die Spaßmenschen in Anführungsstrichen, mit der Familie kommen und allem drum und dran. Und da ist jeder frei in seiner Art, wie er laufen möchte.
2: Erwartet werden Teilnehmer jeden Alters, darunter sogar eine 100-Jährige mit Rollator sowie Ex-Schalke-Profi Olaf Thon. Und völlig egal, ob eine Runde oder mehrere Stunden. Auch reines Anfeuern ist erlaubt. Wer will, kann an der Strecke sogar zelten, wenn er sich bis nächste Woche Freitag 15 Uhr vor Ort anmeldet. Die Startgebühren kommen wieder sozialen Projekten zugute. Im letzten Jahr waren es 50.000 Euro. Die Startgebühr beträgt 12 Euro, Kinder und Jugendliche unter 16 zahlen 5 Euro. Haltern hat jetzt WhatsApp, also die Verwaltung. Dort sollen Bürgerinnen und Bürger aktuelle Informationen erhalten. Also was es in der Stadt Neues gibt und welche Themen in der Politik besprochen werden. Auch Termine, Veranstaltungen oder Straßensperrung möchte die Halterner Verwaltung künftig auch über WhatsApp kommunizieren. Ihr könnt den Kanal abonnieren, selbst schreiben könnt ihr dort aber nicht.
0: Danke dir, Nathalie.
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0: Ein paar Wolken sind unterwegs. Zwischendurch kann es auch mal ein bisschen regnen bei bis zu 25 Grad. Aber die haben wir inzwischen schon nicht mehr. Es sind nur noch 18 in Mahl-Polsum zum Beispiel. Und 18 auch in Oerkenschwick am Steinrabner Bach. Der Abend wird aber dann wieder sonnig. Morgen geht es sonnig los. Dann kommen so ein paar Wolken dazu. Es bleibt aber morgen trocken und warm mit bis zu 25 Grad. Samstag ein bisschen wärmer mit Sonne und Wolken. Auf der Mahler Straße Richtung Haltern hat es gerade einen Unfall gegeben, haben uns Marcel und Ralf gesagt. Die Straße ist voll gesperrt. Und Ralf konkretisiert noch, wo das genau ist, und zwar da, wo es abgeht zur B58 in Mahlhamm. So, dann haben wir noch einen Stau auf der A45, Hagen Richtung Dortmund, zwischen Dortmund-Eichlinghofen und Kreuz Castrop-Rauxel-Ost, 4 Kilometer stockend. Das dauert aber nicht mal 10 Minuten länger. Und wenn ihr noch irgendwas seht, in der Radio Fest-App könnt ihr Staus und Blitzer melden. Kommt gut an.
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0: Einen schönen Donnerstagnachmittag für euch. Ich bin Kirsten Gutmann. Tag zusammen.

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0: Radio Fest am Donnerstag 20 vor 5. So, und jetzt wissen wir ein bisschen genauer, was da auf der Malerstraße los ist. Ecke Lippramsdorfer Straße hat es einen Unfall gegeben. Im Kreuzungsbereich, sagt die Polizei, es ist keiner schwer verletzt, aber die Autos müssen abgeschleppt werden. Das heißt, da kann zwischendurch mal kurz vollgesperrt werden, wenn der Abschlepper kommt.
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0: Unsere Regierung will Deutschland wieder flott kriegen und dafür hat sie heute ein fettes Reformpaket auf den Weg gebracht. Ja, und das Paket, das Wort Paket ist da wirklich wörtlich zu nehmen. Auf über 30 Punkte hat man sich geeinigt. Kollege Robert Jantz, Steuerentlastungen, Abbau von Bürokratie, flexiblere Arbeitsverträge, die Liste ist lang. Riesenthema ist auch der berühmte gelbe Schein, ne?
2: Genau, die telefonische Krankschreibung fliegt raus und ganz wichtige Neuerung, ab dem ersten Krankheitstag muss eine Arbeitsunfähigkeitsbescheinigung vorgelegt werden. Heißt, wir müssen dann zum Arzt laufen und uns krankschreiben lassen. Bisher war es ja so, dass eine ärztliche Bescheinigung erst ab dem vierten Tag vorgelegt werden musste. Mhm. Ganz spannend, Arbeitgeber sind übrigens auch jetzt schon berechtigt, schon früher eine AU zu verlangen.
0: So, lass mich raten, diese neuen Pläne, da sind nicht alle begeistert, ne?
2: Nee, das kann man so sagen. Verdi-Chef Frank Wernicke hat gesagt, dass sie Ausdruck einer grundsätzlichen Misstrauenskultur seien. Absolut katastrophal, nennt der Hausärzteverband die Pläne. Die Ärzte rechnen mit Millionen zusätzlichen Menschen, die in Wartezimmern sitzen und auf ihre AU warten.
0: Findet denn irgendjemand diese Pläne gut?
2: Das haben wir euch mal gefragt.
3: Die Möglichkeit gab es ja schon immer schon, dass man in den Betrieben unterschiedlich handhaben kann. Ich finde es nicht schlimm.
4: Wir handhaben das seit Jahren schon so, dass ab dem ersten Tag ein Nachweis erbracht werden muss. Also ich finde es in Ordnung.
5: Also grundsätzlich finde ich es okay. Tatsächlich gibt es aber Leute, die das schamlos ausnutzen und da wäre es dann gut, auf die Karenztage zu verzichten.
6: Wie überfüllt soll denn dann das Wartezimmer sein? Also das ist ja jetzt schon voll. Und wenn wir jetzt alle ab dem ersten Tag da hocken, dann wird das nicht leerer.
2: Ja, Kanzler Friedrich Merz, der ist übrigens großer Fan der Pläne. Er sagt, dass wir uns den hohen Krankenstand im Vergleich zu anderen Ländern nicht mehr länger leisten können. Auch Arbeitgebervertreter begrüßen die geplante Regelung. Von der Bundesvereinigung Deutscher Arbeitgeberverbände heißt es, die Koalition reagiere zu Recht auf den im internationalen Vergleich hohen Krankenstand.
0: So, wer krank ist und nicht arbeiten kann, muss gleich am ersten Tag zum Arzt. Der Zeitplan ist übrigens noch unklar. Danke dir, Robert. Ihr habt uns dazu auch schon eure Meinung gesagt, beziehungsweise geschrieben, beziehungsweise Sprachnachrichten geschickt. Ich lasse jetzt mal eben Teddy Swims laufen und sortiere in der Zeit eure Sprachnachrichten durch. Radio Fest ist hier. Ich bin Kirsten Gutmann.

0: Das ist ein kontroverses Thema, das unsere Regierung da angepackt hat. Schönen Nachmittag, hier ist Radio Fest. Beschäftigte sollen schon am ersten Krankheitstag einen gelben Schein einreichen. Und wir wollten wissen, wie ihr das findet. Und die Meinungen sind ziemlich 50-50. Ja, Dirk aus Recklinghausen zum Beispiel sagt, richtig, dann entfällt der blaue Montag. Nadja aus Datteln findet genau das Gegenteil.
1: Es ist ein Schlag ins Gesicht für alle, die ehrlich arbeiten, die mit Geld umgehen können. Wenn man bedenkt, dass die Unternehmen so viel Vertrauen in uns haben, dass sie uns erlauben, mit ihren Waren zu handeln beispielsweise oder Menschen zu pflegen, dann sollte auch genug Vertrauen da sein, uns einfach zu glauben, wenn wir mal einen Tag krank sind.
0: Marco hat uns geschrieben, er sagt, ich persönlich finde es richtig, wer wirklich krank ist, sollte zum Arzt gehen. Meiner Meinung nach wird bzw. wurde dies auch gerne missbraucht, um mal frei zu bekommen. Allerdings, schreibt Marco, birgt das auch die Gefahr, dass der Mitarbeiter dann länger als ein oder zwei Tage ausfällt, weil die Ärzte fast nie nur für einen Tag die Krankmeldung schreiben. Hat er auch irgendwie recht. Dann haben wir noch eine Sprachnachricht von Andreas aus Haltern.
2: Diese Lauschepper. Ach, ich bleib mal ein oder zwei Tage zu Hause ohne Krankschreibung, kann ich nicht vertreten. Zu den Ärzten kann ich nur sagen, verstehe ich, mehr Arbeit, mehr Bürokratie. Ja, wenn es denn dann so ist, dann ist es so. Tut mir auch leid für die Ärzte.
0: Ja, da wird es wahrscheinlich in den Praxen in Zukunft ziemlich voll werden. Angela aus Mahl schreibt, das ist unnötig. Bringen muss man den gelben Schein ja sowieso. Da ist es egal, ob am ersten oder am dritten Tag. Ja gut, aber wenn man am ersten und zweiten noch keinen Schein bringen muss, dann ist natürlich die Hemmschwelle nicht so groß, dann auch mal einfach zwei Tage mehr zu Hause zu bleiben. Vielen, vielen Dank für eure Nachrichten und Sprachnachrichten. Wenn ihr auch noch eine Meinung zu dem Thema habt, beteiligt euch gerne noch an der Diskussion. 08910 910 ist unsere WhatsApp-Sprachnachrichtennummer hier bei Radio Fest. Ich bin Kirsten Gutmann.

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1: Mit José Nachsiandi. Guten Tag.
2: Die Bürgerinnen und Bürger unseres Landes wollen Entscheidungen und sie wollen keinen Streit. Und genau das haben wir geliefert. Machen Sie mit, unterstützen Sie uns bei den jetzt notwendigen Reformen.
1: Bundeskanzler Merz heute Vormittag in Berlin. Union und SPD haben sich auf ein umfangreiches Reformpaket geeinigt. Damit wollen sie die Wirtschaft wieder in Schwung bringen, wie sie sagen. Klappen soll das unter anderem durch Steuerentlastungen und weniger Bürokratie, auch durch neue Regeln beim Kündigungsschutz und für Krankschreibungen. Thorsten Adolfs mit einem Überblick.
3: 34 Punkte stehen auf der Reformliste. Steigen sollen zum Beispiel der Grundfreibetrag, der Kinderfreibetrag und das Kindergeld. Und wer ein geringes oder mittleres Einkommen hat, zahlt ab dem nächsten Jahr weniger Steuern. Gegenfinanziert werden soll das über höhere Steuern für Menschen mit sehr hohen Einkommen. Leicht steigen soll die Steuer auf Minijobs und zwar von 2% auf 5%. Ob Minijobber in Zukunft in die Rentenkasse einzahlen müssen, ist noch offen. Ein Goodie gibt es für diejenigen, die sonntags oder an Feiertagen arbeiten. Bei Stundenlöhnen bis 75 Euro bleiben die Zuschläge in Zukunft steuerfrei. Änderungen soll es bei der Krankschreibung geben. Telefonisch soll das bald nicht mehr möglich sein. Und schon ab dem ersten Krankheitstag muss man zum Arzt, um eine Arbeitsunfähigkeitsbescheinigung zu bekommen. Die Koalition will außerdem den bürokratischen Wahnsinn im Alltag reduzieren, zum Beispiel bei der Steuererklärung oder durch weniger Dokumentationspflichten. Im Mittelpunkt dieser Erleichterungen sollen die Firmen und Familien stehen.
1: Und diese Themen habe ich heute Nachmittag auch für euch. Nach 2 Wochen Stillstand im Bahnverkehr rund um Wuppertal hat auch der geplante Neustart nicht funktioniert. Zwar hat die Bahn ein defektes Stellwerk reparieren können, dafür ist fast zeitgleich ein anderes Stellwerk ausgefallen. Eine Prognose, wie schnell der Fehler behoben werden kann, gibt es laut Bahn nicht. Schon vor den schlimmen Hitzetagen hat es in Deutschland in diesem Jahr mehr als 800 Hitzetote gegeben. Das schätzt das Robert-Koch-Institut. Erste Daten über die Todesfälle während der Hitzewelle wollen die Forscher nächste Woche vorstellen. Die Kölner Polizei rollt einen 30 Jahre alten Mordfall neu auf. Es handelt sich um den Mord an einem 31 Jahre alten Besitzer von Kiosken und Sonnenstudios im Mai 1996. Der Mann war erstochen und anschließend verbrannt worden. NRW-Reporter Frank Waltel erklärt, wieso die Ermittler nach so vielen Jahren hoffen, den oder die Mörder doch noch zu finden.
4: Na, da ist zum einen der Fortschritt in der Kriminaltechnik. Die Methoden heute sind viel sensitiver, genauer als damals. Und die Ermittler haben diese alten Spuren mit neuer Technik nochmal angeschaut und sind der Meinung, jo, da geht was. Und zum anderen hoffen sie, dass mögliche Zeugen bereit sind, doch noch auszusagen, weil man sich zum Beispiel mit Verdächtigen auseinandergelebt hat, weil das Gewissen drückt vielleicht. Das ist in anderen Cold Case Fällen schon geglückt und deshalb wurden heute auch Dutzende Fahndungsplakate in den betroffenen Kölner Stadtteilen und in Rösrath aufgehängt.
1: Und das waren die Nachrichten mit José Nachsiandi.
5: Danke dir, José.
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5: Bisschen Regen ist noch unterwegs, aber der Abend wird dann wieder sonnig. Aktuell haben wir 18 Grad in Waltrop am Sportzentrum Nord zum Beispiel und 19 Grad sind es in Dorsten-Wulfen. Morgen geht's sonnig los, dann kommen so ein paar Wolken dazu. Es bleibt aber trocken und warm mit bis zu 25 Grad. Samstag noch ein Tick wärmer mit Sonne und Wolken. Auf der A2 Richtung Oberhausen. Vorm Kreuz Dortmund-Nordwest hat es einen Unfall gegeben. Da ist der rechte Fahrstreifen gesperrt, deswegen 1 Kilometer stockend. A42 Richtung Dortmund zwischen Gelsenkirchen-Schalke und Kreuz Herne. 4 Kilometer stockend. A43 Richtung Wuppertal zwischen Kreuz Recklinghausen und Recklinghausen-Hochlamark. 1 Kilometer Stau. Und A45 Hagen Richtung Dortmund zwischen Dortmund-Eichlinghofen und Kreuz Dortmund-Nordwest. 5 Kilometer stockend. Da dauert es 10 Minuten länger. Kommt gut an.
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5: Einen schönen Donnerstagnachmittag mit uns. Ich bin Kirsten Gutmann. Schön, dass ihr da seid.

0: Stellt euch vor, 24 Stunden, ein kompletter Tag, eine Nacht und die Beine stehen keine Sekunde still.
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0: Genau das passiert jetzt wieder im Bürgerpark Maria Lindenhof in Dorsten. Nächste Woche Freitag um 16 Uhr. Der 24-Stunden-Lauf ist längst mehr als nur eine Sportveranstaltung. Das ist ein echtes Dorstener Sommerhighlight und das Interesse ist riesig, hat uns Michael Mais von der Stadt gesagt. Da ist nämlich Anmeldestopp.
2: 1250 Anmeldungen, schon 10 Tage vor dem Lauf. Damit haben wir bisher überhaupt nicht gerechnet. Aus Orga-Gründen mussten wir diesen Schritt gehen, aber an dem Freitagabend ab 20 Uhr wird es wieder freie Läufe geben. Nicht online, aber bei uns am Helpdesk.
0: Das Beste am 24-Stunden-Lauf, hier geht es nicht nur um Bestzeiten, sondern vor allem um den Spaß. Egal wie viele Runden, ihr könnt laufen, walken, spazieren gehen, mit dem Kinderwagen, mit dem Rollator, es ist alles erlaubt.

0: Geschichte. Wir haben diese Extreme von Säugling, Kleinkind hin bis zu einer 100-Jährigen im letzten Jahr, die auch dieses Mal wieder dabei ist. 100 Jahre alt, Maria Lammers, und sie nimmt sich auch diesmal wieder vor, 3 Runden zu laufen.
1: Also auch bei der 4. Auflage des 24-Stunden-Laufs, und dieser Lauf bekommt immer mehr Unterstützer und die melden sich von sich aus.
0: Die Bundeswehr zum ersten Mal dabei, hat sich bei uns gemeldet und hat gesagt, wie können wir irgendwie unterstützen? Und wir haben natürlich sofort gesagt, hey, wir nehmen eure Hilfe an. Mit 25 bis 30 Personen werden sie rund um den 24-Stunden-Lauf alles machen. Sie werden Kinder bespaßen, sie sind Streckenposten. In ganz vielen Bereichen, in denen sie helfen, sind sie für uns da.
1: Ja, natürlich nicht vergessen, das Ganze kommt einem guten Zweck zugute. Die Startgebühren fließen komplett in den Spendentopf. Das waren im vergangenen Jahr rund 50.000 Euro. Und davon profitieren auch dieses Mal wieder viele soziale Projekte in Dorsten. Von der Lebenshilfe übers Tierheim bis zum Treffpunkt Altstadt. Und wer nicht hingehen kann, den kompletten Lauf gibt es live auf dem YouTube-Kanal 24 Stunden Lauf Dorsten zu sehen. Startgebühr übrigens 12 Euro. Kinder und Jugendliche unter 16 Jahren zahlen 5 Euro. Radio Fest ist hier.
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Ganz alte Musik hier bei Radio Fest von Van Halen Jump. Und jetzt gibt's ganz neue Musik von Nico Santos. Der haut ja gerade an einem Stück Songs raus. Sein Song Optimist ist ja noch ganz vorne mit in unserer Playlist. So, und jetzt folgt direkt schon die nächste Single, Why Don't You Stay? Und die geht in eine ganz andere Richtung als Optimist. Also weg von der sanften, melancholischen Ballade und hin zu Sommer, Sonnenschein und guter Laune. Nico Santos selbst beschreibt den Song als eine lange Sommernacht, die man nicht loslassen möchte. Auf Social Media gibt er sich jede Mühe, diesen Song zu bewerben. Er hat ihn zum Beispiel schon in Berlin an einer Ampel bei der Siegessäule performt.

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1: Ja, das wäre mir auch zu stressig, alles in so eine Rotphase quetschen. Deswegen hören wir hier jetzt ganz entspannt in voller Länge rein. Nico Santos und die neue Single Why Don't You Stay.
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0: 5:05, Radiofest ist hier. Schönen Nachmittag, ich bin Kirsten Gutmann.
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2: Hallo zusammen, hier ist Nathalie Sager für euch. Einen schönen Donnerstag. In Malbrassat wurde eine Problemimmobilie kontrolliert, denn es gab Hinweise auf mögliche Missstände im Haus. Deswegen war die Sonderkommission Wohnen im Einsatz. Lisa Ostermann aus dem Radio Fest-Team, was hat die denn gefunden?
3: Vor Ort stellten die Behörden mehrere Mängel fest. Schimmel, beschädigte Böden, lose Fliesen sowie teilweise blockierte Fluchtwege. Auch fehlende oder defekte Rauchmelder wurden entdeckt. Zudem lag nicht angemeldeter Sperrmüll herum, der inzwischen entfernt wurde. Auch bei den Meldedaten gab es Auffälligkeiten. Unter anderem nicht gemeldete Bewohner sowie ein Fall ohne gültige Ausweispapiere. Die Polizei leitete außerdem ein Verfahren wegen Kennzeichenmissbrauchs ein und das Jugendamt wurde wegen eines möglichen Kindeswohlrisikos eingeschaltet.
2: Wo genau in Mal die Problemimmobilie ist, darf die Stadt aus datenschutztechnischen Gründen allerdings nicht sagen. Das Handwerk bei uns in der Region macht sich Sorgen wegen der geplanten Steuerreform, die auch für unseren Kreis zuständige Handwerkskammer Münster warnt. Viele Betriebe könnten am Ende mehr zahlen als vorher. Hintergrund ist, die meisten Handwerksbetriebe sind kleinere, inhabergeführte Firmen. Die zahlen Einkommenssteuer auf ihren Gewinn. Die Politik will zwar kleine und mittlere Einkommen entlasten, aber erfolgreiche Betriebe müssen wohl draufzahlen. Die Handwerkskammer sagt, das könnte Investitionen, Ausbildung und Jobs ausbremsen. Sie fordert deshalb, die Reform darf nicht auf Kosten des Handwerks gehen. In Mal hat es vorhin gekracht. Auf der Mahler Straße Ecke Lippramsdorfer Straße gab es einen Unfall zwischen zwei Autofahrern. Beide wurden laut ersten Infos der Polizei leicht verletzt. Die beiden Fahrzeuge sind allerdings nicht mehr fahrbereit und müssen abgeschleppt werden. Deswegen kommt es im Kreuzungsbereich teilweise zu Einschränkungen und auch Rückstau.
0: Danke dir, Nathalie.
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0: So, der meiste Regen dürfte durch sein. Der Abend wird dann wieder sonnig. Aktuell haben wir 18 Grad in Castrop-Rauxel, Pöppinghausen zum Beispiel und 19 Grad in Herten am Glashaus. Morgen geht es sonnig los, dann kommen so ein paar Wolken dazu. Es bleibt aber trocken und warm mit bis zu 25 Grad. Samstag ein bisschen wärmer mit Sonne und Wolken. Ja, Malerstraße, Ecke Lippramsdorfer, habt ihr gerade schon gehört bei Nathalie, da hat es gekracht. Kann sein, dass ihr da noch ein bisschen länger braucht, um daher zu kommen. Außerdem gibt es Stau auf der A42 Richtung Dortmund zwischen Gelsenkirchen-Schalke und Kreuz-Herne. 4 Kilometer stockender Verkehr. A43 Richtung Wuppertal zwischen Kreuz-Recklinghausen und Recklinghausen-Hochlamark. 1 Kilometer Stau. Und A45 Richtung Hagen zwischen Kreuz Castrop-Rauxel-Ost und Kreuz Dortmund-West. 2 Kilometer Stau, da braucht ihr 10 Minuten länger. Kommt alle gut an.
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0: Euch einen richtig schönen Feierabend mit uns. Ich bin Kirsten Gutmann. Tag zusammen.

0: Radio Fest ist hier, euer Nachmittag. 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
2: Das ist schon die 7. Sendung und ja, so langsam laufe ich mich warm. Anders als die deutsche Nationalmannschaft bin ich denn in der Lage, so ein Turnier auch zu Ende zu spielen. Yourself Alive. Wenn jetzt viele sagen, war das wirklich Queen? Ja, Leute, ey, zieht's euch rein. Das war die Debütsingle 1973 von Queen. Das muss man drauf haben, ist klar. Thunderstruck, ja, nie werde ich's vergessen. Eine der erfolgreichsten Tourneen, die ich hatte, fing immer an mit AC/DC, aber die Thunder hatten wir umgetextet in Atze. Und es war auch zig Leinwände in der Halle zu sehen. Bah, das waren Glory Days, das sage ich euch. Bleibt mir gewogen, euer Atze.
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0: Sehr cool, ich freue mich schon aufs nächste Mal. Radio Fest ist hier.

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9 Minuten vor 6. Leo Ari gleich nach 6 hier bei Radio Fest. Ich wünsche euch einen richtig schönen Abend. Bis morgen Nachmittag. Ich bin Kirsten Gutmann.

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1: Mit Nico Hartmann. Bei der Fußball-WM will Spanien ab 21 Uhr mit einem Sieg gegen Österreich das Achtelfinale erreichen. Der Europameister von 2024 trifft dabei auf die Elf von Ralf Rangnick, die im letzten Gruppenspiel gegen Algerien erst in letzter Sekunde weiterkam. Um 1 Uhr nachts kommt es dann zum mit Spannung erwarteten Duell der Allstars Ronaldo und Modric, wenn sich Portugal und Kroatien duellieren. In einem weiteren Duell des 16-Finals tritt dann ab 5 Uhr die Schweiz gegen Algerien an.
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2: Mit José Nachsiandi. Guten Abend. Das Reformpaket der Bundesregierung hat sehr unterschiedliche Reaktionen ausgelöst. Der Präsident des Deutschen Instituts für Wirtschaftsforschung, Fratscher, sieht es eher kritisch. Er sagte der Rheinischen Post, das Reformpaket sei nicht der große Wurf, sondern eher ein Symbolpaket. Es werde der deutschen Wirtschaft nicht den gewünschten Impuls für Wachstum und Wettbewerbsfähigkeit geben. Thorsten Adolfs aus dem News-Team, der Wirtschaftsweise Felber-Meyer, sieht das Paket dagegen positiv. Was sagt er?
3: Ja, er hat im Handelsblatt gesagt, es sei eine gute Nachricht, dass die Regierung in der Lage sei, durchaus zukunftsweisende Reformen anzugehen. Und er habe die Hoffnung, dass es doch möglich sei, das Land zu modernisieren. Die Vereinbarung, kleine und mittlere Einkommen bei der Steuer zu entlasten und das mit einer höheren Reichensteuer gegenzufinanzieren, sei ein nachvollziehbarer Deal, sagt Felber-Meyer. Gut findet er auch, dass der Kündigungsschutz für gut verdienende Personen gelockert werden soll.
2: Wenn wir auf die Einzelmaßnahmen schauen, dann sticht eine heraus. Eine AU beim Arbeitgeber muss künftig schon ab dem ersten Krankheitstag vorgelegt werden. Und die telefonische Krankschreibung soll wegfallen. Was sagen denn die Ärzte dazu?
3: Sie finden die Regelung katastrophal. Der Chef des Hausärzteverbandes Blumenthal-Bayer warnt davor, dass auf die Praxen eine riesige Bürokratiewelle zurollen könnte, die kaum zu schaffen sei. Er wirft der Politik vor, bei dieser Entscheidung völlig an den Fakten vorbeizuarbeiten und eine Überlastung der Praxen billigend in Kauf zu nehmen. Wenn so wie jetzt angekündigt umgesetzt wird, dann müssen wir wohl wegen jedem kleinen Schnupfen persönlich in der Praxis erscheinen, um eine Arbeitsunfähigkeitsbescheinigung zu bekommen. Dadurch würden Millionen Menschen zusätzlich in die Wartezimmer strömen, was noch längere Wartezeiten bedeutet, sagt der Hausärzteverband. Einen kleinen Lichtblick gibt es aber. Kanzler Merz hat gesagt, dass Firmen in Arbeitsverträgen oder Betriebsvereinbarungen auch eigene, lockerere Regeln festlegen dürfen.
2: Danke, Thorsten. Und diese Themen sind heute Abend auch noch wichtig. Google muss in der EU eine Geldbuße in Rekordhöhe zahlen. Der Europäische Gerichtshof hat die Strafe von 4,1 Milliarden Euro bestätigt. Die EU-Kommission hatte vor 8 Jahren festgestellt, dass Google mit dem Betriebssystem Android damals seine Marktmacht missbrauchte. Beschäftigte in Deutschland haben im vergangenen Jahr seltener und im Schnitt kürzer gestreikt als im Jahr zuvor. Die gewerkschaftsnahe Hans-Böckler-Stiftung zählte 261 Konflikte und damit 25 weniger als im Vorjahr. Ein wichtiger Grund für den Rückgang ist offenbar, dass die Inflation im vergangenen Jahr nicht mehr so stark angestiegen ist wie in den Jahren davor. In einer 3-stündigen Sitzung soll die DFB-Spitze Bundestrainer Julian Nagelsmann einen Rücktritt nahegelegt haben. Das berichtet die Bild. Nagelsmann soll sich Bedenkzeit erbeten haben. Laut Frankfurter Rundschau soll die Ablösung von Nagelsmann ausgemachte Sache und bis zum Wochenende durch sein. Der Verband hat sich bislang nicht offiziell dazu geäußert. Und das waren die Nachrichten mit José Nachsiandi.
4: Das Wetter. Aktuell sind wir so bei 18 bis 21 Grad bei uns in NRW. Heute Abend bleibt es dabei wechselhaft mit vielen Wolken, zeitweise Regen und auch kurzen Schauern. In der Nacht zieht die Regenfront dann mehr und mehr ab. Der Freitag wird freundlicher, heiter bis wolkig, weitgehend trocken und maximal 26 Grad.
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4: Und da ist noch einiges los. Hier kommt alles ab 21 Minuten Zeitverlust. A1, Euskirchen Richtung Dortmund. Zwischen Köln-Bocklemünd und Kreuz Leverkusen 11 Kilometer, dauert 31 Minuten länger. Auch in der Gegenrichtung, Dortmund-Euskirchen zwischen Kreuz-Leverkusen-West und Köln-Löwenich 10 Kilometer, 21 Minuten. Dann die A3, Köln Richtung Oberhausen zwischen Kreuz-Breitscheid und Oberhausen-Lierich 5 Kilometer, 20 Minuten obendrauf. A3 Arnheim Richtung Oberhausen zwischen Amminkeln und Wesel 2 Kilometer, 25 Minuten. Und die A4 Olpe Richtung Aachen zwischen Kreuz-Köln-Ost und Kreuz-Köln-Süd. 6 Kilometer, dauert 25 Minuten länger. Euch allen unterwegs eine gute und sichere Fahrt.
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4: Die DFB-Spitze hat laut Bildberichten Julian Nagelsmann ja so quasi freundlich empfohlen, zurückzutreten. Mehr wissen wir bisher nicht. Wir verfolgen das weitere Geschehen da heute Abend natürlich für euch. Mal schauen, ob da noch was passiert. Also, ihm das quasi einfach nahegelegt. Wie gesagt, sie haben ihn jetzt ja nicht entlassen oder ihn dazu gezwungen, zurückzutreten. Die Entscheidung liegt bei ihm. So ein bisschen wie bei der Mafia. Nein, den Vergleich will ich nicht ziehen. Mein Name ist Leo Argi. Schönen Donnerstag euch.

0: Ray, Where is my husband für diesen Donnerstagabend? Mein Name ist Leo Arigi und ich mache es in meinen Sendungen immer sehr gerne, dass ich einen Glückskeks mit euch öffne. Und ich habe da jetzt tatsächlich mal heute gedacht, ich mache das so ein bisschen ASMR-mäßig. Also ich nehme den Glückskeks ganz nah ans Mikrofon und wir öffnen den jetzt gemeinsam. Dafür brauchen wir natürlich auch nicht so eine Hintergrundmusik. Deswegen, also es wäre jetzt natürlich gut, wenn ich ihn aufkriegen würde. Okay, das hat schon mal funktioniert. Die Verpackung ist weg. Oh, jetzt habe ich das hier aufgebrochen. Also ich weiß nicht, ich esse ihn nie. Ich weiß nicht, wie es bei euch ist. Ich finde die Dinger total ekelhaft. Okay, was steht heute drin im Glückskeks des Tages? Der Einsatz, der all ihre Kräfte forderte, zahlt sich aus.
1: Oh.
0: Glückskeksspruch des Tages. Heute am 2. Juli 2026. Der Einsatz, der all ihre Kräfte forderte, zahlt sich aus.
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0: Das kann ja nur was Positives sein. Schönen Abend euch!

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1: Ich wünsche euch einen schönen Donnerstagabend. Hier ist Nathalie Sager. In Mahl-Brassat wurde eine Problemimmobilie kontrolliert, denn es gab Hinweise auf mögliche Missstände im Haus. Deswegen war die Sonderkommission Wohnen im Einsatz. Vor Ort stellten die Behörden mehrere Mängel fest. Schimmel, beschädigte Böden, lose Fliesen sowie teilweise blockierte Fluchtwege. Die Polizei leitete zudem ein Verfahren wegen Kennzeichenmissbrauchs ein und das Jugendamt wurde wegen eines möglichen Kindeswohlrisikos eingeschaltet. Wo genau die Problemimmobilie in Mahl ist, darf die Stadt aus datenschutztechnischen Gründen allerdings nicht sagen. Kommende Woche Freitag startet die 4. Auflage des 24-Stunden-Laufs in Dorsten und die Nachfrage ist sehr groß. Die 1250 Startplätze im Bürgerpark Maria Lindenhof waren bereits 10 Tage vorher ausgebucht. Wer trotzdem mitlaufen möchte, kann ab Freitagabend um 20 Uhr einsteigen, wenn andere ihre Teilnahme beendet haben, hat uns Michael Mais von der Stadt gesagt.
2: Also wir können walken, wir können laufen, joggen, wir haben schnelle Läufer dabei, ambitionierte, wir haben aber auch nur die Spaßmenschen in Anführungsstrichen, die mit der Familie kommen und allem drum und dran. Und da ist jeder frei in seiner Art, wie er laufen möchte.
1: Wer will, kann an der Strecke sogar zelten, wenn er sich bis nächste Woche Freitag 15 Uhr vor Ort anmeldet. Die Startgebühren kommen wieder sozialen Projekten zugute. Im letzten Jahr waren es 50.000 Euro, die da zusammengekommen sind. Die Startgebühr beträgt 12 Euro, Kinder und Jugendliche unter 16 zahlen 5 Euro. Haltern hat jetzt WhatsApp, also die Verwaltung. Dort sollen Bürgerinnen und Bürger aktuelle Informationen erhalten. Also was es in der Stadt Neues gibt und welche Themen in der Politik besprochen werden. Auch Termine, Veranstaltungen oder Straßensperrungen möchte die Halterner Verwaltung künftig auch über WhatsApp kommunizieren. Ihr könnt den Kanal abonnieren, selbst schreiben könnt ihr dort aber nicht. Das Wetter hat aktuell um die 19 Grad, zum Beispiel in Castrop-Rauxel und auch in Mahl. Dazu ist es ziemlich windig und bewölkt. Morgen geht's mit einem Mix aus Sonne und Wolken weiter bei um die 23 Grad. 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
3: Ja, und heute in vielen Teilen von NRW mit so einem fieseligen Regen, der auch mal stärker wurde. Ich bin gerade mehrere Stunden durch diesen Regen gefahren im Auto hier zum Sender. Ja, viel Stau los heute in Nordrhein-Westfalen. Aber ich finde wiederum auf der anderen Seite, es gibt dann auch keinen besseren Zeitpunkt für fieseligen Regen, als im Stau zu stehen. Weil ich meine, also draußen wäre es jetzt ja auch nicht bedeutend schöner. Und dann kann man sich so richtig schön irgendwie an die Armlehne schmiegen. Ich weiß gar nicht, welches Auto hat eine Armlehne, überlege ich gerade mal. Naja, vielleicht fahrt ihr eine ganz besondere Karre. Das ist ganz besondere Musik von Bon Jovi. Always. Mein Name ist Leo Arrighi. This Romeo is bleeding.

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0: Deutschland diskutiert die T-Frage. Ja? T-Frage, habt ihr richtig gehört? Ist Julian Nagelsmann noch der richtige Trainer oder muss der so schnell wie möglich weg? Rudi Völler hat ihn ja noch in Schutz genommen. Auch der Kanzler war noch ganz freundlich. Da, dann muss jetzt halt eine andere Instanz ran.
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3: Ja, nee, ist klar.
4: Auch wenn das Ausscheiden schmerzt, was für ein Spiel. Mit eurem Einsatz und Teamgeist bei dieser WM habt ihr unser Land begeistert. Wir sind stolz auf euch.
3: Ja, leider sind das nicht meine Worte, sondern die von unserem großen Vorsitzenden und Vereinspräsi Friedrich Merz, unser gute Launebär. Das ist wie beim Sackhüpfen auf dem Kindergeburtstag, wo es hinterher heißt, ihr habt alle gewonnen. Wahrscheinlich empfängt Fritze Merz die Mannschaft auch noch und überreicht feierlich Teilnahmeurkunden. Also, ich will nicht polemisch werden, aber in Nordkorea würde diese Sache anders bewertet. Was ist denn eigentlich los mit uns? Das ganze Jahr sind wir Deutschen am Jammern und am Rummecken, aber kaum verkacken wir nach allen Regeln der Kunst und schon findet unser Bundeskanzler lobende Worte. Da sieht man mal wieder, wie vorausschauend Friedrich Merz ist. Das Ausscheiden passt doch komplett ins Konzept. Ja, sicher. Dienstag ist doch der Tankrabatt ausgelaufen. Autokursus könnte sich doch jetzt eh keiner mehr leisten. Mann.
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2: Mit José Nachsiandi. Guten Abend. In diesem Jahr hat es in Deutschland schon mehr als 800 Hitzetote gegeben. Auf diese Zahl kommt das Robert-Koch-Institut. Die Wissenschaftler warnen eindringlich vor den gesundheitlichen Folgen hoher Temperaturen. Die Zahl der Todesopfer stammt noch aus der Zeit vor der massiven Hitzewelle. Thorsten Adolfs aus dem News-Team mit den Einzelheiten.
3: Schon milde Sommertage mit Durchschnittswerten über 20 Grad können laut RKI zur Gefahr werden. Besonders für Menschen über 65 Jahre wird die Belastung schnell kritisch, weil bei ihnen oft Vorerkrankungen bestehen, die durch die Hitze verschlimmert werden. Weil die Daten nur bis zum 21. Juni erfasst wurden, müssen wir davon ausgehen, dass die Zahl der Hitzetoten bei uns in den nächsten Wochen noch deutlich weiter nach oben gehen wird. Auch in Frankreich und Spanien stieg die Zahl der hitzebedingten Todesopfer deutlich an. In Frankreich gab es in der Gruppe der über 75-Jährigen 85% mehr Todesfälle als sonst. Und Spanien hat bis jetzt in diesem Sommer mehr als 1000 Hitzetote gezählt. Das Robert-Koch-Institut empfiehlt vor allem älteren Menschen, sich tagsüber, wenn die Sonne brennt, in kühlen Räumen aufzuhalten. Ganz wichtig sei außerdem genug zu trinken, auch wenn man keinen Durst hat. Außerdem sei es gut, Nachbarn, Eltern oder Großeltern bei Einkäufen zu unterstützen, damit sie nicht in der größten Mittagshitze raus müssen. Und wer bei Anzeichen von Erschöpfung oder Schwindel sofort reagiert und für Abkühlung sorgt, senkt laut RKI das eigene Risiko enorm.
2: Und diese Themen waren heute auch noch wichtig. In einer dreistündigen Sitzung soll die DFB-Spitze Bundestrainer Julian Nagelsmann einen Rücktritt nahegelegt haben. Das schreibt die Bild-Zeitung. Nagelsmann soll sich Bedenkzeit erbeten haben. Laut Frankfurter Rundschau soll die Ablösung von Nagelsmann ausgemachte Sache und bis zum Wochenende durch sein. Die Bundesregierung hat ein umfassendes Reformpaket geschnürt. Arbeitsverträge sollen länger befristet werden dürfen. Regeln zum Kündigungsschutz werden gelockert. Die Regeln für Krankschreibungen werden verschärft. Von Gewerkschaften und Ärzten kommt Kritik, Zustimmung dagegen von der Arbeitgeberseite. Die Getränke von Coca-Cola werden teurer. Das Unternehmen erhöht zum 1. September wieder seine Abgabepreise, unter anderem für den Handel und die Gastronomie. Die Preisanpassung liege über alle Produkte hinweg im einstelligen Prozentbereich, heißt es von Coca-Cola. Internationale Ermittler sind zum ersten Mal gezielt gegen Online-Netzwerke von Männern vorgegangen, die ihre Partnerinnen betäuben und dann sexuell missbrauchen. Aufnahmen von dem Missbrauch würden sie dann ins Netz stellen. Laut Europol konnten europaweit 156 mutmaßliche Opfer und Täter identifiziert werden. An den Ermittlungen waren das Bundeskriminalamt und das Hamburger Landeskriminalamt federführend beteiligt. Die Ermittlungen führen nach Angaben von Europol zu hunderten neuen Spuren. Insgesamt waren 9 Länder am Einsatz beteiligt. Einzelheiten über Täter oder Opfer nannte Europol wegen der laufenden Ermittlungen nicht. Und das waren die Nachrichten mit José Nachsiandi.
4: Das Wetter. Aktuell sind es in NRW Temperaturen zwischen 17 und 20 Grad. Dazu bleibt der Abend noch ziemlich ungemütlich mit vielen Wolken, zeitweise Regen und kurzen Schauern. Nachts lässt das Ganze dann nach und wird auch trockener. Am Freitag wird es angenehm. Sonne und Wolken wechseln sich ab. Es bleibt weitgehend trocken und die Temperaturen gehen rauf auf bis zu 26 Grad.
1: NRW Verkehr.
4: Mit der A3 Arnheim Richtung Oberhausen zwischen Hamminkeln und Wesel 2 Kilometer 24 Minuten. A3 Oberhausen Richtung Köln zwischen Kreuzhilden und Leverkusen Opladen, 3 Kilometer, Viertelstunde. A4 Köln Richtung Aachen zwischen Dreiköln-Heumer und Kreuzköln-Süd, 4 Kilometer, Viertelstunde obendrauf. A43 Recklinghausen Richtung Wuppertal zwischen Wittenhewen und Sprockhövel, 2 Kilometer, dauert da 10 Minuten länger. Und die A45 Hagen Richtung Gießen zwischen Haiger-Burbach und Dillenburg, 3 Kilometer, dauert da auch nochmal eine Viertelstunde länger. Euch allen unterwegs eine gute und sichere Fahrt.
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4: Ja, das sind ja auch mal interessante Neuigkeiten. Kanada ist 2027 beim Eurovision Song Contest dabei. Ja, da werden die Grenzen der EU einfach mal ein bisschen weiter ausgelegt. Warum denn auch nicht? Die USA sind nicht dabei, muss man sagen. Wundert mich eigentlich, weil also normalerweise würden die doch dann auch auf den Zug springen. Obwohl, ja. Ich kann mir vorstellen, es gibt dann vielleicht eine Gegenveranstaltung. Der Donald Trump Song Contest oder so. Leo Arrighi hier. Schönen Abend euch.

0: Ich würde mal sagen, bei vielen ist es der Strand oder vielleicht ein teures Abendessen bei Kerzenschein. Der richtige Ort für den Heiratsantrag, ja. Dafür kannst du aber eben auch über 400 Meter hoch klettern, wenn man denn drauf steht. Kollege Sascha Fassbender, ein Pärchen, ist jetzt nämlich das Empire State Building in New York. Hoch und oben gab es einen Heiratsantrag.
1: Ja, ich krieg schon feuchte Hände, wenn ich nur dran denke, diese Höhe. Aber ja, da oben gab es einen Heiratsantrag, illegal. Die beiden wurden jetzt festgenommen.
0: Ja, was es irgendwie fast noch romantischer macht, aber auch noch kurioser.
1: Total. Ich habe noch mehr kuriose Heiratsanträge gefunden. In einer US-Nachrichtensendung hat Wettermann Trent Eric Nachrichtensprecherin JC Birch mit einem Heiratsantrag vor laufenden Kameras überrascht.
0: Ja, ich finde, in solchen Situationen ist es immer für alle Anwesenden gut, wenn dann auch wirklich ein Ja, ich will kommt.
1: Mhm. Vergangene Woche gab es einen Antrag während eines Konzerts vor 6000 Leuten in Amsterdam und da kam dann ein Nein. Und sie hat danach auch noch so ganz unangenehm vor den Leuten erklärt, warum denn das Nein und unangenehm.
0: Oh Gott.
1: Das hier ist dann schon deutlich schöner abgelaufen. Er schenkt ihr Flugtickets. Was sie nicht wusste, er fliegt das Flugzeug von Melbourne nach Los Angeles und macht dann über den Wolken, über die Bordansage, also dieses Mikrofon, was sie da im Cockpit haben, einen Heiratsantrag.
0: Süß. Und tatsächlich muss man ja sagen, noch höher als das Empire State Building.
1: Ja, ist höher und legaler. Wir bleiben aber erstmal illegal. Hier in NRW in Bocholt hat sich ein Mann das Auto seiner Freundin geliehen und wurde geblitzt mit einem Schild hinter der Frontscheibe. Auf dem Schild die Frage: Willst du mich heiraten?
0: Gut, das macht Sinn, ne? Ist ihr Auto, bekommt sie auch den Bußgeldbescheid.
1: Ja, genau. Clever und romantisch. In Lüdenscheid gab es den gleichen Fall nochmal. Aber um unserer journalistischen Sorgfaltspflicht natürlich nachzukommen, bitte fahrt nicht zu schnell Auto.
0: Ja, und klettert bitte auch nicht einfach so aufs Empire State Building. Auch nicht für einen Heiratsantrag.
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0: Musik, die auf keiner Hochzeit fehlen darf, inzwischen muss man ja sagen, kommt jetzt Natasha Bedingfield, Unwritten.

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0: Das Wetter.
1: Der Abend bleibt bei uns in NRW noch ein bisschen durchwachsen. Aktuell liegen wir so bei 17 bis 20 Grad. Dazu gibt es viele Wolken und auch Regenphasen. In der Nacht verzieht sich der dann mehr und mehr. Morgen wird es freundlicher, größtenteils trocken und mit maximal 26 Grad auch wieder ein bisschen netter.
0: NRW Verkehr.
1: Mit der A2 Hannover Richtung Dortmund zwischen Beckum und Hamm-Üntrop 3 Kilometer, 17 Minuten. Und die A45 Hagen Richtung Gießen zwischen Haiger-Burbach und Dillenburg 3 Kilometer. Dort dauert es eine Viertelstunde länger. Euch allen unterwegs eine gute und sichere Fahrt.
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1: Ihre Songs werden von Musikjournalisten als dunkler Pop beschrieben. Ja, und dann denkt man ja auch, man kriegt dunklen Pop. Stattdessen klingt die Musik aber eher so. Holly Humberstone, Singer-Songwriterin aus Großbritannien. Neue Single To Love Somebody. Ich bin Leo Arrighi.

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0: Die Regierungskoalition hat sich heute in Berlin auf ein beachtliches Reformpaket mit 34 Punkten geeinigt, ja. Und das, obwohl schon einzelne Punkte in den vergangenen Monaten ordentlich Zoff ausgelöst haben.
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0: Jetzt also der Versuch eines Befreiungsschlags. Es geht um Steuerentlastungen, Entbürokratisierung, aber auch um einige Zumutungen. Thorsten Ortmann aus dem News-Team, du hast die Präsentation des Pakets heute Morgen verfolgt. Fangen wir mal mit dem unangenehmen Teil an, der Krankschreibung. Die wird nämlich in ihrer jetzigen Form abgeschafft.
2: Ja, man kann sich künftig nicht mehr telefonisch beim Arzt krank melden und man muss schon am ersten Krankheitstag den gelben Schein auch direkt beim Arbeitgeber vorlegen. Die Betriebe können das aber in Absprache mit den Betriebsräten auch anders regeln, so Kanzler Merz. Aber insgesamt sei die Zahl der Krankheitstage in Deutschland einfach zu hoch, darum die Änderung.
0: Aber das Paket hat auch angenehme Seiten. Ne? Es gibt Steuerentlastungen.
2: Vor allem Familien sollen entlastet werden. Der Grund- und der Kinderfreibetrag werden erhöht und auch der Arbeitnehmerpauschbetrag und das Kindergeld. Bundeskanzler Merz.
3: Wer unter Teuerung, Inflation und stagnierenden Löhnen am meisten leidet, wird entlastet. Wir rechnen mit bis zu 600 Euro. Pro Jahr Durchschnitt für einen Durchschnittshaushalt.
2: Und gegenfinanziert werden soll das Ganze unter anderem, indem Reiche mit einem Einkommen über 250.000 Euro mehr Steuern zahlen sollen.
0: Wichtiges Thema ist auch die Wirtschaft. Da gibt es neue Ideen, wie man die wieder flott kriegen will.
2: Ja, ein wichtiger Punkt ist, dass die Firmen entlastet werden sollen. Berichts- und Dokumentationspflichten sollen wegfallen. Der Datenschutz soll auf europäisches Mindestmaß reduziert werden. Die Firmen dürfen auch Jobs künftig 4 Jahre statt 2 befristen. Und auch der Bund will beim Thema Wirtschaft mitmischen, nämlich beim Wohnungsbau. Finanzminister Klingbeil.
4: Wir gründen eine Wohnungsbaugesellschaft für bezahlbaren Wohnraum. Wir wollen bauen, nicht enteignen. Das ist die klare Botschaft. Der Bund wird hier künftig kräftig mitmischen.
2: Und diese Reform dürfte auch viele freuen. Bäckereien, Konditoreien und Bibliotheken dürfen sonntags bald länger öffnen, nämlich bis zu 8 Stunden.
0: Die Regierungskoalition hat sich auf ein großes Reformpaket geeinigt. Thorsten Ortmann war das mit den Infos. Vielen Dank dir. Das ist Musik von Jennifer Lopez und David Guetta. Ganz neu, Save Me Tonight.

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1: Ich bin Thomas Bleskin. Die Bundesregierung will die Regelungen zu Krankschreibungen verschärfen. Wer sich krank meldet, soll schon ab dem ersten Tag eine Bescheinigung vom Arzt vorlegen müssen. Die Krankschreibung per Telefon fällt den Plänen zufolge weg. Ärztevertreter und Opposition sind empört.
2: Wer hustet, gehört ins Bett und nicht ins Wartezimmer einer Arztpraxis, um sich krankschreiben zu lassen. Ob Kassenärztliche Bundesvereinigung, Hausärzteverband oder Grüne und Linkspartei, die offizielle Krankschreibung ab dem ersten statt wie bisher ab dem vierten Krankheitstag wird als Schikane kritisiert. Geändert werden soll die Vorgabe dazu im Entgeltfortzahlungsgesetz. Arbeitgebern und Gewerkschaften die Möglichkeit bleiben, etwa in Tarifverträgen weiter die alte Regelung zu vereinbaren. Unklar ist noch, ab wann die Änderung genau greifen soll. Jan-Henner Reitze, Berlin.
1: Zum Beginn der Getreideernte beklagen Deutschlands Landwirte steigende Kosten und die Folgen der jüngsten Hitzewelle. Bauernpräsident Ruckwied warnte vor möglichen Ertragseinbußen, vor allem beim Weizen. Zugleich sprach er sich gegen eine Abschaffung der Minijobs aus, auf die viele Betriebe während der Ernte angewiesen seien. Außerdem forderte der Bauernverband, den Tankrabatt für Agrardiesel bis Ende November zu verlängern. Zum Fußball. Nach dem WM-Aus der deutschen Nationalmannschaft soll die DFB-Spitze laut einem Medienbericht Julian Nagelsmann den Rücktritt nahegelegt haben. Die Bild berichtet über ein mehrstündiges Gespräch des Bundestrainers mit den Spitzenfunktionären des Verbands.
3: Julian Nagelsmann soll sich Bedenkzeit erbeten haben, aber alles klingt danach, als ob seine Ablösung beschlossene Sache ist. Das meldet auch die Frankfurter Rundschau. Angeblich soll bis zum Wochenende alles durch sein. Vom DFB kam bisher keine Erklärung dazu. An der Sitzung in der Verbandszentrale sollen neben Nagelsmann Präsident Neuendorf, Geschäftsführer Rettig, Rudi Völler, der Sportdirektor und Ligaboss Watzke teilgenommen haben. Nagelsmanns Vertrag läuft noch bis 2028. Als möglicher Nachfolger wird ja Jürgen Klopp heiß gehandelt. Thomas Thonfeld, Sportredaktion.
1: Bei der Fußball-Weltmeisterschaft stehen heute drei weitere 16-Finalspiele auf dem Programm. Mitfavorit Spanien trifft auf Österreich, Portugal und Kroatien spielen gegeneinander und die Schweiz fordert das Überraschungsteam aus Algerien heraus.
4: Das Wetter. Heute Abend bleibt's in Nordrhein-Westfalen noch ziemlich wechselhaft. Viele Wolken, immer wieder Regen, zwischendurch kurze Schauer. In der Nacht zieht der Regen dann langsam weiter. Freitag wird wieder freundlicher. Es bleibt meistens trocken und gibt maximal 26 Grad.
5: NRW Verkehr.
4: Mit der A1 Köln Richtung Dortmund zwischen Wuppertal-Ronsdorf und Kreuz Wuppertal-Nord 3 Kilometer 20 Minuten. A2 Hannover Richtung Dortmund zwischen Beckum und Hamm-Üntrop 3 Kilometer 22 Minuten. Die A45 Hagen Richtung Gießen zwischen Haiger-Burbach und Dillenburg 3 Kilometer 12 Minuten. Und die A52 Düsseldorf Richtung Essen zwischen Ratingen und Dreieck-Breitscheid 2 Kilometer, Viertelstunde kommt obendrauf. Euch allen unterwegs eine gute und sichere Fahrt.
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4: Deutschland ist voraus bei der Fußball-Weltmeisterschaft 2026. Ja. Tut immer noch ein bisschen weh. Aber wir können ja einfach einen anderen deutschen Sportler anfeuern. Zum Beispiel Alexander Zverev. Der tut sich aktuell ganz gut bei Wimbledon. Hat ja dieses Jahr auch erst zum allerersten Mal einen Grand Slam gewonnen, nämlich die French Open. Schönen Donnerstag euch. Ich bin Leo Ar-

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0: Zweieinhalb Wochen noch bis zu den Sommerferien, da läuft ja nicht mehr so richtig viel in der Schule. Kann man sich bei dem schönen Wetter mal gerne gut gehen lassen. Soll ja nächste Woche wieder schöner werden. Strand und Wasser, das geht immer. Und wenn ihr ein bisschen Action mit dabei haben wollt, dann haben wir jetzt einen richtig schönen Tipp für euch. Die Wasserski- und Wakeboard-Anlage in Langenfeld liegt zwischen Düsseldorf und Köln, jetzt kurz vor den Ferien, sehr beliebt bei Schulklassen. Die Kollegin Claudia Löhr hat sich dort unter anderem mit Geschäftsführer Benjamin Süß getroffen.
1: Ja, also das ist hier eine der größten Wakeboard- und Wasserskianlagen weltweit. Es ist groß, es ist weitläufig.
2: Wir haben vier große Seilbahnen mit einem Rundkurs, ne, zwischen 500 und 800 Metern. Und dazu noch zwei Minibahnen, sogenannte Übungsbahnen für Schnupperkurse, Kindergeburtstage etc. Genau.
1: So, ich gehe jetzt hier mal runter. Hier startet die erste Bahn. Stehen schon zwei, drei Leute parat.
3: Das hier ist die Bahn 1. Genau, hier geht's los. Und ja, hier mal, je nachdem, wo man rausfällt, muss man entsprechend weit laufen.
1: Im Ernst, man muss zurücklaufen?
3: Naja, wenn man da hinten rausfällt, dann ist da kein Lift, der einen zurückholt. Ne? Muss man dann zu Fuß gehen und da ist man unter Umständen ein paar Minuten unterwegs. Ja.
1: Und wie läuft's bei dir? Gab es schon ein paar Wasserplatscher?
3: Einen Wasserplatscher gab's, ansonsten bin ich durchgefahren und ich bin recht zufrieden.
1: So, hier ist so ein kleiner abgetrennter Strand. Schön mit Sand. Die Liegestühle direkt am Wasser. Also man kann super hier den Start beobachten. Das macht natürlich riesig Spaß.
4: Ich bin Zuschauerin nur. Und ich feuer meinen Freund an, aber der ist gerade ins Wasser gefallen.
1: Und Sie filmen das alles hier schön?
4: Ja, genau. Damit er seine Fails auch sieht.
1: Eine Beachbar gibt es, eine sehr schöne Seeterrasse, da kannst du dich zwischendurch ein bisschen stärken. Also wer Bock hat auf Action und Wassersport, der ist hier wirklich genau richtig. Viele, viele Schulklassen, viele Gruppen, die können hier Kurse buchen. Das ist genial natürlich für eine Klassenfahrt. Jetzt vor den Ferien wird das sehr viel gemacht.
5: Wir sind ja das erste Mal heute hier. Wir haben eine Exkursion mit unserer Klasse gemacht und es ist schon sehr gut gewesen. Wir sind

0: Hier unsere drei Bahnen haben wir auf jeden Fall alle schon gemacht eigentlich. Und es ist am liebsten sollte es natürlich niemals aufhören hier heute.
1: Also wenn du hier deinen Nachmittag verbracht hast, dann hast du abends auf jeden Fall was zu erzählen.
2: Claudia Löhr von der Wasserskianlage Langenfeld. Ein richtig schöner Tipp hier von uns jetzt für die Sommerferien oder auch davor.
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0: Das Wetter.
1: Der Abend noch ein bisschen wilder bei uns in NRW. Es bleibt wolkig. Dazu gibt es zeitweise Regen und kurze Schauer. Nachts lässt das Ganze danach und es wird trockener. Am Freitag wechseln sich dann Sonne und Wolken ab. Größtenteils bleibt es trocken bei maximal 26 Grad.
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1: A1, Köln Richtung Dortmund. Zwischen Wuppertal-Ronsdorf und Kreuz Wuppertal-Nord 2 Kilometer. Gute 20 Minuten dauert es da länger. Dann die A1 Köln Richtung Euskirchen. Zwischen Kreuz Köln-Nord und Köln-Bocklemünd 3 Kilometer. 25 Minuten obendrauf. Die A2 Hannover Richtung Dortmund. Zwischen Beckum und Hamm-Üntrop 3 Kilometer. 20 Minuten. Und noch die A45 Hagen Richtung Gießen. Zwischen Haiger-Burbach und Dillenburg 2 Kilometer dauert, 10 Minuten länger. Euch allen unterwegs eine gute und sichere Fahrt.
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1: Ich weiß, die Euphorie gegenüber der Fußballweltmeisterschaft 2026 hält sich jetzt nach dem Ausscheiden der deutschen Nationalmannschaft in Grenzen. Aber na gut, wir spielen natürlich trotzdem weiterhin hier das offizielle Lied von Shakira und Burna Boy. Gleich in einer halben Stunde ist ja auch Anpfiff von einer nicht ganz unattraktiven Partie, Spanien gegen Österreich. Ich bin Leo Arrigi. Schönen Abend euch!

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0: Die Köpfe rauchen beim Deutschen Fußballbund momentan. Um es mal vorsichtig auszudrücken. Ja, es muss etwas passieren nach dieser desolaten Weltmeisterschaft. Laut Bildinformationen hat die Spitze des DFB Julian Nagelsmann jetzt den Rücktritt nahegelegt.
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0: Nico Hartmann aus dem WM-Studio. Lass uns jetzt aber mal auf ein anderes Thema schauen. Ja, nach dem Ausscheiden gegen Paraguay gab es ja leider auch wieder einige Menschen, die uns fassungslos gemacht haben.
2: Ja, genau. Immer wieder schlimm und furchtbar. Das Thema Rassismus, es ist leider mal wieder dieses Stichwort. Das DFB-Team hatte sich in einem Post nochmal an die deutschen Fans gewandt, sich für die Unterstützung bedankt und unter anderem mitgeteilt, wir wollten den Weg gemeinsam mit euch gehen, aber wir haben es in diesem Jahr als Team nicht besser hinbekommen. Daraufhin folgten unfassbarerweise viele Kommentare, die unter die Gürtellinie gingen und rassistisch waren. Auch übrigens, als Jonathan Tah sich nochmal für die Leistung der Mannschaft entschuldigte in einem eigenen Post. Und dagegen hat sich das Team gewehrt. Der Kritik an unseren Leistungen stellen wir uns. Hass gehört aber nicht dazu. Eine gute Reaktion. Aber wo sind wir hingekommen, dass so etwas ständig auftritt? Das macht einen bei aller Enttäuschung über die Leistung der Mannschaft sehr traurig und nachdenklich, wie ich finde.
0: Ja, total. Aber das Schöne ist, dass jetzt auch ganz viele eben positiv kommentieren, damit das Negative verdrängt wird. So, schauen wir mal auf die weiteren Spiele. Nico, die lohnt sich total, oder?
2: Ja, ganz genau. Und es beginnt mit der spannenden Partie Spanien gegen Österreich. Die Österreicher sind ja bei ihrem Spiel gegen Algerien unglaublich knapp dem Ausscheiden entronnen mit ihrem 3:3 Ausgleich in der Schlusssekunde. Vielleicht können sie ja diese Euphorie und diese Emotionen mit reinnehmen ins Duell gegen die Spanier, die zwar ein bisschen langweilig spielen, aber sehr stabil agieren. Im Normalfall werden sie gewinnen, aber das Rangnick-Team wird es ihnen schwer machen. Da bin ich sicher. Um 1 Uhr dann das Duell der Allstars. Ronaldo trifft auf Modric. Portugal spielt bislang noch sehr dosiert. Sehr gefährlich nun das Spiel gegen die stabilen Kroaten, da würde ich gar keine Prognose wagen über den Ausgang. Für Frühaufsteher morgen dann noch um 5 Uhr die Partie Schweiz gegen Algerien. Tendenz eher für die Eidgenossen, aber lass uns gerne mal abwarten.
0: Dankeschön, Nico, und wir halten euch weiter auf dem Laufenden hier in unserem WM-Studio. Aktuelle Infos zur Weltmeisterschaft und zu den Auswirkungen bei der deutschen Nationalelf hört ihr dann wie gewohnt bei uns.
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1: Ich bin Thomas Bleskin. Die Regeln für Krankschreibungen von Beschäftigten sollen nach Plänen der Schwarz-Roten Koalition verschärft werden. Eingeführt werden soll die verpflichtende Vorlage einer Arbeitsunfähigkeitsbescheinigung schon ab dem ersten Tag der Erkrankung. Das teilten Union und SPD nach Beschlüssen des Koalitionsausschusses mit.
2: Wer morgens mit Übelkeit aufwacht, kann nicht mehr beim Arbeitgeber anrufen, sich krank melden und dann auskurieren, sondern muss sich stattdessen zum Arzt schleppen. Kritik daran, Regeln in Sachen Krankschreibung zu verschärfen, kommt zum Beispiel von der SPD aus den Ländern. Sowieso schon überlastete Hausärzte erwarten noch mehr Patienten. Der Bund der Steuerzahler nennt die geplante Steuerreform mit einem Umfang von 10 Milliarden Euro viel zu klein für eine spürbare Entlastung. Lob für das Gesamtpaket kommt dagegen vom Arbeitgeberverband, der von einem überfälligen Kurswechsel spricht. Jan-Henner Reitze, Berlin.
1: Zum ersten Mal seit Mai hat Superbenzin der Sorte E10 im bundesweiten Tagesschnitt wieder mehr als 2 Euro gekostet. Gestern, direkt nach dem Ende des Tankrabatts, schlug ein Liter laut ADAC im Schnitt mit 2 Euro und einem Cent zu Buche.
3: Auch wenn es nur 17 Cent pro Liter waren, die der Tankrabatt ausgemacht hat, dass jetzt wieder eine 2 vor dem Komma steht, ist bitter für Autofahrer und der höchste Tageswert seit dem 5. Mai. Diesel blieb im bundesweiten Schnitt gestern zwar noch unter 2 Euro, allerdings nur knapp. Im Vergleich zu Dienstag stiegen die Preise für E10 damit nach dem Tankrabatt um gut 9, Diesel um 10 Cent. Das ist zwar deutlich weniger als der weggefallene Steuerrabatt, allerdings hatten die Preise auch schon vorher zugelegt. Die Mineralölkonzerne hatten das mit der gestiegenen Nachfrage erklärt. Diana Kramer, Nachrichtenredaktion.
1: Das Feuer in einem Krankenhaus in Ludwigslust ist wohl in einem Patientenzimmer der Gefäßchirurgiestation ausgebrochen. Das teilte eine Sprecherin des Landkreises mit. Bei dem Brand des Dachstuhls sind am frühen Morgen 2 Menschen ums Leben gekommen. Laut Auskunft des Landrats lag einer der Verstorbenen im Patientenzimmer, in dem das Feuer ausbrach, der andere im Nachbarzimmer. Dazu hat es einen Verletzten mit Rauchgasvergiftung gegeben. Und zum Sport, Fußball. Nach dem WM-Aus der deutschen Nationalmannschaft soll die DFB-Spitze laut einem Medienbericht Julian Nagelsmann den Rücktritt nahegelegt haben. Die Bild berichtet über ein mehrstündiges Gespräch des Bundestrainers mit den Spitzenfunktionären des Verbands. Nagelsmann habe sich demnach Bedenkzeit erbeten. Der Deutsche Fußballbund äußerte sich bisher nicht dazu.
4: Das Wetter.
5: Heute Abend bleibt's in Nordrhein-Westfalen wechselhaft mit vielen Wolken- und Regenphasen. In der Nacht zieht der dann mehr und mehr ab. Morgen sieht's besser aus, es wird freundlicher, meist trocken und gibt bis zu 26 Grad.
4: NRW Verkehr.
5: Mit der A1 Köln Richtung Dortmund zwischen Wuppertal-Ronsdorf und Kreuz Wuppertal-Nord 2 Kilometer 17 Minuten. A1 Dortmund Richtung Köln zwischen Gevelsberg und Wuppertal-Langerfeld 2 Kilometer 11 Minuten. Nochmal die A1 Köln Richtung Euskirchen zwischen Kreuzköln-Nord und Köln-Bocklemünd 2 Kilometer 25 Minuten. Und die A2 Hannover Richtung Dortmund zwischen Beckum und Hamm-Üntrop 2 Kilometer dauert 22 Minuten länger. Euch allen unterwegs eine gute und sichere Fahrt.
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5: Alle Fans von US-amerikanischem Singer-Songwriter Alex Warren dürfen sich freuen. Ja, es ist kaum zu glauben. Er hat ein neues Album angekündigt. Wahnsinn, wie das junge, aufstrebende Künstler nun mal so machen. Bald kommt's raus. Und alle Alex Warren-Fans dürfen sich jetzt auch freuen. Wir spielen jetzt zwar nicht das neue Album, aber trotzdem ein Lied von ihm. Fever Dream. Ich bin Leo Arregui.

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0: Das ist neue Musik von Is Divine.

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0: Das Wetter.
1: Am Abend bleibt das Wetter in NRW noch durchwachsen. Dichte Wolken, zeitweise Regen und einzelne kurze Schauer sind weiter dabei. In der Nacht beruhigt sich das Ganze dann langsam. Der Freitag wird angenehmer mit Sonne, Wolken und meist trockenem Wetter. Höchstwert 26 Grad.
0: NRW Verkehr.
1: Mit der A1 Köln Richtung Dortmund zwischen Wuppertal-Langerfeld und Kreuz Wuppertal-Nord 2 Kilometer 17 Minuten. Und die A1 Köln Richtung Euskirchen zwischen Kreuz Köln-Nord und Köln-Bocklemünd. 2 Kilometer dauert gute 20 Minuten länger. Euch allen unterwegs eine gute und sichere Fahrt.
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1: Kleiner Denkanstoß für euch am Donnerstagabend. Was bedeutet für euch Liebe? Also das ist jetzt keine einfache Frage, die man eben mal so im Vorbeigehen beantwortet, aber 2 Minuten 35 hättet ihr jetzt Zeit und thematisch passt dieser Titel auch sehr gut. Felix Jen und Ray Dalton, Call It Love. Könnt ihr mal drüber nachdenken. Ich bin Leo Arrighi.

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0: Die Regierung will Deutschland wieder flott kriegen. Dafür wird heute ein fettes Reformpaket auf den Weg gebracht. Ja, und das Wort Paket ist da wörtlich zu nehmen.
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0: Auf über 30 Punkte hat man sich geeinigt. Kollege Robert Jantz, Steuerentlastungen, Abbau von Bürokratie, flexible Arbeitsverträge, die Liste ist lang. Riesenthema ist auch der berühmte gelbe Schein, ne?
2: Genau, die telefonische Krankschreibung fliegt raus und ganz wichtige Neuerung, ab dem ersten Krankheitstag muss eine Arbeitsunfähigkeitsbescheinigung vorgelegt werden. Heißt, wir müssen dann zum Arzt laufen und uns krankschreiben lassen. Bisher war es ja so, dass eine ärztliche Bescheinigung erst ab dem vierten Tag vorgelegt werden musste. Ganz spannend, Arbeitgeber sind übrigens auch jetzt schon berechtigt, schon früher eine AU zu verlangen.
0: Lass mich raten, die neuen Pläne, da sind nicht alle begeistert, oder?
2: Nee, das kann man so sagen. Verdi-Chef Frank Wernicke hat gesagt, dass sie Ausdruck einer grundsätzlichen Misstrauenskultur seien. Absolut katastrophal, nennt der Hausärzteverband die Pläne. Die Ärzte rechnen mit Millionen zusätzlichen Menschen, die in Wartezimmern sitzen und auf ihre AU warten.
0: Findet denn irgendwer die Pläne gut?
2: Das haben wir euch mal gefragt.
3: Die Möglichkeit gab es ja schon immer schon, dass man in den Betrieben unterschiedlich handhaben kann. Ich finde es nicht schlimm.
4: Wir handhaben das seit Jahren schon so, dass ab dem ersten Tag ein Nachweis erbracht werden muss. Also ich finde es in Ordnung.
5: Also grundsätzlich finde ich es okay. Tatsächlich gibt es aber Leute, die das schamlos ausnutzen und da wäre es dann gut, auf die Karenztage zu verzichten.
6: Wie überfüllt soll denn dann das Wartezimmer sein? Also das ist ja jetzt schon voll. Und wenn wir jetzt alle ab dem ersten Tag da hocken, dann wird das nicht leerer.
2: Ja, Kanzler Friedrich Merz, der ist übrigens großer Fan der Pläne. Er sagt, dass wir uns den hohen Krankenstand im Vergleich zu anderen Ländern nicht mehr länger leisten können. Auch Arbeitgebervertreter begrüßen die geplante Regelung. Von der Bundesvereinigung Deutscher Arbeitgeberverbände heißt es, die Koalition reagiere zu Recht auf den im internationalen Vergleich hohen Krankenstand.
0: Wer krank ist und nicht arbeiten kann, der muss gleich am ersten Tag zum Arzt. Der Zeitplan, der ist übrigens noch unklar. Infos waren das von Robert Jantz. Danke dir.

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1: Ich bin Katrin Müller. Mit Steuerentlastungen von 10 Milliarden Euro, flexibleren Arbeitsverträgen und massivem Abbau von Bürokratie wollen Union und SPD Deutschland aus der Krise führen. Im Koalitionsausschuss verständigten sich die Spitzen der Regierungsparteien auf ein Reformpaket mit 34 Punkten, das auch die bereits in die Wege geleiteten Reformen in den Bereichen Rente und Gesundheit umfasst. Kanzler Friedrich Merz hat dazu im ZDF Stellung bezogen.
2: Wir haben damit einen Kompromiss gemacht. Das haben ja auch viele gesagt, die in diesem Bereich verdienen. Macht das, das können wir bezahlen. Wir entlasten dafür die unteren und mittleren Einkommen. Ich sag mal, für eine Familie mit 60.000 Euro Einkommen, zwei Kindern sind das 600 Euro im Jahr, die wir da entlasten. Mehr war nicht möglich, aber das machen wir.
1: Merz hofft, dass die Konjunktur auch durch die Reformen wieder Fahrt aufnimmt und das Wachstum im kommenden Jahr mehr als 1% beträgt. Der Deutsche Wetterdienst hat den vorläufigen Temperaturrekord der jüngsten Hitzewelle nach oben korrigiert. Demnach wurden am vergangenen Samstag in Möckern-Drewitz in Sachsen-Anhalt 41,8 Grad gemessen und damit 0,1 Grad mehr als zunächst im brandenburgischen Koschen-Neiße-Münde. Grund ist nach Angaben des DWD eine nachträglich entdeckte Messlücke. Das Aus von Julian Nagelsmann als Bundestrainer der Fußballnationalmannschaft rückt offenbar näher. Wie die Bild berichtet, soll die DFB-Spitze Nagelsmann in einer dreistündigen Sitzung in Frankfurt einen Rücktritt nahegelegt haben. Das DFB-Team war bei der WM Anfang der Woche im 16. Finale an Paraguay gescheitert.
3: Julian Nagelsmann soll sich Bedenkzeit erbeten haben, aber alles klingt danach, als ob seine Ablösung beschlossene Sache ist. Das meldet auch die Frankfurter Rundschau. Angeblich soll bis zum Wochenende alles durch sein. Vom DFB kam bisher keine Erklärung dazu. An der Sitzung in der Verbandszentrale sollen neben Nagelsmann Präsident Neuendorf, Geschäftsführer Rettich, Rudi Völler, der Sportdirektor und Ligaboss Watzke teilgenommen haben. Nagelsmanns Vertrag läuft noch bis 2028. Als möglicher Nachfolger wird ja Jürgen Klopp heiß gehandelt. Thomas Thonfeld, Sportredaktion.
1: Zum Tennis. Alexander Zverev steht beim Tennisturnier in Wimbledon in der dritten Runde. Der French Open-Sieger gewann gegen den Franzosen Valentin Royer in 3 Sätzen. Ebenfalls weiter ist Jan-Lennard Struff. Er setzte sich in 5 Sätzen gegen den US-Amerikaner Brandon Nakashima durch.
4: Das Wetter.
5: Der Abend noch ein bisschen wilder bei uns in NRW. Es bleibt wolkig. Dazu gibt es zeitweise Regen und kurze Schauer. Nachts lässt das Ganze danach und es wird trockener. Am Freitag wechseln sich dann Sonne und Wolken ab. Größtenteils bleibt es trocken bei maximal 26 Grad.
4: NRW Verkehr.
5: Mit der A1 Köln Richtung Dortmund zwischen Wuppertal-Ronsdorf und Kreuz Wuppertal-Nord 2 Kilometer 17 Minuten. A1 Köln Richtung Euskirchen zwischen Kreuz Köln-Nord und Köln-Bocklemünd 2 Kilometer Viertelstunde kommt oben drauf. Und die A43 Münster Richtung Recklinghausen zwischen Kreuz Münster Süd und Senden 2 Kilometer Viertelstunde dauert das länger. Euch allen unterwegs eine gute und sichere Fahrt.
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5: Schönen Abend euch. Hier ist Leo Areggi. Wir sprechen gleich nochmal ganz ausführlich über die anstehende Hochzeit von Taylor Swift und Travis Kelce in New York City. Ja, das ist wirklich toll, was sie da plant. Bevor sie ihren Göttergatten gefunden hat, hatte sie natürlich aber auch andere Liebeleien. Unter anderem hier mit Calvin Harris, DJ und Produzent. Ja, ja. Ist so ein bisschen an einem vorbeigegangen, aber die beiden waren auch mal ein richtig schönes Couple. Calvin Harris und Wreck-N-Bone Man, übrigens auch musikalisch gesehen ein schönes Couple. Die gibt's jetzt mit Giant.

0: Leute, es ist soweit. Die mit Abstand spektakulärste XXL-Traumhochzeit soll morgen stattfinden. Es geht natürlich um Taylor Swift und ihren Göttergatten Travis Kelce. Hochzeit soll im Madison Square Garden stattfinden, mitten in New York City, Kollegin Claudia Löhr, also wirklich so eine Sporthalle quasi.
1: Ja, ja, ist echt so, ne? Die Basketballer spielen da, die NHL, also die Eishockeymannschaft. Und jetzt soll in dieser Sporthalle, ohne Fenster natürlich, ein Schloss aufgebaut werden. Pompös natürlich, mit märchenhaftem Garten, mit Kunstrasen, Blumen, Bäumen und dem ganzen Schnickschnack. Ich meine, da passen 20.000 Menschen rein. Das Ding ist von außen nicht einsehbar. Also eigentlich ganz gute Voraussetzungen für so ein Event.
0: Ja, ja, gut. Morgen soll es dann soweit sein. Spekulieren zumindest viele amerikanische Medien. Wie kommen die denn darauf? Was passiert denn da gerade?
1: Ja, da ist gerade richtig Action am Madison Square Garden. Riesige Trucks und Gabelstapler rollen da seit Tagen an, fett beladen. Ein roter Teppich soll auch schon aus Versehen ausgerollt worden sein, der ist aber kurze Zeit später wieder entfernt worden. Und Mannschaftskollegen von Travis Kelce sollen sich auch schon in Hotels eingebucht haben. Also ja, da passiert schon gerade was.
0: Das könnte natürlich auch alles irgendwie ein großes Täuschungsmanöver sein, da gibt es ja auch wilde Theorien.
1: Ja, ein paar Klatschmedien spekulieren,

0: Das wäre ja nur der Treffpunkt für die Gäste. Und die beiden machen sich dann aus dem Staub in einem Privatjet und heiraten auf einer romantischen, einsamen Insel. Was soll man sagen? Bei Taylor Swift ist alles möglich. Lassen wir uns einfach überraschen.
1: Ja, der Madison Square Garden in New York soll umgebaut werden in ein Märchenschloss für die Traumhochzeit des Jahres. Zwischen Taylor Swift und Travis Kelce. Morgen soll es dann soweit sein. Claudia, danke dir für die Infos.
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1: Das ist Johnny B. von den

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0: Das Wetter.
1: Heute Abend bleibt's in Nordrhein-Westfalen noch ziemlich wechselhaft. Viele Wolken, immer wieder Regen, zwischendurch kurze Schauer. In der Nacht zieht der Regen dann langsam weiter. Freitag wird wieder freundlicher. Es bleibt meistens trocken und gibt maximal 26 Grad.
0: NRW Verkehr.
1: Mit der A1 Köln Richtung Dortmund zwischen Wuppertal-Langerfeld und Kreuz Wuppertal-Nord 1 Kilometer 11 Minuten. Und die A1 Köln Richtung Euskirchen zwischen Kreuz Köln-Nord und Köln-Bocklemünd 2 Kilometer, da dauert es 20 Minuten länger. Euch allen unterwegs eine gute und sichere Fahrt.
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1: Michael Schulte, der tritt bei Wind und Wetter auf und vor allem auch bei der Hitze. Ja? Vor ein paar Tagen war es ja noch recht heiß hier bei uns in Deutschland, ist er aber trotzdem Open Air aufgetreten, hat sich nichts anmerken lassen. Und ich würde ihm jetzt einfach mal unterstellen, er würde, wenn er müsste, auch um 5 Uhr nachts auftreten. Na, zumindest hat er einen Song gemacht, der 5 Uhr nachts heißt. 5 AM. Spiele ich jetzt, ich bin Leo Arregui.

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0: wird jetzt ja die nächsten Tage wieder richtig schön. Und da fragen wir uns, wie nutzen wir das schöne Wetter denn dann eigentlich am besten? Ne?
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0: Na, vielleicht am Wasser. Und wenn ihr ein bisschen Action mit dazu haben wollt, dann haben wir jetzt einen schönen Tipp für euch. Nämlich die Wasserski- und Wakeboard-Anlage in Langenfeld. Liegt zwischen Düsseldorf und Köln. Jetzt kurz vor den Ferien, vor allem sehr beliebt bei Schulklassen. Kollegin Claudia Löhr hat mal gecheckt, ob das was für euch ist.
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2: Das große Badesee-Tindern.
1: Wo treffen wir uns?
3: Wir treffen uns in der Wakeboard- und Wasserski-Anlage in Langenfeld im Rheinland. Sie ist eine der weltweit größten ihrer Art.
1: Muss ich was bezahlen?
3: Oh ja, das Date ist nicht ganz günstig. Ein Tagesticket liegt zwischen 40 und 50 Euro. Aber für den Anfang reicht wahrscheinlich ein 2-Stunden-Ticket. Das Ganze ist nämlich ziemlich anstrengend. Kostet je nach Alter zwischen 30 und 35 Euro. Und Buchungen am besten, glaube ich, online, oder?
4: Ja, ich würde Schnupperkurse oder generell Kurse immer online buchen. Wer schon fahren kann, kann ich auch spontan vorbeikommen und einfach eine Karte kaufen.
5: Was können wir da machen?
4: Ja, Wakeboard fahren, Wasserski fahren natürlich, surfen, eine gute Zeit am See verbringen, zuschauen, was Nettes essen und trinken.
5: Kann ich meine Kids mitbringen?
4: Natürlich, wir können mit Kleinkindern auch hier hinkommen. Ab 6 Jahren, wenn sie schwimmen können, können die auch gerne schon die ersten Bambini-Kurse machen und sowas. Da kann man die ersten Versuche aufs Wasser wagen mit Wasserski.
1: Treffen wir uns zum Essen oder nur für Drinks?
6: Ja, wir bieten verschiedene Speisen an. Wir bieten ein Mittagsmenü an oder wir bieten ein Lunchbreak an. Von 12 bis 16 Uhr ist die Karte ein bisschen kleiner. Ab 16 Uhr haben wir eine große Karte. Nette Location, schöne Aussicht, leckere Kaltgetränke.
5: Können wir da chillen?
7: Ja, man kann ja auch chillen. Wir sehen hier quasi auch ganz viele Liegen. Kann ja auch entspannt liegen, einfach uns sonnen, nicht nur Wasserski fahren. Ja, das ist auch witzig. Setz dich hier einfach hin, sonnt dich, schaut die anderen zu, wie die da mal aufs Gesicht landen.
5: Ist es ein Match?
7: Auf jeden Fall, würde ich schon sagen, ja, ist ein Match, ganz klares Match.
4: Ich glaube, hier sind alle Menschen happy, die gerne draußen sind und einfach mal ins Grüne an den See wollen, einfach mal den Kopf aufschalten wollen, einen kleinen Kurzurlaub machen wollen.
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1: Ich bin Katrin Müller. Nach monatelangem Ringen hat sich die Bundesregierung auf eine Steuerreform geeinigt. Entlastet werden sollen kleine und mittlere Einkommen. Mehr Steuern soll im Gegenzug bezahlen, wer besonders viel verdient. Bundeskanzler Friedrich Merz sieht darin einen wichtigen Baustein beim Weg aus der Krise. Wirtschaftsverbände und Opposition sind dagegen wenig begeistert.
2: Eine Familie mit zwei Kindern und einem Jahreseinkommen von 60.000 Euro soll durch die Reform 600 Euro pro Jahr mehr übrig behalten, auch durch mehr Kindergeld. 10 Milliarden Euro kostet das unterm Strich, finanziert durch höhere Steuersätze für Spitzenverdiener, mehr Steuern auf Minijobs und dass Handwerkerrechnungen weniger stark von der Steuer abgesetzt werden können. Diese Reform ist viel zu klein und bringt letztlich nichts, sind sich Steuerzahlerbund, AfD und Grüne einig. Jan-Henner Reitze, Berlin.
1: Zum ersten Mal seit Mai hat Superbenzin der Sorte E10 im bundesweiten Tagesschnitt wieder mehr als 2 Euro gekostet. Am Dienstag, direkt nach dem Ende des Tankrabatts, schlug ein Liter des Kraftstoffs im Schnitt mit gut 2 Euro zu Buche. Das hat der ADAC jetzt mitgeteilt.
3: Auch wenn es nur 17 Cent pro Liter waren, die der Tankrabatt ausgemacht hat, dass jetzt wieder eine 2 vor dem Komma steht, ist bitter für Autofahrer. Diesel blieb im bundesweiten Schnitt gestern zwar noch unter 2 Euro, allerdings nur knapp. Im Vergleich zu Dienstag stiegen die Preise für E10 damit nach dem Tankrabatt um gut 9, Diesel um 10 Cent. Das ist zwar deutlich weniger als der weggefallene Steuerrabatt, allerdings hatten die Preise auch schon vorher zugelegt. Diana Kramer, Nachrichtenredaktion.
1: Die Gewerkschaft Verdi ruft in den laufenden Tarifverhandlungen im Handel auch an diesem Freitag wieder zu bundesweiten Warnstreiks auf. In Dortmund, Berlin, Wiesbaden, Hannover, Oldenburg, Braunschweig und Hamburg sind demnach zentrale Streikkundgebungen geplant. Welche Handelsunternehmen bestreikt werden, teilte Verdi nicht mit. Zuletzt standen unter anderem Kaufland und IKEA im Mittelpunkt. Zum Sport. Nach dem WM aus der deutschen Nationalmannschaft soll die DFB-Spitze laut einem Medienbericht Julian Nagelsmann den Rücktritt nahegelegt haben. Die Bild berichtet über ein mehrstündiges Gespräch des Bundestrainers mit den Spitzenfunktionären des Verbands. Nagelsmann habe sich demnach Bedenkzeit erbeten. Der Deutsche Fußballbund äußerte sich dazu bislang nicht.
4: Das Wetter.
5: Am Abend bleibt das Wetter in NRW noch durchwachsen. Dichte Wolken, zeitweise Regen und einzelne kurze Schauer sind weiter dabei. In der Nacht beruhigt sich das Ganze dann langsam. Der Freitag wird angenehmer mit Sonne, Wolken und meist trockenem Wetter. Höchstwert 26 Grad.
0: NRW Verkehr.
5: Mit der A1 Köln Richtung Euskirchen zwischen Kreuzköln Nord und Köln Bocklemünd. 2 Kilometer dauert eine Viertelstunde länger. Euch allen unterwegs eine gute und sichere Fahrt.
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5: Madonna, seit 48 Jahren ist sie dabei. Seit 48 Jahren macht sie Karriere. Sie ist unglaublich wichtig gewesen für so viele Bewegungen auf der ganzen Welt. Jetzt ja erst mit einem neuen Album am Start. Und hier mit einem Song, der eher noch in den frühen Jahren ihrer Karriere ein Riesenhit war. La Isla Bonita. Schönen Abend euch. Ich bin Leo Arregui.

0: das WM-Aus haben wir, glaube ich, mittlerweile alle verdaut.
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0: Aber die Abrechnung mit der deutschen Nationalmannschaft ist noch in vollem Gang. War ja auch wirklich komplettes Versagen, muss man nochmal sagen. Wir alle kennen aber den Spruch natürlich auch, Krone richten und weitermachen. Auch wenn das gar nicht so einfach ist, wie man denkt. Michael von Kunhardt ist ehemaliger Profisportler und aktiver Sportmentalcoach. Er sagt, das Wichtigste ist, Niederlagen anzunehmen und sich dann nicht aufzugeben. Und dafür gibt es 7 Säulen.
2: Diese 7 Säulen sind erstens Optimismus, dass es irgendwie gut weitergeht. Zweitens Akzeptanz dessen, was man nicht ändern kann. Drittens Lösungsorientierung. Irgendwo wird schon eine Lösung sein für die Zukunft. Viertens raus aus der Opferrolle. Fünftens Verantwortung übernehmen. Sechstens Netzwerke aufbauen, also sich helfen lassen. Und siebtens die Zukunft planen und nach vorne schreiten. Und das kann man im Sport genauso machen wie im Berufsleben und im Privatleben.
0: Gut, das ist jetzt natürlich eine ganze Menge. Für den ersten Schritt empfiehlt er sich vorzustellen, dass man selbst sein eigener Mentalcoach sei.
2: Man hat ja erstmal mitzubekommen, dass man leidet. Ja? Und dann hat man mitzubekommen, dass man auch daran was ändern möchte. Und dann geht man, wie gesagt, einen Schritt zur Seite und gibt sich selbst Empfehlung, um zu sagen, okay, jetzt ist gut und jetzt schaust du mal nach vorne, jetzt guckst du mal, was du gelernt hast. Du kannst dir auch die Gründe anschauen, warum das dazu gekommen ist, wie es dazu gekommen ist und was liegt nun in der Zukunft für dich bereit.
0: Sich absichtlich deswegen dann aber kleine Ziele zu setzen, davon ist der Coach kein Fan. Zwischenziele sind da das Zauberwort.
2: Sich ganz kleinschrittige, niedrigschwellige Ziele zu setzen, sodass man auf diesem Weg zu einem höheren Ziel immer wieder Erfolge hat und das ist das, was einen dann auch wirklich immer wieder motiviert.
0: Ja, schau an, also ob Profisportler im Job oder in der Beziehung, es läuft nicht immer alles nach Plan, das ist ganz normal. Wichtig ist, schnell wieder mit Power.

0: Das Wetter.
1: Heute Abend bleibt's in Nordrhein-Westfalen wechselhaft mit vielen Wolken- und Regenphasen. In der Nacht zieht der dann mehr und mehr ab. Morgen sieht's besser aus, es wird freundlicher, meist trocken und gibt bis zu 26 Grad.
0: NRW Verkehr.
1: Mit einem Stau für die A1 Köln Richtung Euskirchen zwischen Kreuzköln Nord und Köln-Bocklemünd. 2 Kilometer dauert eine Viertelstunde länger. Euch allen unterwegs eine gute und sichere Fahrt.
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1: Einen schönen Abend euch. Hier ist Leo Arregi bei den angenehmen Temperaturen. Ich finde, das ist jetzt wirklich so der perfekte Sommer. Von mir aus noch 1-2 Grad wärmer und ein bisschen weniger Regen, aber ja, dann haben wir es doch, oder? Genießen wir es hier gemeinsam mit Alex Warren. Hier kommt Ordinary.
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0: Kurzer Wissenscheck am Donnerstagabend. Nostradamus. Klingelt da irgendwas bei euch? Ich helfe euch kurz auf die Sprünge. War ein Franzose, der prophetische Gedichte geschrieben hat. Deswegen sagt man ihm nachher aber sowas wie ein Hellseher. Heute vor 460 Jahren ist er gestorben. Ich sag mal so, seine Fähigkeiten hätte ich gut beim WM-Tippspiel gebrauchen können. Ja, also Deutschland ist zwar raus, aber das Tippen geht ja weiter.
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2: Tipprunden sind wie früher der Schulbus. Ich verpenne es immer, rechtzeitig einzusteigen. Ja? Ob man mitmachen will, wird man immer nur von denen gefragt, die denken, dass sie sowieso selbst gewinnen. Ja, das sind diese Sportstudio-Gucker, die vorm Fernseher sitzen und sagen, ja, die haben doch eh alle keine Ahnung. Ja. Und jetzt sind schon 3 Wochen WM um und ich denk so, boah, hätte ich mal mitgemacht, weil die im Sportstudio haben doch eh alle keine Ahnung. Eigentlich müsste ich im Tippen ja richtig gut sein. Ich habe das immerhin meine ganze Schulzeit in Mathe geübt. Aber so ist es ja auch im Endeffekt immer. Tippkönigin wird am Ende irgendeine Sabine aus der Personal, die mit Fußball so gar nichts zu tun hat. Aber WM, da guckt sie die Deutschlandspiele. Ja, die gewinnt. Apropos, wer ist dieses Jahr eigentlich WM-Orakel? Ist das wieder so ein Tintenfisch oder ein Schwein? Oder ist es vielleicht mal ein Schimpanse? Nicht Nostradamus, sondern Nostraafmus? Mehr Prophet als Primat? Das wäre mal ein Titel. Über so einen hätte sich Oliver Kahn damals auch gefreut. Mehr Prophet als Primat. Ja, und immer dran denken, wenn du beim Tippspiel richtig abräumen willst, dann setz einfach auf die Gewinner.
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0: Neue Musik von den Toten Hosen, nur nach vorn für diesen Donnerstagabend. Mein Name ist Leo Arrighi. Ich bin raus für heute und wünsche euch noch eine schöne restliche Woche. Ist ja nur noch der Freitag, dann ist ja schon Wochenende.

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2: Ich bin Katrin Müller. Mit Steuerentlastungen von 10 Milliarden Euro, flexibleren Arbeitsverträgen und massivem Abbau von Bürokratie wollen Union und SPD Deutschland aus der Krise führen. Im Koalitionsausschuss verständigten sich die Spitzen der Regierungsparteien auf ein Reformpaket mit 34 Punkten. Kanzler Friedrich Merz hat dazu im ZDF Stellung bezogen.
3: Wir haben damit einen Kompromiss gemacht. Das haben ja auch viele gesagt, die in diesem Bereich verdienen. Macht das, das können wir bezahlen. Wir entlasten dafür die unteren und mittleren Einkommen. Ich sag mal, für eine Familie mit 60.000 Euro Einkommen, zwei Kindern sind das 600 Euro im Jahr, die wir da entlasten. Mehr war nicht möglich, aber das machen wir.
2: Merz hofft, dass die Konjunktur auch durch die Reformen wieder Fahrt aufnimmt und das Wachstum im kommenden Jahr mehr als 1% beträgt. Der Deutsche Wetterdienst hat den vorläufigen Temperaturrekord der jüngsten Hitzewelle nach oben korrigiert. Demnach wurden am vergangenen Samstag in Möckern-Drewitz in Sachsen-Anhalt 41,8 Grad gemessen und damit 0,1 Grad mehr als zunächst im brandenburgischen Koschen-Neiße-Münde. Grund ist nach Angaben des DWD eine nachträglich entdeckte Messlücke. Die Gewerkschaft Verdi ruft in den laufenden Tarifverhandlungen im Handel wieder zu bundesweiten Warnstreiks auf. In Dortmund, Berlin, Wiesbaden, Hannover, Oldenburg, Braunschweig und Hamburg sind den Tag über zentrale Streikkundgebungen geplant. Welche Handelsunternehmen bestreikt werden, teilte Verdi nicht mit. Zuletzt standen unter anderem Kaufland und IKEA im Mittelpunkt. Die Auswirkungen der Ausstände bleiben für Kunden häufig überschaubar. Zum Fußball. Das Aus von Julian Nagelsmann als Bundestrainer der Fußballnationalmannschaft rückt offenbar näher. Wie die Bild berichtet, soll die DFB-Spitze Nagelsmann in einer dreistündigen Sitzung einen Rücktritt nahegelegt haben. Das DFB-Team war bei der WM Anfang der Woche im 16. Finale an Paraguay gescheitert.
4: Julian Nagelsmann soll sich Bedenkzeit erbeten haben, aber alles klingt danach, als ob seine Ablösung beschlossene Sache ist. Das meldet auch die Frankfurter Rundschau. Angeblich soll bis zum Wochenende alles durch sein. Als möglicher Nachfolger wird ja Jürgen Klopp heiß gehandelt. Thomas Thonfeld, Sportredaktion.
2: Und bei der WM hat das Europameister Spanien ins Achtelfinale geschafft. Das Team gewann in Los Angeles 3:0 gegen Österreich. Spanien trifft im Achtelfinale entweder auf Portugal oder Kroatien.
5: Das Wetter. Kühl ist es aktuell. 12 bis 9 Grad, dazu meist trocken. Ein paar Wolken sind aber unterwegs jetzt in der Nacht. Heute tagsüber dann schön, ein paar Wolken gibt's auch. Ansonsten kommt aber immer mal wieder die Sonne raus heute. Regen gibt es keinen, bis 26 Grad. Und der Samstag wird ähnlich schön, bis 28 Grad.
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6: Zurzeit liegen uns keine Meldungen vor. Wir wünschen allen unterwegs gute Fahrt.
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5: Hallo zusammen, der Freitag ist noch ganz frisch, aber es ist Freitag. Also nicht mehr lange bis zum Wochenende. Kommt gut durch die Nacht mit uns. Hier sind Fastboy und Raffen mit Wave.

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0: Das Wetter.
1: Da sind nur wenige Wolken unterwegs gerade. Es ist kühl, 12 bis 9 Grad nur noch. Tagsüber gibt es dann freundliches Wetter, viel Sonne dabei, kein Regen bis 26 Grad. Und am Samstag genauso, nur ein Ticken wärmer bis 28 Grad.
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2: Zurzeit liegen uns keine Meldungen vor. Wir wünschen allen unterwegs gute Fahrt.
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1: Es gibt so Songs, die passen zum Sommer, weil sie nach vorne gehen, weil die so ein Sommerfeeling versprühen, ja. Und dann gibt es so Lieder, die passen perfekt zu diesen Sommernächten, wenn es schon dunkel ist. Man ist schon so ein bisschen schläfrig, aber es ist einfach noch zu schön, um schon ins Bett zu gehen. Und diese Stimmung, die dann so in der Luft hängt, ja, die wird aufgefangen von diesem Song, finde ich. Das ist Lana Del Rey mit Summertime Sadness. Einen schönen frühen Freitag mit uns.

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0: Hallo zusammen und guten Morgen. Joris. Joris platzt gerade vor guter Laune, muss man sagen. Er hat sich Zeit genommen für ein Interview mit uns und ich finde, da kann man schon nochmal gute Laune haben. Aber das ist nicht der Grund, warum er so gut drauf ist. Es läuft einfach bei ihm.
1: Ey, mir geht's ehrlich gesagt richtig gut. Ich habe ja 10 Jahre mein erstes Album gefeiert. Und irgendwie besser hätte man es sich nicht ausdenken können. Im März ging es auf einmal los, dass auf TikTok mein Song Sommerregen, der 10 Jahre alt ist, komplett durch die Decke gegangen ist. Ich habe das nicht mal mitbekommen. Völlig absurd. Und jetzt stehe ich da. Die Konzerte sind alle voll und die Leute gehen völlig ab. Und das ist irgendwie so unverhofft. Und das ist richtig, richtig schön.
0: Ja, voll. Und man muss sagen, die gute Laune, die kommt aber auch noch durch diese Jahreszeit. Sommer hat er richtig Bock drauf und deswegen hat er diesen Sommernächten gerade einen Song gewidmet, nämlich Sternenstaub.
1: Ich liebe das wirklich im Sommer, weil all das, was in letzter Zeit sich irgendwie mal so merkwürdig fremd angefühlt hat, ist im Sommer einfach irgendwie anders. Und ich glaube, das ist diese Zeit, über die ich auch singe. So, die haben die Lichter der Stadt nur für uns angemacht. Du gehst abends raus und bist mit wildfremden Menschen unterwegs und es fühlt sich irgendwie richtig an.
0: Hat er verdammt nochmal recht, oder? Hören wir mal rein in die Nummer.
1: Leute, jetzt ist der Zeitpunkt gekommen. Macht das Radio laut. Hier ist Joris mit Sternenstaub.
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1: Ich bin Katrin Müller. Nach monatelangem Ringen hat sich die Bundesregierung auf eine Steuerreform geeinigt. Entlastet werden sollen kleine und mittlere Einkommen. Mehr Steuern soll im Gegenzug bezahlen, wer besonders viel verdient. Bundeskanzler Friedrich Merz sieht darin einen wichtigen Baustein beim Weg aus der Krise. Wirtschaftsverbände und Opposition sind dagegen wenig begeistert.
2: Eine Familie mit 2 Kindern und einem Jahreseinkommen von 60.000 Euro soll durch die Reform 600 Euro pro Jahr mehr übrig behalten, auch durch mehr Kindergeld. 10 Milliarden Euro kostet das unterm Strich, finanziert durch höhere Steuersätze für Spitzenverdiener, mehr Steuern auf Minijobs und dass Handwerkerrechnungen weniger stark von der Steuer abgesetzt werden können. Diese Reform ist viel zu klein und bringt letztlich nichts, sind sich Steuerzahlerbund, AfD und Grüne einig. Jan-Henner Reitze, Berlin.
1: Zum ersten Mal seit Mai hat Superbenzin der Sorte E10 im bundesweiten Tagesschnitt wieder mehr als 2 Euro gekostet. Am Dienstag, direkt nach dem Ende des Tankrabatts, schlug ein Liter des Kraftstoffs im Schnitt mit gut 2 Euro zu Buche. Das hat der ADAC jetzt mitgeteilt.
3: Auch wenn es nur 17 Cent pro Liter waren, die der Tankrabatt ausgemacht hat, dass jetzt wieder eine 2 vor dem Komma steht, ist bitter für Autofahrer. Im Vergleich zu Dienstag stiegen die Preise für E10 damit nach dem Tankrabatt um gut 9, Diesel um 10 Cent. Das ist zwar deutlich weniger als der weggefallene Steuerrabatt, allerdings hatten die Preise auch schon vorher zugelegt. Diana Kramer, Nachrichtenredaktion.
1: Die Gewerkschaft Verdi ruft in den laufenden Tarifverhandlungen im Handel wieder zu bundesweiten Warnstreiks auf. In Dortmund, Berlin, Wiesbaden, Hannover, Oldenburg, Braunschweig und Hamburg sind den Tag über zentrale Streikkundgebungen geplant. Welche Handelsunternehmen bestreikt werden, teilte Verdi nicht mit. Zuletzt standen unter anderem Kaufland und IKEA im Mittelpunkt. Die Auswirkungen der Ausstände bleiben für Kunden häufig überschaubar. Zum Sport. Nach dem WM-Aus der deutschen Nationalmannschaft soll die DFB-Spitze laut einem Medienbericht Julian Nagelsmann den Rücktritt nahegelegt haben. Die Bild berichtet über ein mehrstündiges Gespräch des Bundestrainers mit den Spitzenfunktionären des Verbands. Nagelsmann habe sich demnach Bedenkzeit erbeten. Der Deutsche Fußballbund äußerte sich dazu bislang nicht. Und bei der WM hat das Europameister Spanien ins Achtelfinale geschafft. Das Team gewann in Los Angeles 3:0 gegen Österreich.
4: Das Wetter. Ein paar Wölkchen ziehen durch jetzt gerade in der Nacht, die sind aber harmlos und es gibt keinen Regen, 12 bis 9 Grad. Tagsüber heute dann bis 26 Grad, dazu viel Sonne und trocken. Und so geht's auch am Samstag weiter, da dann bis 28 Grad.
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5: Zurzeit liegen uns keine Meldungen vor, wir wünschen allen unterwegs gute Fahrt.
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4: Also damals in der Schule ist das richtig abgegangen bei uns. Da haben wir uns in den Pausen in irgendwelchen Ecken getroffen, um zu handeln. Und dann hast du das Zeug mit nach Hause genommen, gut verwahrt, um es dann im Zweifel weiter zu vertauschen. Leute, am 20. Juli kommt die Maus mit den Riesenfüßen zurück. Diddle feiert sein Comeback. Und dann soll es eben wieder im Handel erhältlich sein. Ich hatte damals so einen ganzen Ordner mit so ganz vielen Diddle-Blättern, liebevoll in so Klarsichtfolie einsortiert. Ganz ehrlich, so eine Ordnung hatte ich danach nie wieder bei irgendwas. Schöne Nacht mit uns.

0: So, 2,5 Wochen noch bis zu den Sommerferien. Wetter macht mit und in einigen Schulen haben sie unterrichtsmäßig auch schon fast aufgegeben. Wir machen deswegen schon mal Pläne für die Ferien, für alle, die vielleicht auch nicht weg sind. Wir stellen euch die schönsten Badeseen in NRW vor. Heute ist die Wasserski- und Wakeboard-Anlage in Langenfeld dran. Die liegt zwischen Düsseldorf und Köln. Und jetzt, so kurz vor den Ferien, ist die auch sehr, sehr beliebt bei Schulklassen. Claudia Löhr hat sich dort unter anderem mit dem Geschäftsführer Benjamin Süß getroffen.
1: Ja, also das ist hier eine der größten Wakeboard- und Wasserski-Anlagen weltweit. Es ist groß. Es ist weitläufig.
2: Wir haben 4 große Seilbahnen mit einem Rundkurs, ne, zwischen 500 und 800 Metern. Und dazu noch 2 Minibahnen, sogenannte Übungsbahnen für Schnupperkurse, Kindergeburtstage etc. Genau.
1: So, ich gehe jetzt hier mal runter. Hier startet die erste Bahn. Hier stehen schon 2-3 Leute parat.
3: Das hier ist die Bahn 1. Genau, hier geht's los. Und je nachdem, wo man rausfällt, muss man entsprechend weit laufen.
1: Im Ernst, man muss zurücklaufen?
3: Naja, wenn man da hinten rausfällt, dann ist da kein Lift, der einen zurückholt. Ne? Muss man dann zu Fuß gehen und da ist man unter Umständen ein paar Minuten unterwegs. Ja.
1: Und wie läuft's bei dir? Gab's schon ein paar Wasserplatscher?
3: Einen Wasserplatscher gab's, ansonsten bin ich durchgefahren und ich bin recht zufrieden.
1: So, hier ist so ein kleiner abgetrennter Strand, schön mit Sand, die Liegestühle direkt am Wasser, also man kann super hier den Start beobachten, das macht natürlich riesig Spaß.
4: Ich bin Zuschauerin nur und ich feuer meinen Freund an, aber der ist gerade ins Wasser gefallen.
1: Und Sie filmen das alles hier schön?
4: Ja, genau, damit er seine Fels auch sieht.
1: Eine Beachbar gibt es, eine sehr schöne Seeterrasse, da kannst du dich zwischendurch ein bisschen stärken. Also wer Bock hat auf Action und Wassersport, der ist hier wirklich genau richtig. Viele, viele Schulklassen, viele Gruppen, die können hier Kurse buchen. Das ist genial natürlich für eine Klassenfahrt. Jetzt vor den Ferien wird das sehr viel gemacht.
5: Wir sind ja das erste Mal heute hier. Wir haben eine Exkursion mit unserer Klasse gemacht und es ist schon sehr gut gewesen. Wir sind hier, unsere 3 Bahnen haben wir auf jeden Fall alle schon gemacht eigentlich. Und es ist am liebsten, sollte es natürlich niemals aufhören hier heute.
1: Also wenn du hier deinen Nachmittag verbracht hast, dann hast du abends auf jeden Fall was zu erzählen.
0: Absolut. Die Wasserski- und Wakeboard-Anlage in Langenfeld. Claudia Löhr hat sie für uns angeschaut. Danke dir. Und noch eine kleine Info von mir zum Wasserskifahren. Die erste Kurve zerschießt dich immer.
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0: Das Wetter.
1: Kühl ist es aktuell. 12 bis 9 Grad, dazu meist trocken. Ein paar Wolken sind aber unterwegs jetzt in der Nacht. Heute tagsüber dann schön, ein paar Wolken gibt's auch. Ansonsten kommt aber immer mal wieder die Sonne raus heute. Regen gibt es keinen, bis 26 Grad. Und der Samstag wird ähnlich schön, bis 28 Grad.
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2: Zurzeit liegen uns keine Meldungen vor. Wir wünschen allen unterwegs gute Fahrt.
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1: Hallo zusammen, schön, dass ihr zuhört. Zu so früher Stunde braucht's was, was nach vorne geht. Und wie es der Zufall will, habe ich das für euch. Hier ist, oder hier sind, The Black Eyed Peas mit Let's Get It Started.

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0: Da gibt es jetzt eine Studie, die hat sich angeschaut, ob Giraffen kopfrechnen können. Und es stellt sich heraus, die können tatsächlich addieren. In der Studie haben sie dafür mehrere Boxen mit Karotten vor die Giraffen hingestellt und dann noch Möhren hinzugefügt. Und jedenfalls ist dann rausgekommen, die Giraffen können erkennen, wenn plötzlich mehr Möhren in der Box sind als vorher. Und ich denke mir jetzt halt so, wer kommt denn auf die Idee, sowas zu untersuchen? Und vor allen Dingen, was machen wir morgen? Gucken wir, ob Delfine spülen können?
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1: Ich bin Katrin Müller. Arbeitsverträge sollen länger befristet werden dürfen, Regeln zum Kündigungsschutz werden gelockert. Das sind Teile der Reformen, auf die sich Union und SPD geeinigt haben. Außerdem will die Bundesregierung Regelungen zu Krankschreibungen verschärfen. Wer sich krank meldet, soll schon ab dem ersten Tag eine Bescheinigung vom Arzt vorlegen. Die Krankschreibung per Telefon fällt weg. Ärztevertreter und Opposition sind empört.
2: Wer hustet, gehört ins Bett und nicht ins Wartezimmer einer Arztpraxis, um sich krankschreiben zu lassen. Ob Kassenärztliche Bundesvereinigung, Hausärzteverband oder Grüne und Linkspartei, die offizielle Krankschreibung ab dem ersten statt wie bisher ab dem vierten Krankheitstag wird als Schikane kritisiert. Geändert werden soll die Vorgabe dazu im Entgeltfortzahlungsgesetz. Arbeitgebern und Gewerkschaften die Möglichkeit bleiben, etwa in Tarifverträgen weiter die alte Regelung zu vereinbaren. Unklar ist noch, ab wann die Änderung genau greifen soll. Jan-Henna Reitze, Berlin.
1: Die Gewerkschaft Verdi ruft in den laufenden Tarifverhandlungen im Handel auch heute wieder zu bundesweiten Warnstreiks auf. In Dortmund, Berlin, Wiesbaden, Hannover, Oldenburg, Braunschweig und Hamburg sind demnach zentrale Streikkundgebungen geplant. Welche Handelsunternehmen bestreikt werden, teilte Verdi nicht mit. Zuletzt standen unter anderem Kaufland und IKEA im Mittelpunkt. Staualarm auf Autobahnen. Mit Bremen, Niedersachsen, Sachsen, Sachsen-Anhalt, Schleswig-Holstein und Thüringen starten die nächsten Bundesländer in die Sommerferien. Die Autoclubs ACE und ADAC rechnen mit der nächsten großen Reisewelle. Schon ab dem Mittag kann es voll werden.
3: Von den Küsten zu den Alpen bis runter zum Mittelmeer. Ohne Stau kommt an diesem Wochenende keiner durch, warnt der ADAC. Für den Nachmittag bis in den Abend hinein dürften Autofahrer viel Geduld brauchen. Neben dem Feierabendverkehr sorgen auch die mehr als 1000 Dauerbaustellen für Probleme. Hinzu kommen zusätzliche Sperrungen, etwa durch Blow-ups durch die Hitzewelle von letzter Woche. Ähnlich kritisch sehen die Autoclubs die Lage morgen Vormittag. Erst für Sonntag rechnen ADAC und ACE mit einer entspannteren Situation. Tanja Wagner, Nachrichtenredaktion.